0: Schichten, vor allem in vielen Tälern, am Bodensee und stellenweise in Oberösterreich. Ähnlich am Freitag, mild, dazu Sonne und Wolken und anfangs teils nebelig trüb.
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1: Am Mikrofon Silvia Mises, es ist 3 Uhr. Österreichs Skiverband drängt auf den Bau einer Skihalle. Profisportlerinnen und Sportler sollen so auch im Sommer in Österreich trainieren können und der Nachwuchs besser gefördert werden. Auch weltweit werden immer mehr Skihallen gebaut. Die Erfahrungen damit sind unterschiedlich, berichtet Maria Kern.
2: Es gäbe weltweit immer mehr Skihallen, nicht nur in Europa, etwa auch in Japan. Aber gerade dort seien einige Skihallen auch wieder geschlossen worden, sagt Tourismusforscher Oliver Fritz vom WIFO.
3: Das zeigt schon, dass das Geschäft mit den Skihallen ein wirtschaftlich sehr riskantes Geschäft ist.
2: In der norddeutschen Stadt Wittenburg hat es etwa 15 Jahre gedauert, bis sich Bau und Betrieb einer Skihalle gerechnet haben. Die Halle werde auch ganzjährig genutzt, sagt Sprecher Mike Moltmann.
4: Also die Halle wird genutzt vom Oktober bis zum Ende April für unsere Freizeit-Skisportler. Und vom Juni bis zum Oktober haben wir dann die Skiteams bei uns im Haus, die trainieren.
2: Es gibt 2 Pisten und einen Sessellift. Das Ticket kostet 50 Euro. Der Energiebedarf sei enorm, gesteht Moltmann ein. Der Strom für die Skihalle komme aber von einer Photovoltaikanlage.
1: Die Justiz muss sparen und das trifft auch den Bewährungshilfeverein Neustart. Der bekommt im nächsten Jahr um 3 Millionen Euro weniger. Als erste Konsequenz muss der Verein seine Arbeitstrainings in Linz und Wien einstellen, berichtet Beate Tomasowitsch.
5: Die Arbeitstrainings sind ein Projekt, das Haftentlassene bisher dabei unterstützt hat, wieder am Arbeitsmarkt Fuß zu fassen, sagt Alfred Kohlberger, Geschäftsführer von Neustart.
6: Da sind Menschen dabei gewesen, die 10 Jahre Haft hatten, da waren Menschen dabei, die noch gar nicht in Haft waren, aber noch nie am Arbeitsmarkt Fuß gefasst hatten. Mit all denen hat man versucht, individuelle Wege zu finden, um sie bestmöglich vorzubereiten bzw. zu vermitteln.
5: Das Hauptziel des Arbeitstrainings, eine Struktur zu schaffen.
6: Wir hatten in unserem Arbeitstraining die Möglichkeit, Menschen geringfügig zu beschäftigen. Das heißt, sie haben 2 Tage in der Woche gearbeitet. Und dann konnte man die Intensität steigern.
5: Rund 300 Personen wurden pro Jahr betreut. Das Projekt hat jährlich rund 500.000 Euro gekostet. Durch die Einstellung des Projekts verlieren auch 8 Mitarbeiter von Neustart ihre Jobs.
1: Nach Frankreich und Belgien gibt es jetzt auch in Albanien heftige Proteste von Studierenden. Dabei ist gestern auch das Bildungsministerium in der Hauptstadt Tirana in Brand geraten. In Deutschland hat ein LKW auf der Autobahn zwischen Ulm und Augsburg etwa 1.440 Kisten Bier verloren. Der Schaden wird auf mehr als 100.000 Euro geschätzt. Und jetzt zum Wetter mit Thomas Wostal.
7: Noch ist es frisch, aber tagsüber wird es ähnlich warm wie gestern, mit Höchstwerten von 14 bis 20 Grad, im Westen bis zu 22. Selbst auf den Bergen in 2000 Meter Höhe hat es zwischen 5 Grad auf der Rax und bis zu 13 in den Ötztaler Alpen. Außerdem bringt uns der Donnerstag eine freundliche Mischung aus Sonne und Wolken. Stellenweise kann sich allerdings bis in den Vormittag hinein Nebel halten, vor allem in vielen Tälern, am Bodensee und zum Teil auch in Oberösterreich. Ähnlich am Freitag, mild, dazu Sonne und Wolken und anfangs teils nebelig, trüb.

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1: Am Mikrofon Silvia Mises, es ist 4 Uhr. Der Tod eines 14-jährigen E-Scooter-Fahrers gestern in Wien war der 5. tödliche E-Scooter-Unfall in diesem Jahr. Verkehrsexperten fordern jetzt erneut strengere Regeln wie etwa eine generelle Helmpflicht. Rainer Hans.
2: Seit dem letzten Update der Straßenverkehrsordnung gilt beim E-Scooter-Fahren eine Helmpflicht für alle bis 16. Der verunglückte Jugendliche hat keinen Helm getragen und das passiere öfter, sagt Klaus Robatsch vom Kuratorium für Verkehrssicherheit.
3: Es ist jetzt so, dass eines von drei Kindern noch immer keinen Helm aufhat.
2: Er plädiert für eine einfachere Regelung.
3: Jeder, der mit einem E-Scooter und mit einem E-Bike unterwegs ist, soll einen Helm tragen.
2: E-Scooter seien außerdem zu schnell, so Robatsch. Die Bauartgeschwindigkeit müsste von 25 auf 20 km/h reduziert werden. Weiters brauche es eine verpflichtende, unabhängige zweite Bremse und ein höheres Mindestalter.
3: In Österreich darf man ja ab dem 12. Lebensjahr schon mit einem E-Scooter fahren. Beziehungsweise wenn man eine freiwillige Radverprüfung gehabt hat, sogar im 9. Lebensjahr. Also hier muss unbedingt die Altersgrenze erhöht werden.
2: Mit all diesen Maßnahmen könnte man die Unfallzahlen halbieren, meint Robatsch. Allein im Vorjahr sind gut 10.000 Menschen bei E-Scooter-Unfällen so schwer verletzt worden, dass sie ins Spital mussten.
1: Bei den schweren Überschwemmungen in Istanbul in der Türkei ist ein 14-Jähriger ums Leben gekommen. Nach starken Regenfällen stehen ganze Straßen unter Wasser. Autos sind von den Fluten mitgerissen worden. In einigen Stadtteilen ist es zu Erdrutschen gekommen. Viele Schulen bleiben heute geschlossen. Um große Themen geht es heute und morgen beim EU-Gipfel in Brüssel. Die Staats- und Regierungschefs reden über das künftige EU-Budget, die Handelsbeziehungen zu China sowie die Migrationspolitik nach der Ceuta-Krise. Fußballmeister LASK kassiert am Abend bei der Heimpremiere in der Champions League eine 3:6 Niederlage gegen Liverpool. Gerd Prohaska, von der often Sensation war man da weit entfernt.
4: Ja, das war eine englische Lehrstunde. Der Klassenunterschied, der war offensichtlich 0:3 zur Pause, 1:6 nach 70 Minuten. Am Ende zumindest 3:6. Aber die Erkenntnis war auch für Trainer Didi Kübauer schmerzhaft.
5: Da war halt einfach die Qualität von Liverpool zu gut. Und deshalb müssen wir das anerkennen und aus diesen Spielen lernen.
4: Ein besonderer Abend war es für Florian Flecker. 2 Tore gegen Liverpool schießt man nicht alle Tage, auch wenn es am Ende zum 2:6 und 3:6 nur Ergebniskosmetik war. Aber das werden Momente fürs Familienalbum, obwohl gestern die Freude natürlich getrübt war.
6: Mir ist es ziemlich wurscht. Ich bin eher heiß, dass wir die Partie verloren haben. Vielleicht kommt es noch in ein paar Tagen, dass ich das ein bisschen anders einordnen kann. Aber ich muss sagen, jetzt überwiegt eine Enttäuschung.
4: Noch dazu war es für den LASK bereits die 5. Niederlage in den letzten 6 Spielen.
1: Und jetzt zum Wetter mit Thomas Vostal.
7: In den nächsten Stunden ist es noch kühl, aber tagsüber wird es für Mitte Oktober wieder relativ warm. Mit Höchstwerten von 14 bis 20 Grad, im Westen bis 22. Selbst in 2000 Meter Höhe hat es heute zwischen 5 Grad am Schneeberg und bis zu 13 in der Silvretta. Sonne und Wolken wechseln heute und stellenweise kann sich bis in den Vormittag hinein Nebel halten, vor allem in vielen Tälern, am Bodensee und stellenweise in Oberösterreich. Ähnlich am Freitag, mild, dazu Sonne und Wolken und anfangs teils nebelig trüb.
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1: Am Mikrofon ist Miriam Reichel. Der österreichische Skiverband drängt auf den Bau einer Skihalle in Österreich, damit Skifahren trotz unsicherer Schneelage sowohl für Profis als auch die Allgemeinheit möglich bleibt. ÖSV-Präsidentin Roswitha Stadlober denkt auch eine Skihalle im Wiener Prater an. Wie die internationalen Erfahrungen mit solchen Hallen sind, berichtet Maria Kern.
2: Es gäbe weltweit immer mehr Skihallen, nicht nur in Europa, etwa auch in Japan. Aber gerade dort seien einige Skihallen auch wieder geschlossen worden, sagt Tourismusforscher Oliver Fritz vom WIFO.
3: Das zeigt schon, dass das Geschäft mit den Skihallen ein wirtschaftlich sehr riskantes Geschäft ist.
2: In der norddeutschen Stadt Wittenburg hat es etwa 15 Jahre gedauert, bis sich Bau und Betrieb einer Skihalle gerechnet haben. Die Halle werde auch ganzjährig genutzt, sagt Sprecher Mike Moltmann.
4: Also die Halle wird genutzt vom Oktober bis zum Ende April für unsere Freizeit-Skisportler. Und vom Juni bis zum Oktober haben wir dann die Skiteams bei uns im Haus, die trainieren.
2: Es gibt 2 Pisten und einen Sessellift. Das Ticket kostet 50 Euro. Der Energiebedarf sei enorm, gesteht Moltmann ein. Der Strom für die Skihalle komme aber von einer Photovoltaikanlage.
1: Die FPÖ wird heute, wie angekündigt, einen Misstrauensantrag gegen die gesamte Regierung unter Bundeskanzler Christian Stocker einbringen. Nach den Turbulenzen in der SPÖ fordern die Freiheitlichen Neuwahlen. Der Antrag dürfte aber kaum eine Mehrheit finden. Dafür bräuchte es zumindest die Unterstützung einer Koalitionspartei. Beim EU-Gipfel in Brüssel steht heute und morgen der Streit um den mehrjährigen EU-Haushalt im Fokus. Vor allem die Höhe des Budgets ist noch strittig. Österreich, Deutschland und anderen Nettozahlern sind die bisherigen Vorschläge noch viel zu hoch. Darüber hinaus stehen aber noch andere wichtige Themen auf der Tagesordnung der Staats- und Regierungschefs. Es wird auch um den Handelskonflikt mit China, die illegale Einwanderung und die EU-Erweiterung gehen. In der türkischen Metropole Istanbul ist nach heftigen Regenfällen ein 14-jähriger Bursch ums Leben gekommen. Ein Stromschlag in einer Pfütze hatte ihn getroffen. In mehreren Stadtteilen gab es Überschwemmungen und Erdrutsche, Fahrzeuge blieben in den Wassermassen stecken, Bäume stürzten um. Die Behörden verzeichneten bis zum Abend mehr als 1000 Notrufe. Heute müssen Schülerinnen und Schüler nicht in die Schule. Das waren die Nachrichten mit Miriam Reichel.
5: Also bei uns ist das Wetter eindeutig ruhiger, ein bisschen nebliges Hals.
6: Ja, der Nebel löst sich eh noch auf und es wird ein toller Herbsttag mit Sonne, ein paar Wolken und bis zu 19 Grad. Aktuell haben wir 10 Grad in Fraxern, 9 Grad in Feldkirch und 1 Grad in Lech am Arlberg.
5: Wie schaut es denn auf Vorarlbergs Straßen aus um gleich 3 nach 5?
6: Da schaut es sehr gut aus. Wenn Sie Meldungen haben, einfach anrufen bei uns kostenlos unter der 0800 20 4000.
5: Gute Fahrt!
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5: Und da kann der Nebel noch so dicht sein. Nick Kershaw führt uns dadurch wie ein Signalfeuer.
6: Hey, oder wie eine Lavalampe. So 80
5: ja,
6: Jahre
5: cool. Mäßig. Das ist eine gute Idee, Lavalampe. Also lassen Sie sich von uns in den Donnerstag gelabern. Jetzt mit The Riddle. Morgen.

0: Guten Morgen, Vorarlberg. Um 10.05 Uhr. Sie stehen vielleicht gerade vor dem Kleiderkasten und fragen sich, was Sie heute anziehen wollen. Und das, was da drinnen hängt, das kommt von großen Stilikonen wie zum Beispiel David Beckham. Der hat das damals erfunden und bis heute sind Weltfußballer ja eigentlich oft echte Modeikonen.
1: Ja, ich sage nur Lamine Yamal und seine berühmten Unterhosen.
0: Genau, sogar bis auf die Unterhose runter beeinflussen die uns. Aber neu ist, dass jetzt sogar die Altacher Fußballer auf dem Catwalk unterwegs sind.
1: Oh. Ja, heute Abend ist nämlich Fashion Show im Business Club in Altach und Johannes Sturm von der Teamagentur sagt, Fußball und Fashion haben mehr gemeinsam als nur das F am Anfang.
2: Ich glaube, so wichtig ist, Fußball und auch Fashion Show funktioniert nur als Mannschaft oder als Team. Bei einer Fashion Show bucht es auch Zusammenspiel von Models, Choreografer, Technik, Moderation, Organisation und das als Zem. Da entstanden coole Fashion-Shows oder bei einem Fußballmatch auch ein Sieg.
1: Du, und kann man sich das jetzt anschauen?
0: Ja, natürlich. Wie ein normales Fußballmatch.
1: Ah.
0: Hoffen wir jetzt halt einfach nur, dass das auch für die Altacher. Also wir können Lamine Yamal, aber wird schon Heimsieg werden.

0: Herbert Grönemeyer liebt Österreich immer. Fixpunkt ja auch, dass er auf seiner Tour Zwischenstopp bei uns macht. Dass wir ihn jetzt direkt einbürgern, das wäre vielleicht übertrieben, aber wir könnten ja mal ein gutes Wort einlegen. Die Expertin dafür kennen Sie ja.
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0: Um die Zeit ist es ja wichtig, dass man seine Arbeitskollegen so ein bisschen wach hält und motiviert, oder? Und wenn da Patrick Swayze dazu noch nicht ausreicht, dann weiß ich, wie sie ihre liebste Arbeitskollegin, die so ungefähr in den 80ern groß geworden ist oder erwachsen geworden, nennen wir es so, zum Kreischen bringen.
1: Ah! New Kids on the Block.
0: Boah, okay, das hat jetzt besser funktioniert als erwartet.
1: Boah, danke schön.
0: Bitteschön, 5:27 Uhr.

0: New Kids on the Block bei Radio Vorarlberg. Genau das Richtige zum Aufstehen am Donnerstag. Und jetzt liefern wir Ihnen noch die wichtigsten Infos in den Frühnachrichten um 5:30.
1: Mit Martin Kupf. Seit 2 Jahren gibt es am Landeskrankenhaus Bregenz eine Erstversorgungsambulanz. Sie soll den Spitalsbetrieb entlasten und die Patientinnen und Patienten an die richtige Stelle lenken. Das funktioniere, heißt es bei der Krankenhausbetriebsgesellschaft. Von mehr als 10.000 Patienten in der Erstversorgungsambulanz habe man rund 2/3 vollständig behandeln oder mit Überweisung entlassen können. Bei einem Unfall in Feldkirch hat sich gestern ein Radfahrer verletzt. Der 61-Jährige war zu Mittag mit seinem E-Bike auf der Bangser Straße in Richtung Innenstadt unterwegs. Zur gleichen Zeit hat eine neben ihm fahrende Autolenkerin in eine Hauseinfahrt einbiegen wollen. Dabei hat sie nach Angaben der Polizei den Radfahrer übersehen. Er ist gegen das Auto gekracht und gestürzt. Der Mann ist ins Spital gebracht worden. Der Chip-Entwickler Foteon baut seinen Stammsitz in Dornbirn aus. Konkret werden am Campus V die Betriebsflächen auf mehr als 1.200 Quadratmeter erweitert. Außerdem plant das Unternehmen in den kommenden 3 Jahren Investitionen in Höhe von mehreren Millionen Euro. Foteon entwickelt Mikrochips für die internationale Automobilindustrie und Medizintechnik.
0: Licht einschalten, Leuchtbänder anziehen und Sicherheitswesten nicht vergessen. Noch ist es sehr dunkel im Land.
2: Ja, und es dauert immerhin noch 2 Stunden, bis die Sonne aufgeht. Stellenweise kann es etwas neblig sein, der Nebel löst sich aber auf und es gibt Sonne, ein paar Wolken und bis zu 19 Grad. Im Moment 10 Grad in Sulzberg, 8 Grad sind es in Bludenz und 4 Grad in Waadt.
0: 5:32 Uhr, gute Nachrichten gibt's für alle, die mit der Bahn pendeln heute.
2: 4 Monate Gleise erneuern und modernisieren sind vorbei. Ab sofort rollen zwischen Feldkirch und Buchs wieder die Züge. Neu sind die Bahnhöfe Nendeln und Toasters, wobei Toasters erst Mitte Dezember eröffnet wird.
0: Und wenn die Nachtschicht mal wieder länger dauert und Sie sich gerade denken, rettet mich hier. Alles halb so wild. Gleich mit Cloud, na Stevie Wonder.
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2: Morgen. Morgen.

0: Laut die 70er bei Radio Vorarlberg um 20 nach 6.
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0: 20 vor 6 natürlich. Ja, man kann sich schon hinwegträumen in einer Stunde ungefähr, wenn dann die Nachtschicht um ist. Aber jetzt schauen wir mal, was Veronika Thaler zum Tag zu sagen hat. Sie arbeitet beim Pastoralamt von der Diözese Eisenstadt.
2: Woher kommst du? Wenn ich über meine Herkunft nachdenke, fallen mir besonders viele Frauen aus dem engsten Familienkreis ein, die mich geprägt haben. Ich möchte auf keinen Fall die Bedeutung all der Männer leugnen, die mich unterstützt und inspiriert haben. Doch heute ist es mir wichtig, über Frauen zu reden, die in der Geschichtsschreibung eines Staates, eines Bundeslandes oder eines Dorfes nicht vorkommen, die aber Familiengeschichte weitergeschrieben haben. Jede von diesen Frauen hatte und hat unter dem Verlust von wichtigen männlichen Bezugspersonen zu leiden. Jede von ihnen hat gekämpft. Ich bin die Tochter einer Frau, die als uneheliches Kind keine Beziehung zu ihrem leiblichen Vater aufbauen konnte und mit 40 Jahren Witwe wurde. Ich bin die Enkelin von zwei Frauen, deren Väter während des Zweiten Weltkriegs getötet wurden. Ich bin die Großnichte einer Frau, deren Ehemann an den Alkoholismus und ihren Sohn durch einen Motorradunfall verloren hat. Ich bin die Urgroßnichte einer Frau, die der Dorfwirt zur Mutter von drei Mädchen gemacht hat, die sie in den Kriegsjahren zu Grabe tragen musste. Auch bin ich die Schwiegertochter einer Frau, die ihren Sohn bei der eigenen Mutter lassen musste, um in der Hauptstadt und im Ausland für den Unterhalt ihres Kindes zu sorgen. Was diesen Frauen ebenso gemeinsam ist: Sie haben geglaubt und inmitten all der Entbehrungen immer gebetet, auch für andere und auch für mich. Ihre Religiosität hat unsere Familiengeschichte weitergeschrieben.

0: 5.51 Uhr. Nicole, da schwimmt was Haariges in deiner Tiergeschichte.
1: Ja, aber was Entzückendes Haariges. Ein Kapibara, ein Wasserschwein namens Samba. Seit März wird nach dem Schweinchen, das damals 9 Monate alt war, gesucht. Da ist es gemeinsam mit seiner Schwester Tango aus einem Zoo in England ausgebüxt. Die Schwester, die wurde gleich mal gefunden. Samba wurde zwar immer wieder mal gesichtet, beim Baden in einem Fluss oder in der Nähe eines Pubs, ist aber jedes Mal entwischt. Und das Schwierige daran, Kapibaras können wortwörtlich plötzlich untertauchen. Die können die Luft unter Wasser nämlich bis zu 5 Minuten lang anhalten. Und zudem erreichen sie Laufgeschwindigkeiten von bis zu 35 km/h, sind also ziemlich schnell. Der Zoo hat eine Hotline eingerichtet und die Bevölkerung beteiligt sich an der Suche, denn jetzt kommt der Winter und alleine im Schnee könnte für ein Herdentierchen wie ein Kapibara schwierig werden.
0: Nein.
1: Aber Samba ist zu einem KI-Star geworden. Man sieht Samba beim Zahnarzt, in Pub am Bier trinken. Gut, also der geht's noch gut.
0: Das ist gut, na immerhin. Sieht man sie auch beim Samba tanzen?
1: Noch nicht.
0: Wer weiß.

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1: Am Mikrofon ist Miriam Reichel. Schönen guten Morgen. Der ukrainische Präsident Zelensky fühlt sich durch den Dieseldeal zwischen den USA und Russland und andere Schritte der US-Führung betrogen. In einem Interview macht er sowohl US-Präsident Trump als auch Tech-Milliardär Musk schwere Vorwürfe. Raffaela Steinbach berichtet.
2: Von Donald Trump fühlt sich Ukraines Präsident Zelensky im Stich gelassen. In einem Interview mit dem britischen Journalisten Piers Morgan sagt Zelensky auf die Frage, ob er sich von den USA verraten fühle, ja, es gehe aber um mehr als seine eigenen Emotionen. Unser Land muss überleben. Es sei schmerzhaft, wenn Trump nicht ihre Seite wähle, so Zelensky. Es sei okay, wenn der US-Präsident in der Mitte stünde. Aber wenn man in der Mitte ist, muss man in der Mitte bleiben. Er wisse nicht, wer Trump auf die falsche Seite dränge, aber das ist nicht die richtige Seite der Geschichte.
1: US-Präsident Trump würde Personen erschießen lassen, die geheime Informationen zu US-Militäreinsätzen an die Presse weitergeben. Das hatte er bei einer Wahlkampfveranstaltung im US-Bundesstaat Arizona gesagt. Das Thema Todesstrafe wird derzeit in den USA wieder verstärkt diskutiert. Erstmals seit 65 Jahren ist eine Militärhinrichtung geplant. An der geplanten Live-Übertragung gibt es massive Kritik. Nach Österreich. Mit der Einführung des Kopftuchverbots an Österreichs Schulen sind Ummeldungen zum häuslichen Unterricht kaum gestiegen. Das Verbot gilt seit Herbst für Mädchen unter 14 Jahren. Österreichweit wurden heuer laut Bildungsdirektion 70 Mädchen mehr in dieser Altersklasse vom regulären Unterricht abgemeldet. Das entspreche den Schwankungen der Vorjahre. Nach der Operation von Papst Leo haben seine Ärzte einen regulären Heilungsverlauf gemeldet. Gestern hat er laut Vatikan schon mit der Atemphysiotherapie begonnen und in einem eigens dafür eingerichteten Raum im Krankenhaus eine Messe gefeiert. Am Dienstag war dem 71-Jährigen ein Karzinom aus der Lunge entfernt worden. In der Fußball-Champions League-Ligaphase feierte unter anderem Titelverteidiger Paris Saint-Germain gestern Abend bei Manchester City einen souveränen 4:2-Sieg. Christoph Ott berichtet.
3: Die Franzosen sorgen schon in der ersten Hälfte für klare Verhältnisse und gehen bereits nach gut 15 Minuten durch Tore von Doué und Dembélé mit 2:0 in Führung. Vitinha erhöht noch vor der Pause und Agliouche sorgt dann mit seinem Tor in der zweiten Hälfte für den 4:2-Endstand. Die beiden Treffer für City erzielt Haaland. Real Madrid dreht das Spiel bei der AS Roma erfolgreich. Nach einem 1:3-Rückstand gewinnen die Madrilenen bei der Rückkehr von Trainer Mourinho zu seiner alten Wirkungsstätte. Am Ende durch ein Tor von Rüdiger in der 90. Minute mit 4:3. Aston Villa feiert gegen Fenerbahce Istanbul einen klaren 6:0 Heimsieg und Borussia Dortmund mit dem eingewechselten ÖFB-Spieler Kanichuku Emeka verliert überraschend in Norwegen bei Bodø Glimt mit 0:1.
1: Und das waren die Nachrichten mit Miriam Reichel.
4: Und Sie so, Heizung ja oder nein?
5: Also ich ja, halt auf niedriger Stufe, echt? Dass ich im Bad halt nicht so eiskalte Füße
4: habe. Ja, rate mal, wer eiskalte Füße hat.
5: Mei.
4: Weil noch keine Heizung.
5: Oh, den so dringend warm ist wirklich,
4: ja,
5: Dominik.
4: Bitte.
5: Mann, und Outdoor wäre ein jäckli gut. Im Moment 10 Grad in Bregenz, 8 Grad in Alberschwende und 4 Grad in Mittelberg. Es wird sonnig heute mit ein paar Wolken und bis zu 19 Grad.
4: Du hast sicher auch schon die Sitzheizung aktiviert.
5: Ja, das vergisst ja immer, dass ich die habe.
4: Kann man sowas vergessen?
5: Was sie nicht.
4: 3 nach 6, hoffe, dass Sie nichts vergessen. Ab ins Auto, wir halten Sie auf dem Laufenden, was die Straßen so angeht.
5: Und Sie kommen im Moment überall gut durch. Wenn nicht, dann gerne anrufen bei uns kostenlos unter der 0800 20 4000.
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4: Wir sorgen jetzt dafür, dass Ihnen ordentlich warm wird beim Zähneputzen. Und da müssen Sie sich nicht einmal großartig zusätzlich bewegen, sondern vielleicht einfach sagen, so mit vollem Zahnpastemund:
8: Alexa,

0: Naja, 5 Minuten virtuoses Gitarrenspiel von Marc Knopfler ist ganz cool um 6:12 am Donnerstagmorgen, aber Gipfeli wären auch nicht schlecht.
1: Mm. 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
0: So hat's der Didi gemacht und der Didi hat gesagt, er hat die Idee, das muss er uns erzählen.
4: Also, ich habe am Morgen bei euch im Radio gehört und Donnerstag hat die Laura Ilmen, unsere Chefin, Geburtstag.
0: Ah, das Chefin hat Geburtstag und der Didi will sich einschleimen.
4: Ja, genau.
3: Ja!
4: Bei der höchsten Lohnverhandlung.
3: Da sind wir dabei.
4: Nein, Didi. Ich arbeite, weil ich eine Riesenfreude habe an der Arbeit und nicht weg vom Geld.
0: Natürlich, aber es ist trotzdem eine gute Idee.
4: Wir sind dann etwa 8 Leute oder
0: super.
4: So.
0: Super, alles klar. Danke dir.
4: Wunderbar, danke.
3: Danke.
0: Frühstück für Didi und vor allem natürlich für seine Superchefin. Gibt's heute um 7:45 hier in Guten Morgen Vorarlberg.

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0: Mit einem heißen Kaffee und ihrer Lieblingsmusik aus den 80ern in den Donnerstag reinstarten. So lässt sich's leben. Hier ist Radio Vorarlberg. Wir liefern Ihnen zusätzlich auch noch die wichtigsten Infos um 6:30.
1: Mit Martin Kopf, guten Morgen. Am Landeskrankenhaus Bregenz gibt es seit 2 Jahren eine Erstversorgungsambulanz. Ihre Aufgabe? Den Spitalsbetrieb entlasten und die Patienten an die richtige Stelle lenken. Das funktioniere auch, heißt es bei der Krankenhausbetriebsgesellschaft. Birgit Entner-Gerhold mit den Einzelheiten.
2: Wer in Bregenz ohne Termin ins Krankenhaus kommt, muss in die Erstversorgungsambulanz. Dort wird geprüft, wie dringend der Fall ist, dann wird weitergeleitet oder behandelt. Bislang sind über 10.000 Patientinnen und Patienten gekommen. Die Hälfte konnte nach der Behandlung entlassen werden. Weitere 13% wurden an einen niedergelassenen Arzt überwiesen. Nur ein Drittel musste im Spital weiter behandelt werden. Die ÖGK fördert die Erstversorgungsambulanz als Pilotprojekt. Die Pilotphase läuft bis ins kommende Jahr. In Zukunft soll die Ambulanz in einem Neubau beim Eingang des LKH Bregenz unterkommen. Auch in Feldkirch soll eine Erstversorgungsambulanz entstehen. Konkrete Zeitpläne dafür gibt es aber noch nicht.
1: Bei einem Unfall in Feldkirch hat sich gestern ein Radfahrer verletzt. Der 61-Jährige war zu Mittag mit seinem E-Bike auf der Bangser Straße in Richtung Innenstadt unterwegs. Nach Angaben der Polizei hat ein abbiegendes Auto den Radfahrer übersehen. Er ist gegen das Auto gekracht und gestürzt. Der Mann ist ins Spital gebracht worden. Seit September läuft im Bezirk Bregenz der Probebetrieb für ein neues Dienstzeitmodell für die Polizei. Nach dem ersten Testmonat hat das Innenministerium nach Rückmeldungen der Personalvertretungen Verbesserungen angekündigt. David Breznik, da geht es um 3 Änderungen.
3: Laut Polizeigewerkschafter Sandro Wehinger sollen 24-Stunden-Dienste weiterhin freiwillig möglich sein. Der Dienstplan soll erst am 25. des Vormonats fertig sein und nicht schon am 17. Und die 3. Anpassung ist, dass der Vorplanungszeitraum für den Monatsplan von bisher 3 auf 1 Monat verkürzt wird. Diese Änderungen gelten schon im Oktober.
1: Für die Gewerkschaft ist das aber noch kein Grund, dem neuen Dienstzeitmodell grünes Licht zu geben.
3: Da wird sicher noch weiter verhandelt, kündigt Wehinger an. Die große Frage, wie sich das Ganze auf die Lohnzettel der Polizeibeamten auswirkt, sei ja noch offen. Hier müsse man aber noch abwarten. Der Probebetrieb läuft ja bis Ende November. Dann werde man weitersehen.
1: Danke, David. Keine Geldsorgen hat hingegen der Chip-Entwickler Foteon. Er baut seinen Stammsitz in Dornbirn aus. Am Campus V werden die Betriebsflächen auf mehr als 1200 Quadratmeter erweitert. Außerdem plant das Unternehmen in den kommenden 3 Jahren Investitionen in Höhe von mehreren Millionen Euro. Mit der Hohenemserin Leni Bohle und dem Lustenauer Gino Vetter sind ab Samstag 2 Vorarlberger bei der Kunstturn-Weltmeisterschaft in Rotterdam am Start. Andreas Blum aus unserer Sportredaktion.
4: Das Ziel ist klar, Leni Bohle und Gino Vetter möchten erstmals bei einer WM das Mehrkampffinale der besten 24 erreichen. Dafür braucht es nahezu fehlerfreie Übungen. Bohle möchte an ihren 4 Geräten erstmals die 50-Punkte-Marke knacken.
5: Ich will vor allem an allen 4 Geräten fehlerfrei und sauber durch meine Übung durchkommen. International habe ich noch nie über 50 Punkte und deswegen wäre das eine neue Marke, die ich schaffe.
4: Vetter braucht 6 starke Übungen, um Chancen auf die Top 24 zu haben.
6: Mit sehr schönen Übungen kann es durchaus passieren, dass sie ins Mehrkampffinale kommen. Könnte man nichts Besseres vorstellen.
4: Gino Vetters Qualifikationsbewerb findet am Samstagabend statt, jener von Leni Bohle dann am Montagnachmittag.
0: Herbstliche Aussichten gibt es jetzt von Susi Lentner in der Cheers für Austria.
7: Genau so ist es. Guten Morgen. Ja, zunächst haben wir Nebel mit Obergrenzen nur am Bodensee mit Obergrenzen um 700 nur am Bodensee draußen. Sonst ist es gering bewölkt. Im Feldkirch aktuell 9 Grad. Bludenz hat 7 Grad und 10 Grad hat schon in Fraxern. Lech meldet nur 1 Grad. Der Nebel kann sich am Vormittag bis ins Rheintal vorarbeiten. Abseits davon bleibt es aber sehr sonnig. Nachmittags ziehen ein paar Schleierwolken von Norden herein, die den Sonnenschein ein bisschen dämpfen können. Es bleibt aber freundlich und relativ mild mit Höchstwerten zwischen 15 und 20 Grad. Morgen am Freitag ähnlich wie heute, Sonne, etwas Nebel und später hohe Wolken. Am Samstag bringt dann eine schwache Kaltfront Wolken und etwas Regen. Der Sonntag sieht dann schon wieder trocken aus.
0: 6:34 Uhr, Nicole, was ist los auf den Straßen?
8: Da läuft's gut und gute Nachrichten gibt's auch für alle, die mit dem Zug von Feldkirch nach Bux fahren wollen. Nach 4 Monaten Bauarbeiten ist die Strecke wieder freigegeben. Die Bahnhöfe Nendeln und Toasters sind übrigens neu, wobei Toasters dann erst Mitte Dezember eröffnet wird.
0: Ihre Lieblingshits eröffnen wir sehr gerne jetzt schon.
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0: I am from Austria, das ist schon mal gut. 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

0: sehr früher Donnerstagmorgen und wenn die Ögle heute besonders klein sein sollten, wenn da echt kein Kaffee, kein kaltes Wasser, wenn sie alles schon probiert haben, aber nichts hilft, dann hilft er.
1: Bon Jovi.
0: Living on a Prayer gibt's noch vor den Nachrichten um Punkt und den Bee Gees.
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2: Am Mikrofon ist Miriam Reichel. Einen schönen guten Morgen. Beim EU-Gipfel in Brüssel steht heute der Streit um den mehrjährigen EU-Haushalt im Fokus. Auch andere wichtige Themen wie der Handelskonflikt mit China, illegale Einwanderung und die EU-Erweiterung stehen auf der Tagesordnung. Aber zu Beginn des zweitägigen Herbstgipfels wird es um die Höhe und die Schwerpunkte des EU-Budgets gehen. Die Positionen liegen dabei weit auseinander. Aus Brüssel berichtet Tim Kuperl.
3: Auf der einen Seite die Gruppe des Sparsamen. Österreich, die Niederlande, Schweden, Dänemark, Finnland und Deutschland, denen der knapp 2 Billionen starke Budgetvorschlag der EU-Kommission viel zu hoch ist und auch der um 8% gekürzte Vorschlag der irischen Ratspräsidentschaft. Deutschlands Kanzler Merz:
4: Wir werden deshalb nicht umhinkommen, den aktuellen Vorschlag in allen Bereichen noch einmal zu begrenzen.
3: Um hunderte Milliarden müsse gekürzt werden, fordert die Gruppe der Sparsamen. EU-Kommissionspräsidentin Ursula von der Leyen warnt zuletzt vor umfangreichen Kürzungen.
5: I would like to caution against large cuts.
3: Es ist die Position von etwa 20 Ländern, die an bisherigen EU-Mitteln für Landwirtschaft und ärmere Gebiete festhalten wollen. Streit ist vorprogrammiert.
2: In Deutschland gilt ab sofort an allen 5.700 Bahnhöfen der Deutschen Bahn ein Alkoholverbot. Es soll zu mehr Sauberkeit und vor allem mehr Sicherheit führen, sagt Bahnsprecherin Anja Bröker.
6: Wir haben mit den Reisenden gesprochen. Es ist ein ausdrücklicher Wunsch der Mehrheit, dieses Alkoholkonsumverbot in den Bahnhöfen durchzusetzen. Laut einer aktuellen Befragung sind 80% für alkoholfreie Bahnhöfe. Das spricht schon sehr deutlich aus, dass wir alles dafür tun müssen, dass unsere Bahnhöfe sicherer werden, sauberer werden und dass es hier weniger zu Konflikten kommt. Es ist auch wissenschaftlich bewiesen, dass aus Alkohol Konflikte entstehen, dass es schneller geht, dass man da aneinander gerät, und dem wollen wir einen Riegel vorschieben.
2: In Österreich gilt an 9 Bahnhöfen auch schon ein Alkoholverbot. Eine Ausweitung auf 17 weitere Bahnhöfe wird derzeit geprüft. In Albanien eskaliert zunehmend die Gewalt bei Protesten gegen die Regierung und für bessere Studienbedingungen. In der Hauptstadt Tirana setzten die Demonstrierenden gestern das Bildungsministerium in Brand und warfen Steine sowie Molotow-Cocktails in Richtung Polizei. Diese setzte Tränengas und Wasserwerfer ein. Nach Österreich. Die FPÖ wird heute wie angekündigt einen Misstrauensantrag gegen die gesamte Bundesregierung einbringen. Nach den Turbulenzen in der SPÖ fordern die Freiheitlichen Neuwahlen. Der Antrag dürfte aber kaum eine Mehrheit finden. Dafür bräuchte es zumindest die Unterstützung einer Koalitionspartei. Und noch zur Kultur. Ein Werk des russischen Künstlers Wassily Kandinsky ist gestern in London für umgerechnet 32 Millionen Euro versteigert worden. Es handelt sich um Kandinskys Werk Das bunte Leben, das 2023 als NS-Raubkunst eingestuft und an die jüdischen Erben zurückgegeben worden war. Das waren die Nachrichten mit Miriam Reichel.
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7: Ein entspannter, gemütlicher Donnerstag wird das heute, aber zumindest wettertechnisch.
8: Ja, es wird sonnig mit ein paar Wolken und bis zu 19 Grad. Aktuell haben wir 11 Grad in Sulzberg, 10 Grad in Laternskapfall und 5 Grad in Brand. Und auch morgen geht's so weiter.
7: Hoffe, für Sie geht's auch im Frühverkehr weiter. Um 6:35 hier der Überblick.
8: 5 Minuten länger dauert es beim Kreisverkehr Dornbirn-Nord. Und wenn Sie Richtung Lauterach unterwegs sind, und wenn Sie noch Meldungen haben, 0800 20 4000.
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10: Und hier sind Dominik Dapré
11: und Nicole Oberhauser.
7: Und falls entspannt und gemütlich genau das Gegenteil von dem sein sollte, wie es bei Ihnen gerade läuft.
8: Ja, also Brötli machen, Kappe suchen oder für Davids Kollegin einspringen, weil sie krank ist.
7: Oh ja, gute Besserung übrigens.
8: Roy Orbison holt uns zurück ins Leben.
7: Pretty Woman.
8: Genießen wir doch dieses Kompliment einfach, oder?
7: Ach, Tracy Chapman.
8: Guter Start in Donnerstag.

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0: Guten Morgen, Vorarlberg. Um gleich 7:15. Sie stehen gerade vor dem Kleiderschrank und fragen sich, was sie anziehen sollen. Ja, was da drin hängt, das kommt ja oft vor echten Stilikonen wie David Beckham zum Beispiel. Das war so einer der ersten Fußballstars, die mir jetzt einfallen, die die Modewelt auch erobert haben. Bei weitem aber nicht der einzige.
1: Ja, ich sage nur Lamine Yamal und die berühmten Unterhosen.
0: Gutes Beispiel, ja. Aber dass jetzt sogar die Altacher Fußballer auf dem Catwalk unterwegs sind, das ist neu.
1: Heute Abend ist Fashion Show im Business Club in Altach und Johannes Storn von der Teamagentur sagt, Fußball und Fashion haben mehr gemeinsam als nur das F am Anfang.
2: Da was so wichtig ist Fußball und Fashion Show funktioniert nur als Mannschaft oder als Team. Bei einer Fashion Show braucht es auch ein Zusammenspiel von Models, Choreografer, Technik, Moderation, Organisation und das alles zusammen. So entstanden dann coole Fashion Shows oder bei einem Fußballmatch auch ein Sieg.
1: Cool, kann man sich das anschauen.
0: Ja, natürlich, wie ein normales Fußballmatch, nur halt indoor im Business Club in Altach.
1: Kann ja nur ein Heimsieg werden.

0: Lena ist so ein bisschen wie die Deutsche Bahn. Irgendwie, irgendwo, irgendwann wird sie schon einmal wieder kommen für ein Konzertle. Wir dagegen haben präzises Timing. 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

0: Na, es gibt einfach wirklich so Songs, die haben diesen Effekt. Danach fühlt man sich richtig lifted hinein in den Donnerstagmorgen. 7.30 Uhr, die wichtigsten Infos für Sie in den Radio Vorarlberg Frühnachrichten jetzt.
1: Mit Martin Kopf, guten Morgen. In Vorarlberg gibt es viele Betriebsgebiete, die zur kritischen Infrastruktur gehören. Dazu zählt auch das Zentrum des Landesenergieversorgers Illwerke VKW in Rodund im Montafon. Dort hat gestern eine groß angelegte Feuerwehrübung stattgefunden. Rund 200 Einsatzkräfte haben mitgemacht. Übungsannahme war ein Großbrand in der Lackiererei mit zahlreichen vermissten und schwer verletzten Personen. Johannes Netzer, der Vizekommandant der Illwerke VKW Betriebsfeuerwehr, hat am Ende ein positives Resümee gezogen.
2: Ganz gut gelaufen ist, dass wir wirklich super Feuerwehr in der Umgebung haben, wo man wirklich darauf vertrauen kann. Das große Problem ist auch, dass wir wirklich ein weitläufiges Gebiet haben. Wir haben Probleme mit Zugluft am Abend, dass Rauch verschleppt wird, dass wir umgehende Gebäude evakuieren müssen, auch wo jetzt vielleicht mit dem Brand Gier nicht zum Tor haben. Kommunikation ist ganz ein großes Thema, dass auch wirklich alle die richtigen Leute das mitkriegen, wo das zur richtigen Zeit hören müssen.
1: Die konkreten Ergebnisse der Großübung werden nun ausgewertet und sollen dann in einen Leitfaden für die Feuerwehren fließen, sagt Netzer. Seit 2 Jahren gibt es am Landeskrankenhaus Bregenz eine Erstversorgungsambulanz. Sie soll den Spitalsbetrieb entlasten und die Patientinnen und Patienten an die richtige Stelle lenken. Das funktioniere, heißt es bei der Krankenhausbetriebsgesellschaft. Von mehr als 10.000 Patienten in der Erstversorgungsambulanz habe man rund 2/3 vollständig behandeln oder mit Überweisung entlassen können. Polizeigewerkschafter Sandro Wehinger ist mit den Verbesserungen beim neuen Dienstzeitmodell für die Polizei grundsätzlich zufrieden. Das Innenministerium hat ja Änderungen für den laufenden Probebetrieb angekündigt. 24-Stunden-Dienste sollen etwa weiterhin freiwillig möglich sein. Für Wehinger ist das aber noch kein Grund, dem neuen Dienstzeitmodell grünes Licht zu geben. Der Probebetrieb läuft ja bis Ende November, dann werde man weitersehen. In Liechtenstein geht das Ringen um die Fristenlösung weiter. Der Landtag hat zwar mit hauchdünner Mehrheit ein Gesetz verabschiedet, das Schwangerschaftsabbrüche bis zur 12. Woche straffrei stellt, aber es fehlt die Unterschrift von Erbprinz Alois. Der weigert sich, das Gesetz zu unterzeichnen. Es kann also nicht in Kraft treten. Bettina Prendergast, wie geht es jetzt weiter?
3: Es ist eine verzwickte Situation. Der Erbprinz hat 6 Monate Zeit, diesen Gesetzesbeschluss zu unterschreiben. Tut er das nicht, ist die Fristenlösung in Liechtenstein gescheitert. Frauenrechtlerinnen versuchen nun, den Erbprinzen umzustimmen. Kommende Woche ist ein Gespräch geplant. Mit dabei ist Tatjana Assad.
4: Wir versuchen nicht, die persönliche Haltung des Erbprinzen umzustimmen. Es geht hier wirklich um die Rechtssicherheit der Betroffenen. Und ich denke, es ist wichtig, dass wir das einfach im Blick behalten, wenn wir jetzt darüber diskutieren, ob die Fristenlösung angeführt werden soll oder nicht.
3: Das Initiativkomitee will auch eine öffentliche Debatte veranstalten. Ob der Erbprinz diese Einladung annimmt, ist noch nicht bekannt.
1: In der heimischen Eishockeyliga haben die Pioneers Vorarlberg auf die langfristigen Ausfälle von Stürmer Ville Immonen und Verteidiger Ronny Allen reagiert. Die Feldkircher haben mit Stürmer Kristaps Skrastins und Verteidiger Arvils Bergmanis 2 lettische Nationalteamspieler verpflichtet. Und Eishockey-Profi David Reinbacher ist von den Montreal Canadiens überraschend früh in den NHL-Kader hochgezogen worden. Der Verteidiger aus Lustenau ist in der vergangenen Nacht aber noch nicht zum Einsatz gekommen. Montreal hat gegen die Washington Capitals mit 4:5 verloren.
0: Eishockey, Kanada, das sind alles gute Stichworte. Es wird zwar schon langsam hell im Ländle, aber es ist echt kalt.
5: Ja, voll zapfig. 8 Grad jetzt in Hohenems, 7 Grad in Nützeders und 0 Grad in Lech am Arlberg. Es wird aber noch Sonne, ein paar Wolken und bis zu 19 Grad.
0: 7.34 Uhr, willkommen im Frühverkehr.
5: 5 Minuten länger dauert es beim Kreisverkehr Dornbirn-Nord und in Feldkirch von Toster stadteinwärts.
0: Gute Nachrichten gibt's für alle, die mit dem Zug in die Schweiz pendeln.
5: Nach 4 Monaten fahren die Züge zwischen Feldkirch und Bux wieder. Und wenn Sie Meldungen haben, egal ob für die Straße oder für Bus und Bahn, 0800 20 4000. 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

0: 7.42 Uhr. Sie sind gerade unterwegs ins Büro, in die Werkstatt oder in die Produktionshalle. Dann sagen wir Ihnen jetzt, wie Sie sich zum Arbeitskollege, zur Arbeitskollegin des Tages machen.
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3: Geht ganz einfach. Wir spielen Ihnen eine markante Stelle eines Liedes vor und Sie sollten erkennen, um welches Lied es sich handelt.
0: Hast du nicht gesagt, geht ganz einfach. Das finde ich brutal schwer. Was nochmal?
3: Hängt die Hebebühne, die gleich explodiert.
0: Ich sage ja Mitarbeiter des Tages. Also das ist es garantiert nicht. Es ist garantiert ein Song. Und wenn Sie den jetzt schon kennen, dann rufen Sie direkt an und gewinnen Sie die 10 Tickets. 05572 3830.

0: bin mir nicht ganz sicher, ob das ein Kompliment ist, ein Song wie eine Hebebühne, aber so hast du das halt genannt. Klingt dieses heutige Geräusch, anhand dessen Sie den gesamten Song erkennen sollten, unter 05572 3830.
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0: Radio Vorarlberg, da sind der Dominik.
3: Und Nicole, guten Morgen.
4: Ja, guten Morgen, das ist der Dietmar aus Bürs.
3: Hi Dietmar.
0: Grüß dich.
4: Hallo, grüß dich.
0: Wie läuft es so in Bürs, Dietmar?
4: Mal gut, das Wetter wird auch schön, ja.
0: Ja, alles gut. Gut, also haben wir über das Wetter genug geredet, oder?
4: Ja.
0: Reden wir Tacheles. 10 Karten stehen auf dem Spiel für dich. Jetzt, du bist dran. Welcher Song steckt hinter dieser seltsamen Hebebühne, wie es Nicole so sympathisch nennt?
4: Ja, ich meine, dass ich Footloose erkannt habe.
3: Wieso warst du das, Dietmar?
4: Ja, ich bin doch in einem Alter, wo ich den Film auch gesehen habe, im Kino, ja.
3: Ja, mal im Kino noch.
0: Was war das für ein Film? Away, away.
4: Ja, ey, Footloose.
0: Achso, der heißt so.
3: Ja, der heißt so.
0: Ich hab den noch nie gesehen.
3: Jetzt sind wir ungeheuer, oder?
4: Ich mit dem Kevin Bacon.
3: Nein, der war ich nicht. Aber so ein Yeti, oder? Ist doch da dabei.
4: Das ist ungeheuer.
3: Nicht. Halt Footloose, ist doch so.
4: Ja. Ist ein Tanzfilm, ja.
0: Okay, also beim Film sind wir uns nicht ganz einig. Ich glaub, den schauen wir nochmal an. Aber Dipper, beim Song sind wir uns einig.
4: Es
0: stimmt. Du bist dabei mit 9 von deinen Freundinnen und Freunden beim Konzert, exklusiv für alle Gewinner am 22. Oktober im Krafthaus in Bregenz.
4: Super, freut mich, vielen Dank.
0: Sodala.
3: Es tut mir so leid, Entschuldigung, Kevin Bacon. Ich liebe ihn, ich schaue jetzt sofort den Film an.
0: Wir entschuldigen uns zwar bei Kevin Bacon, aber ganz sicher nicht dafür, dass wir diesen Song lieben, obwohl wir den Film zugegebenermaßen nicht gesehen haben, der uns wurscht. Rufen Sie morgen wieder an. Die nächsten 10 Tickets liegen schon für Sie bei

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5: Im Nachrichtenstudio ist Miriam Reichel. Vor eineinhalb Wochen hat sich die SPÖ einen Neustart verordnet. In den nächsten Monaten soll Andreas Babler als Parteichef abgelöst werden. Derzeit tourt er noch durchs Land. Gestern Abend hat Babler die SPÖ-Sektion Strebersdorf im Wiener Bezirk Floridsdorf besucht. Für die SPÖ ist das auch ein erster Stimmungstest unter ihren Mitgliedern. Viktoria Waldegger berichtet.
6: Mit Applaus und Umarmungen wird Andreas Babler im SPÖ-Lokal in Strebersdorf begrüßt. Gut 80 Menschen sind gekommen, um Babler zu treffen. Und viele von ihnen sind unzufrieden damit, wie sein Rückzug beschlossen wurde.
7: Es ist im Prinzip ist das ein Meuchelmord auf Raten.
8: Es stört mich der Prozess. Ich bereite jetzt auch meinen Austritt vor.
7: Martha Bauer ist definitiv eine gute Wahl, grundsätzlich. Nur der Weg ist nicht der richtige.
6: Die Zukunftshoffnung der SPÖ ist Finanzminister Markus Matterbauer. Auch bei dem Treffen in Strebersdorf gibt es für ihn viel Unterstützung. Aber es müsse sich mehr ändern, als nur den Kopf an der Spitze auszutauschen, fordern viele.
7: Die Kommunikation, die stimmt nicht.
9: Präsenter werden und Einigkeit zeigen.
10: Wer da jetzt vorne steht, ist, glaube ich, sekundär. Wichtig ist, dass die Programmatik stimmt.
6: Der Neustart der SPÖ müsse genutzt werden, um aus dem Umfragetief wieder herauszukommen. So die Hoffnung bei dem Treffen in Strebersdorf.
5: Beim EU-Gipfel in Brüssel steht heute der Streit um den mehrjährigen Haushalt im Fokus. Vor allem die Höhe des Budgets ist noch strittig. Österreich, Deutschland und anderen Nettozahlern sind die bisherigen Vorschläge noch viel zu hoch. Nordkorea hat nur wenige Tage nach dem Abschuss ballistischer Raketen wieder Marschflugkörper getestet. Laut Staatsmedien wurden 2 Geschosse von U-Booten aus abgefeuert. Die UNO hat Nordkorea eigentlich verboten, mit ballistischen Raketen zu schießen. Solche Geschosse können theoretisch auch mit Atomsprengköpfen ausgestattet werden. In Istanbul stehen derzeit ganze Viertel unter Wasser. Extreme Regenfälle sorgen in der türkischen Metropole für chaotische Zustände. Erdrutsche und umgefallene Bäume blockieren Straßen, Schulen bleiben geschlossen. Ein Jugendlicher ist bei einem tragischen Unfall ums Leben gekommen. Raffaela Steinbach berichtet.
11: Handyaufnahmen zeigen, wie sintflutartige Regenfälle die Straßen in Flüsse verwandelt haben. Man sieht viele steckengebliebene Fahrzeuge, überflutete Unterführungen, überflutete Keller. In einigen Stadtteilen von Istanbul hat es sogar Erdrutsche gegeben, zahlreiche Straßen sind blockiert. Hunderte Notrufe sind am Abend eingegangen, tausende Rettungskräfte waren im Einsatz. Der Gouverneur von Istanbul hat den Präsenzunterricht an Schulen für heute ausgesetzt. Bislang melden die Behörden einen Todesfall. Ein 14-jähriger Bub ist ums Leben gekommen, nachdem er von einem Stromschlag in einer Wasserlacke getroffen wurde. Er wurde ins Krankenhaus gebracht, konnte dort aber nicht mehr gerettet werden.
5: Das waren die Nachrichten mit Miriam Reichel.
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12: Du, wie geht's eigentlich unsere Gipfele? Sind die schon gefahren zufällig?
13: Haben wir die im Auto?
12: Ja, die haben wir im Auto.
13: Oh ja, dann sind sie. Also wenn nicht gefroren, dann ein bisschen knusprig.
12: Mei.
13: Ja, es hat gerade 8 Grad in Dornbirn, 5 Grad in Gaschurn und 4 Grad in Waadt. Aber es wird zum Glück noch deutlich wärmer heute. Sonne, ein paar Wölkle und bis zu 19 Grad.
12: Es ist 3 nach 8. Wir gesellen uns gleich zu Ihnen in den Frühverkehr. Für uns gerade jetzt zwar nur 6 Minuten zum Ziel vom Schorer ins Adlerdorf, aber in Wochen wie diesen, wo der Pfändertunnel immer wieder zugeht, da weiß man ja nie.
13: Ja, im Pfändertunnel auf der A14 in Fahrtrichtung Deutschland gibt es jetzt ein bisschen Verzögerung, 5 Minuten, da ist nämlich ein Sondertransporter unterwegs im Moment, sehr langsam, also da sollte man so 10 Minuten mehr einplanen. Ansonsten durch den Citytunnel dauert es ebenfalls 5 Minuten länger stadteinwärts und wenn Sie von Lochau Richtung Bregenz unterwegs sind, sind es ebenfalls 5 Minuten und dann schauen wir noch nach Feldkirch. Da geht es 10 Minuten länger, dauert es da von Toasters, Altenstadt und Frastanz stadteinwärts. Und wenn Sie noch Meldungen haben, 0800 20 4000.
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13: Mit Dominik.
12: Und Nicole. Gipfeli sind bereit.
13: Herrlich. Und in 6 Minuten sollten wir dort sein.
12: Seht das Google Maps?
13: Nein, das sagen unsere 2 Lieder. Wir haben noch 2 Lieder Zeit zum dort sein.
12: Also, der Didi hat uns bestellt zur Firma Tipcom, heißen sie, glaube ich. Kommunikationsfirma. Und die Chefin hat Geburtstag. Also, Kürzele?
13: Hast du dabei?
12: Alles dabei? Dann düsen wir jetzt los. Und ihr hören Ottawa und Bruce Springsteen. Und wenn ihr Lust habt, uns auch zum Bestellen und ohne mehr als 2 Liter Zeit haben, dann einfach direkt anrufen.
13: 05572 3830.
12: Oder schreiben radio.vorarlberg@orf.at. Und los geht's!

0: Tut es jetzt nicht.
1: Hast du mir dafür?
0: Ja.
1: Dankeschön. So. Ja. Meine Kerze auf dem Croissant brennt.
0: Also, so lieb, echt. Ich bin begeistert.
1: Wir sind bei Didis Firma Tipcom in Dornbirn-Wittweg, weiß nicht. Und Jeff und Laura, hi, Geburtstag. Drum flüster ich, weil wir gehen da jetzt mit Pauken und Trompeten rein. Ja. Genau.
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0: Und Dominik.
4: Happy Birthday to you. Happy Birthday to you. Happy Birthday, liebe Laura. Happy Birthday to you.
1: Hey!
0: Dankeschön!
1: Hi Laura!
0: Hallo!
1: Du bist Chefin.
0: Ich bin Chefin, ja.
1: Du hast Geburtstag.
0: Habe ich, ja. Und zufällig sind wir heute da.
1: Ja. Didi, du hast geschwätzt, dass wir kommen. Das ist ja gerne so eine Überraschung.
5: Ganz so gut wie möglich versucht zum Verheimlichen, aber es ist nicht gegangen.
1: Laura, wieso hast du nicht frei an deinem Geburtstag?
0: Weil ich sowieso Mama bin, also ich habe nie frei. Ah. Also, und ich kann gern arbeiten, ja. Weil es daheim fast ein bisschen strenger ist.
1: Wie viele Kinder sind es?
0: Zwei kleine.
1: Ja.
0: Reicht.
1: Hab ich also, fertig. Wir haben da einen, wie du vielleicht siehst.
0: Ein Croissant mit einer Kerze.
1: Ja, genau.
0: Wir haben mehr Gipfele. Hoi Armin.
6: Wow, super. Hey.
0: Hast du noch Hunger?
6: Was der Vorteil ist, oder? Heute ist mein Esstag, oder? Weil zwei Tage in der Woche ist ja nichts. Also wenn der Gäste gekommen wäre, hätte ich Kurs gegessen.
0: Zum Nein. Glück sind wir heute gekommen.
6: Vielen Dank, gell, lieb für euch.
0: Laura, was machen die eigentlich? Also wir machen eigentlich vom klassischen Roll-Up bis zur Beachflag, bis zum Messestand. Alles, was man so braucht, um sich als Firma präsentieren. Wir drucken zum Beispiel auch Liegestühl. Das, was mir
1: da hast du Nicole schon überzeugt. Hast du so ein 100x200 Guten Morgen Vorarlberg Plakat, könntest du das irgendwie, also Meter, meine ich, nicht Zentimeter.
0: Ja, das ist genau so Sache, die wir machen.
1: Super.
0: Didi?
7: Ja, danke, vielen Dank.
0: Du Didi, was siehst du? Mission geglückt, oder?
7: Sehr gut, danke. Vielen Dank, dass ihr gekommen sind. Überraschung geglückt und vielen Dank.
0: Also jetzt haben wir Geburtstag, Liebesbotschaft. Was hätten wir noch gern?
1: Heiratsantrag.
0: Oder Geburt oder so?
1: Ja, genau, das verkünden wir auch. Also wir sind offen für alles Wiedersehen. Rufen einfach an.
0: 055-728-3030.
1: Oder radio.vorarlberg@orf.at und wir lassen Träume wahr werden.
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0: Es ist 20 nach 8 und damit ist es nicht einmal mehr ganz eine halbe Stunde her. Da erkennt der Dietmar aus Bürs diesen Songschnipsel hier als das, was es ist, nämlich Footloose.
1: Bravo!
0: Ja, bravo dafür. Was dann passiert ist... oh weh, Nicole.
1: Du meinst, wirkst du im Film?
2: Ja, wirkst du im Film.
0: Ich hab den noch nie gesehen.
1: Jetzt haben wir ungeheuer, oder?
3: Ist mit dem Kevin Bacon.
1: Nein, den meine ich nicht. Aber so ein Yeti, oder? Ist doch da dabei.
2: Das ist ungeheuer.
1: Nicht. Nö.
0: Na.
1: Aber zum Glück haben wir die allerbesten Hörer der Welt.
3: Ja, heile, da ist der Walter. Also was du gemacht hast, das war sicher Bigfoot und die Henderson.
4: Ja, wunderschöner guter Morgen, da ist Karin. Ich habe nur sagen wollen, Footloose ist ein Musikfilm oder ein Tanzfilm aus der 90er, den kannst du noch nicht kennen.
0: Mei.
4: Und den, wo du meinst, der heißt Bigfoot. Das ist so ein großer, zottliger, irgendwas Waldgeist aus Amerika.
1: Mei, sind dir lieb. Danke.
0: Oh, hast du gehört?
1: Ja.
0: Eigentlich.
1: So lieb.
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8: Mit Martin Kopf, guten Morgen. Seit September läuft im Bezirk Bregenz der Probebetrieb für ein neues Dienstzeitmodell bei der Polizei. Nach dem ersten Testmonat hat das Innenministerium nach Rückmeldungen der Personalvertretungen Verbesserungen angekündigt. David Breznik, da geht es um drei Änderungen.
9: Laut Polizeigewerkschafter Sandro Wehinger sollen 24-Stunden-Dienste weiterhin freiwillig möglich sein. Der Dienstplan soll erst am 25. des Vormonats fertig sein und nicht schon am 17. Und die dritte Anpassung ist, dass der Vorplanungszeitraum für den Monatsplan von bisher 3 auf 1 Monat verkürzt wird. Diese Änderungen gelten schon im Oktober.
8: Für die Gewerkschaft ist das aber noch kein Grund, dem neuen Dienstzeitmodell grünes Licht zu geben.
9: Da wird sicher noch weiter verhandelt, kündigt Wehinger an. Die große Frage, wie sich das Ganze auf die Lohnzettel der Polizeibeamten auswirkt, sei ja noch offen. Hier müsse man aber noch abwarten. Der Probebetrieb läuft ja bis Ende November. Dann werde man weitersehen.
8: Danke, David. Von der Polizei kommen wir nun zur Feuerwehr. Die hat gestern Abend beim Illwerke VKW-Zentrum im Montafon eine große Übung veranstaltet. Rund 200 Einsatzkräfte haben daran teilgenommen. Das Resümee ist am Ende positiv ausgefallen. Die Zusammenarbeit unter den Feuerwehren hat nach Angaben der Übungsleiter gut geklappt. Nun soll ein Leitfaden für künftige Großeinsätze erstellt werden. Im Landeskrankenhaus Bregenz gibt es seit 2 Jahren eine Erstversorgungsambulanz. Ihre Aufgabe? Den Spitalsbetrieb entlasten und die Patienten an die richtige Stelle lenken. Das funktioniere auch, heißt es bei der Krankenhausbetriebsgesellschaft. Birgit Entner-Gerhold informiert.
10: Wer in Bregenz ohne Termin ins Krankenhaus kommt, muss in die Erstversorgungsambulanz. Dort wird geprüft, wie dringend der Fall ist, dann wird weitergeleitet oder behandelt. Bislang sind über 10.000 Patientinnen und Patienten gekommen. Die Hälfte konnte nach der Behandlung entlassen werden. Weitere 13% wurden an einen niedergelassenen Arzt überwiesen. Nur ein Drittel musste im Spital weiterbehandelt werden. Die ÖGK fördert die Erstversorgungsambulanz als Pilotprojekt. Die Pilotphase läuft bis ins kommende Jahr. In Zukunft soll die Ambulanz in einem Neubau beim Eingang des LKH Bregenz unterkommen. Auch in Feldkirch soll eine Erstversorgungsambulanz entstehen. Konkrete Zeitpläne dafür gibt es aber noch nicht.
8: In Liechtenstein versuchen Frauenrechtlerinnen, Erbprinz Alois von seinem Veto gegen die Fristenlösung abzubringen. Nächste Woche findet ein Gespräch mit dem Fürstenhaus statt. Der Erbprinz hat sich bisher vehement gegen Schwangerschaftsabbrüche ausgesprochen. Mit der Hohenemserin Leni Bohle und dem Lustenauer Gino Vetter sind ab Samstag 2 Vorarlberger bei der Kunstturn-Weltmeisterschaft in Rotterdam am Start. Andreas Blum aus unserer Sportredaktion.
11: Das Ziel ist klar, Leni Bohle und Gino Vetter möchten erstmals bei einer WM das Mehrkampffinale der besten 24 erreichen. Dafür braucht es nahezu fehlerfreie Übungen. Bohle möchte an ihren 4 Geräten erstmals die 50-Punkte-Marke knacken.
12: Ich will vor allem an allen 4 Geräten fehlerfrei und sauber durch meine Übung durchkommen. International habe ich noch nie über 50 Punkte und deswegen wäre das eine neue Marke, die ich schaffe.
11: Vetter braucht 6 starke Übungen, um Chancen auf die Top 24 zu haben.
13: Mit sehr schönen Übungen kann es durchaus passieren, dass sie ins Mehrkampffinale kommen. Könnte man nichts Besseres vorstellen.
11: Gino Vetters Qualifikationsbewerb findet am Samstagabend statt, jener von Leni Bohle, dann am Montagnachmittag.
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7: Das ist ganz ein hetziger Effekt im Herbst. Sobald ich die Sonne nur sehe, wird man schon wärmer.
14: Das ist ja gut, oder?
7: Richtig cool.
14: Fühlt sich auch gleich ganz anders an. Bis zu 19 Grad gibt es heute dazu. 10 Grad haben wir jetzt in Fraxern, 7 Grad in Bludenz und 5 Grad in Schopernau. Auch morgen Sonne, Wolken und um die 20 Grad.
7: 8.34 Uhr, wir haben gute Nachrichten für alle Pendler. Aber schauen wir zuerst auf das, was sich aktuell auf Vorarlbergs Straßen tut.
14: 5 Minuten länger dauert es auf der A14 in Fahrtrichtung Deutschland vor dem Pfändertunnel und 10 Minuten sind es in Frastanz von der Felsenau Richtung Feldkirch. Die guten Nachrichten für alle, die mit dem Zug unterwegs sind. Nach 4 Monaten fahren ab heute die Züge zwischen Feldkirch und Bux wieder. Und wenn Sie noch Meldungen haben, egal ob für Straße oder Bus und Bahn, 0800 20 4000. 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
14: Das ist Musik.

0: So, 8.41 Uhr, PC ist hochgefahren, installiert gerade Updates, Kaffeemaschine sollte man den Satzbehälter dringend leeren.
1: Und was koche ich überhaupt zum Mittag?
0: Ha. Stress beiseite. Willkommen bei Radio Vorarlberg. Ihr stressfrei Sender. Lach jetzt nicht, das ist total ernst.
1: Ja.
0: Da gibt es sogar ein Wort dafür, wie Stress unser Leben tatsächlich verkürzt, beziehungsweise was wir dagegen tun können. Das heißt Longevity. Sollen wir es alle gemeinsam sagen?
1: Longevity. Gut.
0: Das ist so quasi die Kunst, länger stressfrei zu leben. Und eine, die uns dafür einen ganz einfachen Tipp, wirklich fürs Büro, sogar wenn Sie Busfahrer sind, das können Sie nebenbei machen, ohne dass es irgendjemand bemerkt. Nina Keck vom Longevity Personal Center in Hart.
2: Mein Tipp, um Stress abzubauen, ist definitiv eine Atemübung. Und zwar langsam durch die Nase einatmen, kurz nachatmen und dann durch den Mund noch langsamer für mindestens 5, 6, 7 Sekunden ausatmen. Und das Ganze täglich wiederholen für 5 Minuten.
1: Krieg schnell Luft.
0: Nein, aber ich bin tatsächlich ein bisschen ruhiger.
1: Okay.
0: Ich sage jetzt auch ganz ruhig, dass das aber sind für Sie. Guten Morgen.

0: Zeit ist Geld. Das wissen wir und drum wollen wir Ihnen Zeit sparen. Danke für Ihre Tipps. Matthias, du hast an für die Senderstraße.
1: In beide Fahrtrichtungen ab der ehemaligen Holzbrücke gesperrt.
0: Hoi, wieso ist die gesperrt, die Senderstraße?
2: Bauarbeiten.
0: Ah.
2: Sollte morgen wieder funktionieren, beziehungsweise heute Abend schon.
0: Das sind ja gute Aussichten. Auch musikalisch, Chris de Burgh. Ab geht's in den Donnerstag, Vorarlberg. 8.46 Uhr.

0: Fire on Emotion. Ja, es ist schon ein Wahnsinn. 10 vor 9, wie die Zeit vergeht, wenn man sich amüsiert miteinander.
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2: Am Mikrofon ist Miriam Reichel. Beim EU-Gipfel in Brüssel müssen sich die Staats- und Regierungschefs heute beim Budget einig werden. Aber auch andere Themen werden diskutiert, etwa die Haltung der USA im Ukraine-Krieg. Team Kuppel in Brüssel, vor allem Trumps Dieseldeal mit Russland, ist da sehr umstritten, oder?
3: Die offizielle Diplomatensprachregelung hier lautet, man sei über die US-Entscheidungen enttäuscht. Hinter den Kulissen ist von einem verheerenden Signal an den Kreml die Rede. Was man schon merkt, nach 2 Jahren Trump, die Reaktionen fallen weniger dramatisch. Also es wird nicht sofort ein Trump-Flüsterer nach Washington geschickt, sondern man verweist auf Fakten, etwa, dass die USA noch immer Patriot-Abfangraketen an die Europäer und die Ukraine verkaufen und auch nicht so schnell auf das Einkommen daraus verzichten könnten. Die Antwort der EU an Washington: weiter uneingeschränkte Unterstützung für Kiew im Krieg gegen Russland.
2: Und wird auch der Handelskonflikt mit China Thema sein?
3: Der Handelskonflikt mit China ist eines der heißesten Themen auf diesem Gipfel. Man muss sich vorstellen, jeden Tag kommen 1 Milliarde Euro mehr an chinesischen Gütern nach Europa als umgekehrt. Ein fettes Handelsdefizit, das die EU-Wirtschaft auf Dauer so nicht verkraften kann. Die Importgrenze von 350.000 chinesischen Hybridautos, mit der EU-Handelskommissar Šefčovič von seinen Gesprächen in China zurückgekommen ist, die wird als erster richtiger Schritt begrüßt. Zugleich hören wir aus allen EU-Ländern im Vorfeld, es ist nur ein kleiner Schritt, es kann sich ja nicht der letzte Schritt gewesen sein. China müsse sich weiter bewegen.
2: Der Gipfel in Brüssel startet um 10 Uhr. Im Streit um das Budget für Österreichs Hochschulen schalten sich jetzt die technischen Unis ein. Mit einer neuen Studie wollen sie zeigen, wie wichtig sie für die Wirtschaft sind. Martin Rauter.
4: No cuts, keine Kürzungen, haben Studierende erst am Dienstag wieder auf Wiens Straßen gerufen. Sie befürchten, dass die Regierung den Unis Milliarden kürzen könnte und das würde auch die technischen Unis treffen. Sie machen daher heute darauf aufmerksam, dass sie nicht nur Experten für das digitale KI-Zeitalter ausbilden, sondern auch tausende Arbeitsplätze sichern und für hunderte Millionen Euro an Steuern und Abgaben im Jahr sorgen. So eine Studie des Ökonomika-Instituts. Horst Bischof, Rektor der TU Graz.
5: Die direkte Wertschöpfung liegt bei 1 Milliarde Euro. Das ist in etwa so viel wie die gesamte Wertschöpfung der Luftfahrtindustrie in Österreich.
4: Daher müsse die Politik weiterhin genügend Geld zur Verfügung stellen. Wie viel es tatsächlich wird, könnte die Regierung noch diese Woche fixieren.
2: In Pakistan ist in der Stadt Peshawar das Dach einer Schule eingestürzt. Mindestens 21 Schülerinnen und Schüler sowie ein Lehrer sind dabei getötet worden. Der Grund für den Einsturz ist noch nicht bekannt. Die Lufthansa reagiert auf den Kerosinmangel am Frankfurter Flughafen. Flugzeuge auf ausgewählten Strecken sollen jetzt schon vor dem Abflug nach Frankfurt mehr tanken. Die Versorgungslage ist wegen einer reduzierten Pipeline-Anbindung angespannt. Außerdem können Tankschiffe laut Bild-Zeitung wegen des niedrigen Rheinpegels nur eingeschränkt beladen werden. Das waren die Nachrichten mit Miriam Reichel.
6: Und jetzt kommen wir zu den besten Nachrichten des Tages, und zwar die Wetternachrichten. Heute gibt es viel Sonne und es wird nochmal warm mit bis zu 22 Grad. Also ein toller Herbsttag wartet da heute auf uns. Morgen am Freitag, übermorgen am Samstag gibt es dann einen Mix aus Sonne und Wolken. Das ist der Radio Vorarlberg Verkehrsservice. Um 9.03 Uhr, Sie kommen gut durch Ihren Vormittag.
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6: mit den wunderbaren Eurythmics. Hier ist The Miracle of Love. Ihnen einen schönen Donnerstagvormittag.

Super gemütlicher Song von Julian Le Play. Und jetzt gleich am Start ein guter Laune-Song von Eddie Grant, I Don't Wanna Dance. Ein Song mit Haltung. Der ist gar nicht so oberflächlich, wie er vielleicht anfangs jetzt wirkt. I Don't Wanna Dance, ich will nicht tanzen. Da geht es eher darum, dass er sagt, hey Leute, also ich pfeife nicht mehr. Ich tanze nicht mehr nach eurer Pfeife. Und plötzlich hört man diesen fröhlichen Rhythmus, finde ich, so ein bisschen anders.

0: Schönen Donnerstag mit Barclay James Harvard. Life is for living. Es ist 9.30 Uhr, Zeit für die Radio Vorarlberg Nachrichten.
1: Mit Martin Kopf. Beim Ilwerke VKW-Zentrum im Montafon hat gestern Abend eine groß angelegte Feuerwehrübung stattgefunden. Rund 200 Einsatzkräfte haben daran teilgenommen. Das Resümee ist am Ende positiv ausgefallen. Die Zusammenarbeit unter den Feuerwehren hat nach Angaben der Übungsleiter gut geklappt. Nun soll ein Leitfaden für künftige Großeinsätze erstellt werden. In Liechtenstein versuchen Frauenrechtlerinnen Erbprinz Alois von seinem Veto gegen die Fristenlösung abzubringen. Der Erbprinz hat 6 Monate Zeit, den Beschluss des Landtags zu unterzeichnen. Kommende Woche findet ein Gespräch mit dem Fürstenhaus statt. Der Erbprinz hat sich bisher vehement gegen Schwangerschaftsabbrüche ausgesprochen. In der heimischen Eishockey-Liga haben die Pioneers Vorarlberg auf die langfristigen Ausfälle von Stürmer Ville Immonen und Verteidiger Ronny Allen reagiert. Die Feldkircher haben für sie 2 lettische Nationalteamspieler verpflichtet. Und David Reinbacher ist von den Montreal Canadiens überraschend früh in den NHL-Kader hochgezogen worden. Bei der gestrigen 4:5 Niederlage gegen Washington ist der Verteidiger aus Lustenau aber noch nicht zum Einsatz gekommen.
0: Wir schauen uns das Wetter für Vorarlberg an. Da scheint heute die Sonne. Es wird heute ein richtig schöner, sonniger Tag. Morgen am Freitag, übermorgen am Samstag gibt es dann einen Mix aus Sonne und Wolken. Das ist der Radio Vorarlberg Verkehrsservice. 9.31 Uhr. Sie kommen gut voran auf Vorarlbergstraßen. Volle Fahrt voraus jetzt mit Boris Gardiner. I wanna wake up with you. Mein Name ist Roman Neugebauer. Schönen Donnerstagvormittag.

0: Also ich hoffe jetzt, dass es nicht komisch kommt, aber hier eine wichtige Meldung nach Highway to Hell. Für die A14 Rheintal-Autobahn sollten Sie bitte besonders vorsichtig sein, wenn Sie da Richtung Bludenz unterwegs sind. Zwischen Dornbirn Nord und Dornbirn West liegt ein sehr großer Ast auf der Fahrbahn. Bitte fahren Sie da besonders vorsichtig. Und wenn Sie was entdecken, bitte gleich durchgeben an die 0800 20 4000. Gleich im Start jetzt für Ihren Vormittag die Titelmusik von La Boom, die Fete. Es war ein richtig cooler Film. Alle Mädchen wollten danach die Frisur von Sophie Masson. Nur beim Friseur bestellt ist dann halt lange nicht, wie es dann wirklich im Kino ausschaut. Bei den meisten hat es ein bisschen so ausgeschaut, als hätten sie einen Topf auf den Kopf. Viele denken bei dem nächsten Song an die erste Liebe. Ich denke speziell an Haarschnitte. Richard Sanderson mit Reality. Hören Sie gleich.
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1: Am Mikrofon ist Miriam Reichel. Der österreichische Skiverband drängt auf den Bau einer Skihalle in Österreich, damit Skifahren trotz unsicherer Schneelage sowohl für Profis als auch die Allgemeinheit möglich bleibt. Maria Kern aus unserer Wirtschaftsredaktion, ist so ein Projekt wirtschaftlich sinnvoll?
2: Bau und Betrieb einer solchen Halle würden natürlich enorme Kosten verursachen. Ob der Staat so etwas fördern soll, ist fraglich. Vor allem angesichts der Tatsache, dass zahlreiche Skihallen in anderen Ländern mangels Erfolg auch wieder geschlossen wurden. Ökonomen sagen, wenn eine Skihalle gebaut werde, dann sollte das in einem Ballungsraum sein, sprich viele Menschen, leichte Erreichbarkeit. Außerdem sollte die Halle ganzjährig genutzt werden, etwa von Hobby-Skifahrern im Winter und von Profisportlern im Sommer.
1: Der Sporthändler Herwis schließt bis Ende kommenden Jahres mehr als 20 weitere Filialen in Österreich. Das hat Firmenchef Markus Hubach heute angekündigt. Im Juni war bereits das Aus von 17 Herwis-Geschäften für heuer verkündet worden. Zuvor hatte sich der Handelskonzern Spar als Investor zurückgezogen. Mit einer App und einem Webshop will Herwis jetzt verstärkt junge Menschen ansprechen. US-Präsident Trump würde Personen erschießen lassen, die geheime Informationen zu US-Militäreinsätzen an die Presse weitergeben. Das hat er bei einer Wahlkampfveranstaltung im US-Bundesstaat Arizona gesagt. Das Thema Todesstrafe wird derzeit in den USA wieder verstärkt diskutiert. Erstmals seit 65 Jahren ist dort eine Militärhinrichtung geplant. An Österreichs Schulen gibt es immer mehr Mobbingfälle mit KI-Aufnahmen von Schülerinnen und Schülern. Das kann auch rechtliche Konsequenzen haben. Philipp Maschel.
2: Das kann man natürlich hinterfragen. In Norddeutschland gibt es eine Skihalle, die braucht etwa so viel Strom wie 1700 kleine Haushalte. Der Strom kommt aber immerhin aus einer Photovoltaikanlage. Was den Bau einer Skihalle betrifft, so kommt auch das Thema Bodenversiegelung ins Spiel. Internationale Beispiele zeigen aber, dass man da auch alte Fabriksflächen oder Hallen nutzen könnte.
1: Und da hat sich jetzt noch ein Teil unserer Geschichte zu den Skihallen hineingeschummelt, aber jetzt folgt die Geschichte zu den Mobbingfällen mit KI-Aufnahmen.
3: Es ist eine neue Form von Mobbing, die offenbar immer mehr Schülerinnen betrifft. Fotos werden von Social-Media-Plattformen heruntergeladen und dann mit KI manipuliert, oft auch sexualisiert.
4: Wo weibliche Jugendliche berichtet haben, dass sie mit so etwas konfrontiert wurden, erpresst wurden, obwohl sie ganz sicher waren, dass von ihnen solche Aufnahmen nicht existieren.
3: So Barbara Buchecker von Safer Internet, die auch klar sagt, werden solche KI-Nacktbilder hergestellt, macht man sich strafbar. Auch das Weiterschicken oder der Besitz sind illegal.
4: Du darfst so etwas nicht haben. Es kann dir auch passieren, dass dein Handy abgenommen und zerstört wird. Ja, weil solche Inhalte dürfen auf Datenträgern nicht drauf sein.
3: Wer betroffen ist, sollte sofort Anzeige erstatten, damit die Fotos nicht weiter verbreitet werden und sich Hilfe holen, etwa bei Rad auf Draht unter der Telefonnummer 147.
1: Und das waren die Nachrichten mit Miriam Reichel.
5: Ja, mein Tipp heute, so wenig wie möglich KI, so wenig wie möglich Bildschirmzeit. Gehen Sie raus, genießen Sie heute diesen Herbsttag. Es gibt ganz viel Sonne in Vorarlberg, es wird nochmal warm. Morgen dann am Freitag, übermorgen am Samstag gibt es dann einen Mix aus Sonne und Wolken. Das ist der Radio Vorarlberg Verkehrsservice um 10.03 Uhr mit der guten Nachricht. Der Ast, der auf der A14 Rheintal-Autobahn lag, im Bereich Dornbirn, der wurde entfernt. Sie kommen da wieder problemlos voran. Wenn Sie aber doch was entdecken, bitte durchgeben an die 0800 20 4000.
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5: Schönen Vormittag jetzt mit Bryan Adams. Hier ist The Summer of 69.

0: Schönen Donnerstagvormittag hier bei Radio Vorarlberg mit einem Austropop-Superstar Reinhard Fendrich. Von dem gibt's auch heute am Abend noch mehr.
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0: Schönen Donnerstag hier mit Huey Lewis, The Power of Love. Es ist 10.30 Uhr, Zeit für die Radio Vorarlberg Nachrichten.
1: Mit Martin Kopf. Für den Maßnahmenfahrplan Hitzesommer sind in Vorarlberg im kommenden Jahr mindestens 9 Millionen Euro vorgesehen. Das hat die Landesregierung beschlossen. Der Landtag muss dem noch zustimmen. Mit dem Maßnahmenfahrplan sollen die Wasserversorgung und die Hitzebelastbarkeit des Landes gestärkt werden. 1,5 Millionen Euro kommen vom Land, der Rest aus Bundes- oder EU-Mitteln. Die Vorarlberger Armutskonferenz fordert von der Politik 3 konkrete Maßnahmen gegen Frauenarmut. Zum einen müsse man die Altersarmut wirksam bekämpfen und finanzielle Unabhängigkeit sichern. Zum anderen müsse man leistbares Wohnen ermöglichen. Und schließlich brauche es auch die verbindliche Verankerung von Frauenarmut im Gleichstellungsaktionsplan. In Vorarlberg verdienen Frauen nämlich deutlich weniger als Männer. Der Chip-Entwickler Foteon baut seinen Stammsitz in Dornbirn aus. Konkret werden am Campus V die Betriebsflächen auf mehr als 1200 Quadratmeter erweitert. Außerdem plant das Unternehmen in den kommenden 3 Jahren Investitionen in Höhe von mehreren Millionen Euro. Foteon entwickelt Mikrochips für die internationale Automobilindustrie und Medizintechnik.
0: Und packen Sie heute nochmal Ihr Fahrrad aus, packen Sie sich aber auch dringend ordentlich ein. Es ist zwar wunderbar sonnig, aber trotzdem frisch, wenn Sie mit dem Fahrrad unterwegs sind. Aber heute wartet nochmal ein Traumherbsttag auf uns. Genießen Sie den. Morgen am Freitag, übermorgen am Samstag, Wetter so halb okay, gibt einen Mix aus Sonne und Wolken. Auch der ein oder andere Tropfen könnte da dabei sein. Das ist der Radio Vorarlberg Verkehrsservice, 10.31 Uhr. Sie kommen gut voran.
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0: Schönen Vormittag jetzt mit Cliff Richard, Some People.

0: Zefix. 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
2: Am Mikrofon ist Miriam Reichel. Die Justiz muss sparen und das trifft auch den Bewährungshilfeverein Neustadt. Er bekommt im nächsten Jahr um 3 Millionen Euro weniger. Als erste Konsequenz muss der Verein die Arbeitstrainings in Linz und Wien einstellen. Beate Tomasovic berichtet.
3: Die Arbeitstrainings sind ein Projekt, das Haftentlassene bisher dabei unterstützt hat, wieder am Arbeitsmarkt Fuß zu fassen, sagt Alfred Kohlberger, Geschäftsführer von Neustadt.
4: Da sind Menschen dabei gewesen, die 10 Jahre Haft hatten, da waren Menschen dabei, die noch gar nicht in Haft waren, aber noch nie am Arbeitsmarkt Fuß gefasst hatten. Und mit all denen hat man versucht, individuelle Wege zu finden, um sie bestmöglich vorzubereiten bzw. zu vermitteln.
3: Das Hauptziel des Arbeitstrainings, eine Struktur zu schaffen.
4: Wir hatten in unserem Arbeitstraining die Möglichkeit, Menschen geringfügig zu beschäftigen. Das heißt, sie haben 2 Tage in der Woche gearbeitet. Und dann konnte man die Intensität steigern.
3: Rund 300 Personen wurden pro Jahr betreut. Das Projekt hat jährlich rund 500.000 Euro gekostet. Durch die Einstellung des Projekts verlieren auch 8 Mitarbeiter von Neustadt ihre Jobs.
2: Mit der Einführung des Kopftuchverbots an Österreichs Schulen sind Ummeldungen zum häuslichen Unterricht kaum gestiegen. Das Verbot gilt seit Herbst für Mädchen unter 14 Jahren. Österreichweit wurden heuer laut Bildungsdirektion 70 Mädchen mehr in dieser Altersklasse vom regulären Unterricht abgemeldet. Das entspreche allerdings den Schwankungen der Vorjahre. Die Ukraine will ihre Angriffe auf russische Ölraffinerien wieder aufnehmen, wie Präsident Zelensky ankündigt. Er wirft den USA vor, der Ukraine Frühwarnungen über drohende Angriffe aus Russland vorenthalten zu haben. US-Präsident Trump hatte am Wochenende eine Waffenruhe für die Angriffe auf Energieanlagen angekündigt. Daraufhin hatte die Ukraine ihre Angriffe auf russische Anlagen 2 Tage lang pausiert. In Paris werden heute strengere Regeln für die Weltzeit aufgestellt. Bisher waren künstliche Eingriffe in die Weltzeit nämlich unter bestimmten Bedingungen möglich. Hintergrund ist, dass die Erddrehung nicht immer der gemessenen Zeit von Präzisionsuhren übereinstimmt. Künftig soll der Unterschied nicht mehr ausgeglichen werden. Tobias Mayer berichtet.
5: Lange drehte sich die Erde etwas langsamer als 24 Stunden um die eigene Achse. Um den Unterschied auszugleichen, fügte die für die Weltzeit zuständige Generalkonferenz für Maß und Gewicht alle paar Jahre extra Sekunden in unsere Zeit ein, sogenannte Schaltsekunden. Zuletzt drehte sich die Erde allerdings schneller. Eigentlich müsste man jetzt 1 Sekunde von der Weltzeit abziehen, sagt der Vertreter Österreichs in dem Gremium, Robert Edelmeier.
6: Diese negative Schaltsekunde wurde noch nie ausprobiert. Wir wissen nicht, wie alle technischen Systeme weltweit darauf reagieren.
5: Schaltsekunden sollen deshalb von der Generalkonferenz heute offiziell abgeschafft werden. Erst wenn Erddrehung und Weltzeit einmal um eine ganze Stunde auseinanderlaufen sollten, soll wieder synchronisiert werden. Das dürfte, wenn überhaupt, aber erst in tausenden Jahren der Fall sein.
2: Das waren die Nachrichten mit Miriam Reichel.
7: Wir schauen uns das Wetter für Vorarlberg an. Da gibt es heute sehr viel Sonne den ganzen Tag lang und es wird heute auch wieder recht warm. Morgen am Freitag, übermorgen am Samstag haben wir nicht mehr ganz so viel Sonne. Sie kommt aber trotzdem ab und zu raus. Es wird auf jeden Fall eine Wolkendecke erwartet und auch der ein oder andere Tropfen wird runterkommen. Das ist der Radio Vorarlberg Verkehrsservice um 11.30 Uhr. Kommen wir gut voran, wenn Sie was entdecken. Stau, Unfall oder Blitzer, bitte durchgeben an die 0800 20 4000.
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7: Mit dabei auch Chris Rea, der einen Song für seine Tochter Josephine geschrieben hat. Einer seiner größten Hits, ich schätze mal, weil da ganz viel Liebe drin steckt. Jetzt für den Vormittag.

0: Tänze.
1: Sind wir Menschen oder Tänzer? Das fragen sich die Killers hier bei Radio Vorarlberg. Bei Lionel Richie würde ich eindeutig sagen, er ist eher ein Tänzer. Dancing on the Ceiling. Hören wir hier gleich.
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1: Mit Martin Kopf. Heizen mit Pellets ist zuletzt deutlich teurer geworden. Der Nettopreis von Pellets hat in den vergangenen 12 Monaten um 35% zugelegt. Fachleute führen das darauf zurück, dass weniger Holz verarbeitet worden ist. Warum Heizen mit Pellets aber trotzdem für viele attraktiver sein dürfte, als Heizöl zu verwenden, darüber berichten wir in den Mittagsnachrichten in einer Stunde. Für den Maßnahmenfahrplan Hitzesommer sind in Vorarlberg im kommenden Jahr mindestens 9 Millionen Euro vorgesehen. Das hat die Landesregierung beschlossen. Der Landtag muss dem noch zustimmen. Mit dem Maßnahmenfahrplan sollen die Wasserversorgung und die Hitzebelastbarkeit des Landes gestärkt werden. 1,5 Millionen Euro kommen vom Land, der Rest aus Bundes- oder EU-Mitteln. Die Vorarlberger Armutskonferenz fordert von der Politik 3 konkrete Maßnahmen gegen Frauenarmut. Man müsse sowohl die Altersarmut wirksam bekämpfen als auch leistbares Wohnen ermöglichen. Außerdem brauche es die verbindliche Verankerung von Frauenarmut im Gleichstellungsaktionsplan. In Vorarlberg verdienen Frauen nämlich deutlich weniger als Männer.
0: Wir schauen uns das Wetter für Vorarlberg an. Heute eigentlich nochmal tolles Wetter, um Gartenarbeit zu machen, um den vielleicht ein bisschen winterfit zu machen. Ist heute wirklich super. Es gibt viel Sonne, hohe Temperaturen. Morgen dann am Freitag, übermorgen am Samstag gibt es dann einen Mix aus Sonne und Wolken. Und hier und da dürfte dann auch ein Tröpfchen von oben kommen. Das ist der Radio Vorarlberg Verkehrsservice, 11.31 Uhr. Sie kommen gut voran.
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0: Und mit dabei die schönsten Hits aller Zeiten. The Police jetzt im Start mit Every Breath You Take. Schönen Donnerstagvormittag.

0: Love Hurts. Schönen Donnerstag hier bei Radio Vorarlberg. Gleich einer, dessen Musik Menschen auf der ganzen Welt zusammengebracht hat. Man muss auch wirklich kein Wort Englisch sprechen oder verstehen, um zu seinen Songs zu tanzen. Michael Jackson hier gleich am Start mit Thriller.
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0: Ariach war die erste evangelische Pfarrgemeinde in Kärnten. Das im neugotischen Stil als Vier-Evangelistenkirche errichtete Gotteshaus dominiert heute das Ortsbild von Ariach. Die rund 1500 Einwohner zählende Landgemeinde liegt im sogenannten Gegendtal, im geografischen Mittelpunkt von Kärnten. Anstelle des Bethauses, das 1783 errichtet wurde, hat der engagierte Pfarrer Josef Winkler die Kirche Anfang des 20. Jahrhunderts erbaut. Er selbst war auch Superintendent von Wien. So war Ariach zugleich Amtssitz der Superintendentur Wien. Der große Kirchenraum bietet 650 Personen Platz. Die evangelische Kirche von Ariach verfügt über ein fünfstimmiges Geläute.
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2: Willkommen zum Mittagsjournal. Das sind die Schlagzeilen. Neue schwere Vorwürfe gegen die frühere Chefetage der Meindlbank. Elon Musk fordert im Streit um die Starlink-Satelliten die Ablöse von Ukraines Präsident Zelensky und mindestens zwei Tote bei verheerenden Überschwemmungen in Istanbul. Am Mikrofon im Journalstudio begrüßt sie Martina Kofler. Die mittlerweile insolvente Meindlbank ist wieder in den Schlagzeilen. Die Wirtschafts- und Korruptionsstaatsanwaltschaft hat Ermittlungen aufgenommen gegen Ex-Bankchef Julius Lindberg-Meindl und weiteren früheren Mitgliedern des Aufsichtsrats der Bank. Es geht um Gläubigerschädigung im großen Stil, Bernd Koschuh.
3: Ja, Julius Lindberg-Meindl war Aufsichtsratsvorsitzender der Meindlbank und ist als solcher auch entlohnt worden. Aber darüber hinaus, so der Vorwurf, habe er von seiner Bank Beraterhonorare erhalten, ohne entsprechende Gegenleistung. Und die Bank soll ihm enorm hohe Reisekosten bezahlt haben, wenn er mit seinem Privatflieger unterwegs war, aber ohne zu prüfen, ob das dienstliche oder private Flüge waren. Außerdem soll Julius Meindl vor der Bankpleite eigene Grundstücke, Gebäude und Unternehmensanteile an Verwandte verschenkt haben oder in eigene Firmen im Ausland verschoben haben. Auch das habe Gläubiger geschädigt. Betrügerische Krieder und Untreue lauten die Vorwürfe. Laut Standard gibt es 12 Beschuldigte. Meindlbank-Verantwortliche sollen auch Guthaben und Wertpapiere der Meindlbank Antigua veruntreut haben.
2: Signa-Gründer René Benko ist in den elektronisch überwachten Hausarrest gewechselt. Er hat am Vormittag das Gefängnis in Innsbruck verlassen und lebt ab sofort mit einer Fußfessel in einer Mietwohnung in der Nähe seiner Familie. Benko wird aber auch im Hausarrest engmaschig kontrolliert. Zuerst der Dieseldeal von US-Präsident Trump mit Russlands Präsident Putin und jetzt offenbar auch eine Drosselung des US-Satellitensystems Starlink. Dem ukrainischen Präsidenten Zelensky weht ein immer rauerer Wind aus den USA ins Gesicht. Nach Donald Trump fordert jetzt auch der Erfinder von Starlink, Elon Musk, die Ablöse des ukrainischen Präsidenten. Stefan Gehrer.
4: Die Ukraine fühlt sich von den USA zunehmend im Stich gelassen, denn die Geschwindigkeit des Starlink-Systems sei zuletzt gedrosselt worden, sagt Präsident Zelensky in einem Interview.
5: Menschen werden sterben, wenn die Angriffe weitergehen und Starlink nicht funktioniert. Das ist nicht hilfreich.
4: Die Ukraine braucht Starlink unter anderem zur Steuerung der eigenen Drohnen. Die Verantwortung dafür schiebt Elon Musk aber ab. Auf seiner Plattform X schreibt er, für die militärische Komponente von Starlink sei allein der US-Präsident verantwortlich. Und weiter, für Zelensky selbst sei es jetzt an der Zeit zu gehen.
2: Beim zweitägigen EU-Gipfel in Brüssel geht es heute unter anderem ums nächste mehrjährige Budget. Und es sieht derzeit nicht nach einer schnellen Einigung aus. Österreich, Deutschland und andere Nettozahlern sind die bisherigen Vorschläge noch viel zu hoch. Nach den schwersten Regenfällen in Istanbul seit 40 Jahren ist noch keine Entwarnung in Sicht. Mindestens zwei Menschen sind ums Leben gekommen. Die Rettungs- und Suchmannschaften sind nach wie vor im Einsatz, berichtet unsere Türkei-Korrespondentin Rosa Leyen.
6: Istanbul ist im Ausnahmezustand, ausgeschaltet durch den heftigsten Regen seit dem Jahr 1985. Bisher ist von zwei Toten die Rede. Es wird damit gerechnet, dass diese Zahl in den kommenden Tagen steigt. Videos zeigen Autos, die samt Insassen weggespült werden, Menschen, die durch Dachfenster aus Bussen klettern, um sich in Sicherheit zu bringen, Erdrutsche, Straßen, die zu reißenden Flüssen werden. Unterführungen und Straßen in niedrig gelegenen Stadtteilen stehen nach wie vor unter Wasser. Schulen bleiben wohl auch morgen geschlossen und die Behörden haben die Bevölkerung dazu aufgerufen, drinnen zu bleiben. In vielen Häusern gibt es keinen Strom, die Wasserleitungen sind in der ganzen Stadt unterbrochen.
2: Rosa Leyen hat berichtet. Das war das Mittagsjournal mit Martina Kofler.
7: Wir schauen uns heute das Wetter für Vorarlberg an und da wartet wunderbares Herbstwetter auf uns. Bis zu 22 Grad gehen sich heute aus. Es wird also warm und sehr sonnig. Morgen dann am Freitag, übermorgen am Samstag gibt es einen Mix aus Sonne und Wolken und hier und da auch ein paar Tropfen von oben. Das ist der Radio Vorarlberg Verkehrsservice. Um 12.05 Uhr A14 Rheintal-Autobahn Richtung Lindau. Bei Bregenz vor dem Pfändertunnel gibt es circa 15 Minuten mehr drauf an Fahrzeit. Da wegen einer Baustelle beim Pfändertunnel, wegen der einseitig befahrenen Röhre. Wenn Sie sonst noch was entdecken, Stau, Unfall oder Blitzer, bitte gleich durchgeben an die 0800 20 4000.
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7: Die Mittagspause, die starten Sie gemeinsam mit Tina Turner. Hier ist What's Love Got to Do With It. Mahlzeit.

0: I Feel Good. James Brown hier bei Radio Vorarlberg. Ja, wenn Sie mit Pellets heizen, dann muss man aktuell deutlich tiefer in die Tasche greifen als noch vor einem Jahr. Martin Kopf aus unserer Nachrichtenredaktion, an was liegt's?
1: Ja, der Preis für Pellets ist in den vergangenen 12 Monaten um 35% gestiegen. Händler führen das darauf zurück, dass die Holzproduktion zurückgegangen sei. Trotzdem seien Pellets im Vergleich zu Heizöl zum Beispiel deutlich günstiger. Warum das so ist, darüber berichten wir in den Mittagsnachrichten um 12:30.
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1: In Kennelbach hat eine Schießübung für viel Kritik gesorgt. Jetzt meldet sich der Veranstalter zu Wort. Und die Pelletspreise sind deutlich gestiegen. Wir haben uns angesehen, warum. Mein Name ist Birgit Entner-Gerhold. Schönen Mittag und Mahlzeit. Seit zwei Tagen gehen die Wogen rund um eine Schießübung in Kennelbach hoch. Sie hat vor 3 Jahren stattgefunden, kürzlich sind aber Bilder dazu aufgetaucht. Auf ihnen ist unter anderem eine leicht bekleidete Schaufensterpuppe mit dem Gesicht der früheren SPÖ-Chefin Pamela Rendi-Wagner zu sehen. Nun hat der Veranstalter Stellung genommen. Martin Kopf kennt die Details.
2: Die Interessensgemeinschaft Schießkeller Kennelbach der Exekutivbeamten betont vor allem eines. Auf die Schaufensterpuppen mit den Gesichtern von Rendi-Wagner und Heinz-Christian Strache sei nicht geschossen worden. Sie seien dafür auch gar nicht geeignet und hätten nur als Staffage gedient. Man habe mit der Kulisse niemanden beleidigen wollen, heißt es in der Aussendung.
3: Selbstverständlich bestand dabei nie die Absicht, Frau Rendi-Wagner und Herrn Strache persönlich zu verunglimpfen.
2: Beim Bewerb seien mehrere wirklichkeitsnahe Situationen nachgestellt worden. Die kritisierte sei nur eine davon gewesen. Man habe die beiden Politiker nicht sexistisch dargestellt. Ein Sexspielzeug, das auf Bildern erkennbar ist, stamme nicht von den Veranstaltern. Dazu die Aussendung.
3: Eine auf dem Schoß eines Mannes sitzende weibliche Person, dazu noch beide bekleidet, unter anderem schwarzer Leder-Minirock samt Oberteil, kann wohl für sich alleine nicht als sexistisch empfunden werden. Aber um Irritationen vorzubeugen, das erkennbare Massagegerät war in der Ausgestaltung nicht vorgesehen und gelangte während des Bewerbes durch einen der an 3 Tagen rund 150 Mitarbeitenden in die Position.
2: Man habe sich 50 Jahre lang bemüht, das Einsatztraining der Exekutive zu unterstützen. Diese Bemühungen würden nun mit einer Medienkampagne durch den Schmutz gezogen.
1: Da gehen also die Wogen hoch und hoch geht es auch mit den Preisen beim Heizen. Betroffen sind natürlich alle, die mit Öl oder Gas heizen, aber auch Pellets kosten mehr als noch vor einem Jahr. Jürgen Peschiner hat sich die Zahlen genauer angesehen. Wie sehen denn da die Berechnungen aus, Jürgen?
4: Für ein durchschnittliches Einfamilienhaus kann ich Pellets in der Größenordnung von 5 Tonnen für eine Heizsaison brauchen. Wenn ich da das Standardprodukt nehme, kostet mich das etwa 2.400 Euro. Zugrunde gelegt ist da eben ein Nettopreis von 420 Euro pro Tonne. Und vor einem Jahr waren das noch 312 Euro. Das entspricht einem Preisanstieg von satten 35%.
1: Aber wie ist es dazu gekommen, dass der Preis jetzt so stark gestiegen ist?
4: Pellets, das sind zusammengepresste Hobelspäne, die entstehen, wenn Holz zum Beispiel zu Brettern verarbeitet wird. Jetzt ist diese Art von Holzproduktion derzeit stark zurückgegangen, weil viel weniger Holz exportiert wird und auch bei uns wird weniger gebaut. Weniger Holzproduktion, das heißt weniger Hobelspäne. Und weil es von denen weniger gibt, steigt ihr Preis und damit werden auch Pellets teurer.
1: Pelletshändler betonen aber, dass Pellets immer noch günstiger sind als Öl. Stimmt das auch?
4: Ich habe mit Bernd Hagen gesprochen von der Firma Ländle Pellets und Hagen weist auf die unterschiedlichen Heizwerte von Pellets und Öl hin. Wenn ich für 2.400 Euro Pellets kaufe, um über den Winter zu kommen, brauche ich für denselben Heizwert 2.500 Liter Heizöl und die kosten brutto 4.500 Euro, also um 80% mehr als die Pellets.
1: Danke, Jürgen. Von den Pellets weg blicken wir jetzt nach Liechtenstein. Dort findet heute ein ungewöhnliches Treffen statt. Das katholische Fürstenhaus empfängt Frauenrechtlerinnen, um über Abtreibungen zu sprechen. Der Landtag hat im September nämlich beschlossen, die Fristenlösung einzuführen, so wie es sie in Österreich auch schon gibt. Erbprinz Alois weigert sich aber, dieses neue Gesetz zu unterschreiben. Er hat nämlich ein Vetorecht. Bettina Prendergast hat mit Tatjana Assad vom Initiativkomitee Fristen Lösung über die verzwickte Situation gesprochen.
5: Wir möchten an dem Gespräch einfach wirklich nochmal die Sicht der Betroffenen darlegen und aufzeigen, warum das die Einführung der Fristenlösung der richtige Schritt für Liechtenstein ist.
6: Der Erbprinz hat in aller Öffentlichkeit gesagt, dass er diesen Gesetzesbeschluss nicht unterschreiben wird. Er müsste ja von seiner Meinung, die er öffentlich kundgetan hat, völlig abrücken. Und glauben Sie wirklich, dass er das tun wird?
5: Ich denke, das ist ganz wichtig. Es geht hier nicht über eine persönliche Entscheidung, würde man im Falle einen Schwangerschaftsabbruch in Erwägung ziehen oder nicht. Und was einfach klar ist, ist, dass Schwangerschaftsabbrüche stattfinden. Liechtenstein weiß das und man hat sich ja auch aus diesen Gründen entschieden, dass man Schwangerschaftsabbrüche im Ausland nicht mehr strafrechtlich verfolgt. Unter Anbetracht der gelebten Realität wäre es sinnvoll und ehrlich, diese auch im liechtensteinischen Gesetz abzubilden.
6: Nun gut, man soll ja jetzt nicht schon die Flinte ins Korn werfen, bevor diese 6 Monate vorbei sind, in denen er Zeit hat, dieses Gesetz zu unterschreiben. Danach wird es ungültig. Aber ich frage Sie trotzdem in Zukunft, wenn das so wäre, würden Sie einen erneuten Anlauf für eine Volksabstimmung unternehmen?
5: Ich glaube, für den Moment konzentrieren wir uns wirklich einfach auf die direkten Gespräche, die jetzt anstehen, eben auch auf die öffentliche Diskussion. Wir haben jetzt 6 Monate Zeit und in denen werden wir uns nochmal dafür einsetzen, dass die Fristenlösung in Kraft tritt und darauf liegt jetzt momentan gerade unser Fokus.
1: Es geht. Sagt Tatjana Assad vom Initiativkomitee Fristenlösung in Liechtenstein. Jetzt zur Kultur und da geht es um die Kunstwerke von der aus Chicago stammenden Künstlerin Torquasi Dyson. Gerade erst hat sie riesige Skulpturen auf der Biennale in Venedig präsentiert. Nun ist sie erstmals in Österreich und zwar im Kunsthaus Bregenz. Auch hier sind monumentale, schwarze, geometrische Skulpturen zu sehen, erklärt KUB-Direktor Thomas D. Trummer.
7: Es geht nicht nur um Geometrie, sondern auch um Geschichte. Das sind nämlich Elemente, die auf den Schiffsbau referieren. Und zwar nicht auf den Schiffsbau, auf den wir alle stolz sind, auf die große Ingenieurskunst, sondern die Grausamkeit. Torquasi Dyson geht es um den Schiffsbau für Sklavenschiffe, die von Afrika in die Vereinigten Staaten gefahren sind. Was man hier sieht, sind Anklänge an Rümpfe, an Segel, die immer wieder kleine Nischen haben. Und diese Nischen sind besonders bedeutsam, weil das sind die kleinen Verstecke, die Verstecke der Freiheit.
1: Mehr dazu sehen Sie in Vorarlberg heute ab 19 Uhr, ORF 2.
0: Wir schauen uns jetzt das Wetter für Vorarlberg an. Es wird heute ein sehr sonniger Tag. Susi Lendner aus der TS4 hat die Details für uns.
8: Schönen Mittag, Mahlzeit. Es ist und bleibt ein schöner Herbsttag heute mit ein paar Schleierwolken und Höchstwerten zwischen 15 und 19 oder sogar 20 Grad. Bis morgen passiert nicht viel. Kommende Nacht bleibt trocken und gering bewölkt. Die Luft kühlt bis morgen früh auf 7 bis 11 Grad ab. Morgen am Freitag ähnlich wie heute. Sonne, Nebel kann im Rheintal und am Bodensee aber mehr zum Thema werden als heute. Nachmittags tauchen dann aus Nordwesten wieder hohe Wolken auf. Der Wettereindruck bleibt aber recht sonnig und die Temperaturen erreichen nochmals die 20 Grad. Am Samstag bringt eine schwache Kaltfront dann Wolken und etwas Regen. Der Sonntag sieht aber dann schon wieder trocken und freundlicher aus.
0: Wir begleiten Sie auf der Straße. Das ist der Radio Vorarlberg Verkehrsservice um 12.37 Uhr A14 Rheintal Autobahn Richtung Lindau bei Bregenz vor dem Pfändertunnel gibt es derzeit Stau. Planen Sie da 5 bis 10 Minuten mehr ein. Ansonsten geht's gut voran. Wenn Sie was entdecken, bitte auch immer gleich durchgeben an die 0800 20 4000.
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0: Everything's gonna be alright. Bob Marley ist positiv und so sollte man auch durchs Leben gehen, auch wenn man vielleicht nicht immer auf die Butterseite gefallen ist, gerade wenn man vielleicht eine schlankende Krankheit hat. Darum geht es heute bei uns bei Neues bei Neustädter um Mittag. Es geht um die Krankheit Parkinson. Circa 25.000 Menschen in Österreich betrifft diese Krankheit. Gerade frühe Phasen von Parkinson läuft oft im Verborgenen ab. Zu Gast heute deswegen bei uns Neurologin Stefanie Hirschbichler.
1: Wir können weder den Verlauf verlangsamen noch die Erkrankung stoppen oder heilen. Aber ich glaube, dass sehr viele Patienten unter den subtilen Symptomen schon sehr lange leiden können, Lebensqualität verlieren können und auch die Unsicherheit per se, glaube ich, schon als solches sehr belastend sein kann. Und wenn man sie richtig behandelt, die Symptome, dann durchaus eine Verbesserung erzielt werden kann.
0: Wir schauen uns heute die Krankheit Parkinson an. Heute bei Neues bei Neustädter in 10 Minuten.

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1: Mit Martina Kofler im Studio. In Brüssel hat am Vormittag der zweitägige Herbstgipfel der EU-Staats- und Regierungschefs begonnen. Im Vordergrund steht der Streit ums mehrjährige Budget. Österreich fordert ja gemeinsam mit weiteren Ländern massive Kürzungen des Budgetvorschlags der EU-Kommission. Aus Brüssel, Tim Kupal.
2: Vor Gipfelbeginn lädt Österreichs Bundeskanzler Christian Stocker ÖVP zu einem Minigipfel. Die Gruppe der sparsamen Sechs wächst weiter.
3: Es hat auch der Premierminister von Belgien teilgenommen.
2: Außerdem die Niederlande, Schweden, Dänemark, Finnland und Deutschland, alle seien sich einig, der knapp 2 Billionen Euro starke Budgetvorschlag der EU-Kommission und der um 8% gekürzte Vorschlag der irischen Ratspräsidentschaft seien bei weitem zu hoch.
3: Das ist einfach noch zu viel.
2: Bis zum Jahresende, noch vor den Wahlen in Frankreich, will EU-Ratspräsident Antonio Costa eine Einigung. Deutschlands Kanzler Friedrich Merz hörbar skeptisch.
4: Wir sollten für die Ratssitzung im Dezember ein paar Oberhemden mehr einpacken als üblicherweise.
2: Der Ukraine-Krieg überschattet hier den Gipfelbeginn. Es ist das zweite große Thema bei den Ankunftsstatements der Staats- und Regierungschefs. Der Ukraine wird dabei demonstrativ der Rücken gestärkt.
1: Nach dem Erpressungsversuch gegen den deutschen Babynahrungshersteller Hipp ist der Verdächtige aus der Untersuchungshaft entlassen worden. Der Mann war seit Mai in Eisenstadt inhaftiert. Er soll jeweils 2 Hipp-Gläser in Österreich, Tschechien und der Slowakei mit Rattengift manipuliert haben. Das Verfahren läuft noch, der Mann muss im Land bleiben und weitere Auflagen einhalten. Nach dem Durchzug des Tropensturms Rachel an der Pazifikküste Mexikos ist die Zahl der Toten mittlerweile auf 8 gestiegen. 2 Menschen werden nach Angaben der Behörden noch vermisst. Am Rettungseinsatz ist auch die mexikanische Marine beteiligt. Der anhaltende Fitnessboom in Österreich sorgt für mehr Verletzungen im Kraftsport. Laut Unfalldatenbank mussten im vergangenen Jahr 3.300 Menschen nach Unfällen beim Krafttraining in Spitälern behandelt werden. Besonders häufig waren demnach Muskel- und Sehnenverletzungen. Und jeder zweite verletzte Kraftsportler ist unter 30. Wir bleiben beim Sport. Das Tennisturnier in der Wiener Stadthalle Ende Oktober wird immer hochkarätiger. Nach der künftigen Tennis-Nummer 1 Alexander Zverev ist mit dem Spanier Carlos Alcaraz ein weiterer Superstar beim Turnier mit dabei, Wolfgang Eichinger.
5: Es ist der perfekte Coup von Turnierdirektor Herwig Stracker, nachdem ein Einladungsturnier in Saudi-Arabien, der Six Kings Cup, von kommender Woche in den Dezember verschoben worden ist, hat Herwig Stracker die Chance genützt, Carlos Alcaraz kontaktiert und der Spanier hat zugesagt. Also das Turnier in der Stadthalle ist hochkarätig besetzt. 6 Top-10-Spieler sind in Wien, angeführt von der kommenden Nummer 1 der Weltrangliste, Alexander Zverev, und dem 27-fachen Turniersieger und Gewinner von 7 Grand-Slam-Turnieren, Carlos Alcaraz. Zuletzt war Alcaraz vor 5 Jahren in der Stadthalle dabei und ist 2021 im Semifinale gegen den späteren Turniersieger Alexander Zverev ausgeschieden.
1: Wolfgang Eichinger hat berichtet. Das waren die Nachrichten mit Martina Kofler.
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6: Heute Nachmittag sehr viel Sonne in ganz Vorarlberg, 22 Grad die Höchstwerte. Morgen Freitag zuerst ziemlich zäher Nebel, dann sonnig, wieder 22 Grad die Höchstwerte. 2000 Meter Höhe hat es 12 Grad. Der Samstag bringt Nebel und Sonne und am Nachmittag etwas Regen und am Sonntag dann kommt der Föhn dazu. Sie sind sich unterwegs mit Radio Vorarlberg, A14er Rheintal-Autobahn Richtung Lindau bei Bregenz vor dem Pfändertunnel. Stau und 15 Minuten mehr Fahrzeit. Das ist diese Baustelle, die berühmte Baustelle im Tunnel.
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6: Mahlzeit am Donnerstag. Eine schleichende Krankheit steht heute bei uns im Mittelpunkt der Sendung. Es geht um Parkinson. Circa 25.000 Menschen sind in Österreich betroffen.
8: Ich habe dann angefangen, im Zuge von meinen Gleichgewichtsstörungen und Stürze zu machen. Und da hat es dann Operationen gebraucht. Nach der Narkose habe ich immer eine verstärkte Symptomatik entwickelt und die auch geblieben ist.
6: Bei Parkinson sterben Nervenzellen im Hirn ab. Die Krankheit bleibt oft jahrelang verborgen.
9: Die Ärzte müssen noch genauer hinsehen und auch dem Patienten zuhören bei dem, was er wirklich beobachtet und berichtet. Sehr, sehr wichtige Behandlungspartner sind tatsächlich aber auch die Familien, weil das auch erlaubt, eine zusätzliche Perspektive hineinzubringen.
6: Parkinson ist nicht heilbar, aber frühzeitige Behandlung kann die Lebensqualität erhalten.
10: Es gibt extrem viele Studien, neue Ansätze von Medikamenten über Behandlung mittels Katheter, mittels bunten Therapien. Parkinson sollte auch von allen Neurologinnen im Land behandelt werden können. Und eine ganz klare Krankheit, die man in der Niederlassung macht, nicht im Spital.
11: Parkinson, die schleichende Krankheit, das ist heute unser Thema. Es geht um Symptome und Behandlungsmöglichkeiten. Meine Frage an Sie, liebe Hörerinnen und Hörer, sind Sie von Parkinson betroffen als Patient oder als Angehöriger?
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0: Na, ist bei Neustädter heute mit Christine Lesser am Telefon, Christoph Holz Abwicklung, Marc Spagola Produktion. Eine schleichende Krankheit beschäftigt uns heute, nämlich Parkinson. Da, warum das so ist, erklären wir gleich, aber Faktum ist, Nervenzellen im Gehirn sterben ab. Die Folge Bewegungseinschränkungen, die immer ärger werden. Man merkt oft jahrelang nicht, dass man von Parkinson betroffen ist. Früherkennung und Behandlung stehen heute bei uns hier im Mittelpunkt der Sendung. Haben Sie Erfahrungen mit Parkinson, werte Hörerinnen und Hörer, als Patient, aber natürlich auch als Angehöriger Dornbirn 3830? Bei mir im Studio ist Stefanie Hirschbichler, Neurologin. Grüß Gott, Frau Dr. Hirschbichler.
1: Herzlichen Dank für die Einladung.
0: Warum haben Sie sich entschieden, sich speziell mit Parkinson zu befassen?
1: Im Bereich der Neurologie gibt es eine große Anzahl an sehr interessanten Krankheitsbildern. Der Parkinson per se ist für mich so interessant, weil er sehr, sehr viele Systeme und sehr, sehr viele unterschiedliche Symptome betrifft. Der Patient hat nicht nur eine Problematik, sondern sehr viele unterschiedliche Körperorgane und Körperstrukturen sind davon betroffen. Und es erlaubt einem wirklich ganzheitlich eine Krankheit zu observieren, zu diagnostizieren und dann auch zu betreuen. Im besten Fall.
0: Parkinson ist nicht heilbar. Das müssen wir gleich am Anfang dieser Sendung klarstellen.
1: Das ist leider richtig. Bis jetzt ist Parkinson nicht heilbar und auch nicht zu verlangsamen. Mhm. Aber es stehen uns eine sehr große Anzahl an sehr gut funktionierenden symptomatischen Therapien zur Verfügung. Und die Herausforderung an die therapierenden Teams und Ärzte ist es, die richtige Kombination zu finden.
0: Das ist sozusagen das Puzzle, das man zusammenstellen muss.
1: Für jeden Patienten individuell, das ist sehr wichtig.
0: Die Frau Grasborn hat auf WhatsApp, Dornbirn 3830, die Frage gestellt, können die Medikamente den Krankheitsverlauf verlangsamen oder werden nur die Symptome behandelt?
1: Ja, es werden leider nur die Symptome behandelt, aber im Idealfall werden diese sehr gut behandelt.
0: Ich habe natürlich im Internet ein wenig über Parkinson nachgelesen. In Österreich sind zwischen 25.000 und 30.000 Leute betroffen. Mhm. Schätzungen, und jetzt kommt's, gehen in die Richtung, dass bis 2040, also in 14 Jahren, dass sich das verdoppelt. Glauben Sie das?
1: Das ist korrekt, dass diese Schätzungen davon ausgehen. Es wird sogar auch recht plakativ von einer sogenannten drohenden Parkinson-Pandemie gesprochen. Es ist multifaktoriell wirklich, warum das passiert. Es ist zum einen der demografische Wandel, also die älter werdende Bevölkerung. Dann sind die Patienten, die von Parkinson betroffen sind, mittlerweile Gott sei Dank so gut betreut, dass deren Lebenserwartung höher wird. Das heißt, sie bleiben länger in der Statistik drinnen. Und dann gibt es natürlich auch Lebensstilfaktoren und Umweltfaktoren, die hier mit reinspielen.
0: Okay, das ist dann wichtig, dass wir das noch etwas konkretisieren. Ich habe natürlich wieder Interviews gemacht für diese Sendung. Zunächst Philipp Werner, Primar der Neurologie am Landeskrankenhaus Feldkirch. Dort gibt es unter anderem auch die Parkinson-Ambulanz. Zu diesen Steigerungen die nächsten 14, 15, 20 Jahre, meint Philipp Werner.
2: Gerade Erkrankungen wie Parkinson, wir sprechen da von einer sogenannten neurodegenerativen Krankheit, also eine Krankheit, bei der sich das Gehirn langsam abbaut, die vor allem dann zutage kommt, wenn man älter wird. Weil wenn wir älter werden, hat das Gehirn mehr Zeit abzubauen. Das heißt, wir werden alle älter, deswegen kommen automatisch mehr Betroffene und die bekommen die ersten Zeichen eines Parkinson, die typischerweise auftreten und dann auch erkannt werden und auch letztlich dann auch diagnostiziert werden.
0: Also ein Automatismus. Je älter, desto mehr Parkinson.
2: Richtig. Wie beim Schlaganfall, je mehr da, umso mehr haben es. Wie beim Zucker, je mehr Menschen, je älter wir werden, umso mehr bekommen das. Das ist unser Leben sozusagen. Alle Krankheiten, die konsumierend sind, die also unseren Körper sozusagen mit der Zeit angreifen, werden mehr automatisch, weil wir älter werden.
0: Sagt Philipp Werner, er wird sich dann noch 2-3 Mal melden in dieser Sendung. Frau Dr. Hirschbeckle, ist unser Gesundheitssystem genau für solche Steigerungen eingestellt? Gibt es genug Neurologinnen? Ist das spezifizierte Wissen in Ihrer Zunft da?
1: Naja, da lebe ich natürlich als Parkinson-Spezialistin in einer Blase. Also die Parkinson-Spezialisten innerhalb Österreichs sind sehr gut vernetzt. Wir haben eine übergeordnete Gesellschaft. Wir haben eine nächste Woche tatsächlich in Kufstein eine Parkinson-Konferenz, wo sich all diejenigen treffen. Die sind relativ gut auf ganz Österreich aufgeteilt, aber natürlich wird es nicht immer gelingen, alle zu erreichen und alle dort zu erreichen, wo sie leben auch. Im Idealfall sind wir so gut vernetzt, Und auch wie der Herr Primar Werner gesagt hat, jeder Neurologe sollte in der Lage sein, einen Parkinson zu behandeln, würde ich so unterschreiben. Wobei natürlich die Erkrankung im Verlauf immer komplexer wird. Und wenn es in die mittleren und späteren Krankheitsstadien geht, eine gewisse Expertise durchaus sehr vorteilhaft sein kann.
0: Okay. Dann nächste Interviewpartnerin, Gabi Seifert, ist Patientin seit 15 oder seit 16 Jahren, hat sie mir erzählt. Sie ist jetzt 69 und hat auch eine Selbsthilfegruppe gegründet in Hart. Ich glaube, wichtig am Anfang dieser Sendung ist auch, die ersten Anzeichen mal klarzulegen. Wie hat das Ganze begonnen, Gabi Seifert?
3: Ich habe Zehenkrämpfe bekommen und nachdem ich zu der Zeit noch Läuferin war, habe ich das irgendwie auf Magnesiummangel, wie halt viele andere Läufer Magnesium einnehmen, habe ich das auch bei mir gedacht. Und dann war die Schlafstörung von Beginn an da, aber auf eine andere Art, also nicht so eine Schlafstörung, die auftritt, wenn man Kummer oder Sorgen hat und dann mal ein paar Nächte vielleicht nicht so gut schläft, sondern ich war hellwach um 2 Uhr morgens. Und abgewiesen habe ich geahnt, dass da steckt was anderes da. Und dann ging es mit Geruchsstörungen weiter. Und dann habe ich eigentlich gewusst, ja, das muss eine zentral ausgelöste Erkrankung sein. Und dann bin ich zum Neurologen und der hat es dann auch bestätigt. Und dann hat man noch diverse Abklärungsuntersuchungen gemacht. Und dann war die Diagnose auf dem Tisch.
0: Gabi Seifert, die Initiatorin der Selbsthilfegruppe in Harz, ist Psychiaterin. Von Beruf, ist natürlich vom Fach, deshalb auch Ihre Vorahnung. Frau Dr. Hirschbichler, was können wir den Hörerinnen und Hörern sagen, die eben nicht vom Fach sind? Worauf muss man aufpassen?
1: Also man muss unterscheiden zwischen den Symptomen, die Jahrzehnte im Vorhinein schon subtil auftreten können und dann dem Onset der eigentlichen motorischen Erkrankung. Die Diagnosekriterien sind eine Verlangsamung, motorische Verlangsamung, die nennen wir Bradykinese. Und zusätzlich entweder ein Zittern, den Tremor oder eben den Rigor, diese Muskelsteifigkeit, die auch die Frau Seifert gerade angedeutet hat, die auch sich äußern kann durch Muskelkrämpfe, beschrieben durch die Patienten, in Wirklichkeit dann eine Muskelsteifigkeit. Das ist sozusagen das, was dann relativ leicht zu erkennen ist vom Fachpersonal, aber natürlich auch vom Patienten dann deutlich bemerkt wird. Was der ganzen Sache weit vorausgehen kann, ist eben die Schlafstörung, die Frau Seifert auch erwähnt hat, die sogenannte REM-Schlafverhaltensstörung, ein Ausagieren der Träume, lebhafte Träume, Rufen, Schreien in der Nacht oder auch den Bettpartner treten, könnten da Zeichen hierfür sein. Und eben auch erwähnt von der Kollegin, die Osmie, also der verringerte Geruchssinn, das wären so typische Symptome, die auch im Vorhinein schon kommen können.
0: Also motorische Verlangsamung, dann diese Krämpfe, die sie beschrieben hat, Schlafstörung, massive Schlafstörung, nicht einmal nur, wenn man Sorgen hat, Zittern und Geruchssinn.
1: Ja, genau, zum Beispiel.
0: Okay. Müssen aber nicht alle zusammen auftreten?
1: Nein.
0: Okay, gut. Der Parkinson, eine, wie wir jetzt schon erfahren haben, schleichende Krankheit, beschäftigt uns heute bei mir. Zu Gast im Studio ist Stefanie Hirschbichler, sie ist Neurologin und hat sich spezialisiert auf die Behandlung von Parkinson. Sind Sie betroffen als Patient, Patientin, aber auch als Angehörige, werte Hörerinnen und Hörer? Brauchen Sie irgendwelche Auskünfte oder teilen Sie uns mit Ihre Erfahrungen, Ihr Leiden mit dieser Krankheit, Dornbirn 38 30.

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2: Für uns geht es heute um Parkinson, eine schleichende Krankheit. Da sterben Nervenzellen im Hirn ab. Bei mir ist Stefanie Hirschbichler, Neurologin. Ist die Frage reingekommen via Mail, warum diese Nervenzellen absterben?
3: Es geht wie bei allen neurodegenerativen, also Erkrankungen, die das Nervensystem betreffen und die Nervenzellen abbauen, um Proteine. Proteine, die eigentlich für die Funktion einer Nervenzelle natürlich vorhanden und dann notwendig sind, die aber dann im weiteren Verlauf aus uns nicht ganz bekannten Gründen sich verklumpen und dadurch zum Zelluntergang führen. Und dadurch wird die Zelle abgebaut, das Hirn wird kleiner oder atrophiert. Und je nachdem, wo dieser Prozess stattfindet, gibt es unterschiedliche Erkrankungen, die daraus resultieren, entweder zum Beispiel die Alzheimer-Demenz oder in unserem Fall eben, wenn das Ganze im Hirnstamm passiert, in der sogenannten Substantia nigra, dann kommt es zu einem Parkinson.
2: Okay, also der Nervenzelle fehlt dann die Nahrung, wenn das verklumpt, geht nicht mehr, genau, stirbt sie verhungert.
3: Sie verhungert oder verhungert sich auch selbst sozusagen, Aha. weil sie selber merkt, dass sie funktionsunfähig wird.
2: Mhm. Okay. Dann hat eine Frau angerufen, die wollte leider nicht auf Sendung gehen, es wäre wichtig gewesen, aber ich erzähle kurz die Geschichte. Sie hat die Diagnose vor 3 Jahren bekommen, sagt, ist gut betreut durch den Hausarzt, Neurologen und durch ihren Mann. Der Rest der Familie habe sich sozusagen zurückgezogen und jetzt kommt, sie ist mittlerweile krankgeschrieben, weil sie die Geräusche am Arbeitsplatz nicht mehr aushält. Kann diese Empfindlichkeit eine Folge sein?
3: Sie ist sicherlich keine sehr typische Folge, aber es gibt sehr subjektives Erleben im Rahmen dieser Erkrankung. Ich könnte mir auch vorstellen, sozusagen, dass die Geräusche Teil einer Schwierigkeit sind, viele unterschiedliche Signale gleichzeitig zu verarbeiten, dass sie sich vielleicht leichter, ist spekulativ jetzt, aber vielleicht leichter tun würde, wenn sie Workstreams sozusagen eins nach dem anderen hätte und nicht unterschiedliche Dinge, so klassisch Multitasking, auf sie einprasseln. Aber kann durchaus auch sein, da gibt es sehr, sehr unterschiedliche Berichte.
2: Krankschreibung ist Parkinson, sind die Symptome, sind die Leiden, die aus Parkinson resultieren, auch anerkannt, gerade wenn es um längere Krankenstände geht?
3: Grundsätzlich ja. Man muss natürlich jetzt sagen, dass im Normalfall der klassische Beginn der Erkrankung zwischen dem 60. und 70. Lebensjahr passiert. Das heißt, die meisten sind nicht mehr voll berufstätig. Das heißt also, ein berufstätiger Patient stellt eine besondere Herausforderung fürs behandelnde Team, ihn so gut zu behandeln und so gut zu betreuen, dass er weiterhin arbeitsfähig bleibt. Aber wir wissen auch, dass die Parkinson-Erkrankung per se nicht ein uniformes Modell ist, sondern dass es so viele unterschiedliche Ausprägungen gibt, dass, wie gesagt, jeder Patient andere Bedürfnisse und Notwendigkeiten haben und da wird es durchaus auch Fälle und Verläufe geben, die ein Weiterarbeiten sehr, sehr schwierig machen oder nicht möglich machen. Ziel aus meiner Sicht wäre es so lang wie möglich zu versuchen, aber dann natürlich, wenn der Patient oder wenn auch das Arbeitsumfeld nicht geeignet ist für den Patienten mit der Erkrankung und der Patientin, dann muss man natürlich auch krankschreiben.
2: Die Gabi Seifert, die Gründerin der Selbsthilfegruppe, war 53, genau, 16 Jahre hat sie jetzt die Krankheit, war 53, als sie die Diagnose bekommen hat. Zunächst ging's auch noch gut und irgendwann einmal hat dann, wie ich es nenne, ein böser Kreislauf für sie begonnen.
4: Ich habe dann angefangen, im Zuge von meinen Gleichgewichtsstörungen an Stürze zu machen. Und da hat es dann Operationen gebraucht. Also ich habe ziemlich viel Metall in mir zwischenzeitlich. Schulteroperationen, Wirbelsäulenoperationen infolge der Fehlhaltungen. Und das heißt 4 Narkosen, allgemein Narkosen. Das hat den Parkinson immer sehr beeindruckt. Nach der Narkose habe ich immer eine verstärkte Symptomatik entwickelt und die auch geblieben ist.
2: Soweit die Gabi Seifert. Narkose füttert sozusagen, gefällt dem Parkinson?
3: Könnte man salopp so sagen. Also die Tatsache, dass orthopädische Eingriffe und andere Komorbiditäten, also andere weitere Erkrankungen, den Parkinson verschlechtern können, ist sehr gut bekannt. Und so wie das beschreibt, ist das natürlich tatsächlich ein böser Kreislauf, weil der Parkinson per se, auch wenn er nicht heilbar ist, nicht zum Tod führt, sondern die Patienten schlussendlich an Komplikationen der Erkrankung versterben. Und eine Komplikation kann es sein, dass wenn nach Stürzen Operationen notwendig sind, dass es hier Komplikationen gibt, dass es anschließend vielleicht Lungenentzündungen gibt, gibt durch Schluckstörungen etc. pp. Das heißt also, diese Komplikationen gilt es detailgetreuest zu verhindern, um möglichst gute Lebensqualität für die Patientinnen und Patienten zu ermöglichen.
2: Gut, dann hat angerufen die Gabi Rehmann. Sie sagt uns, ihre Mama ist erkrankt.
5: Ja, grüß Gott. Ich wollte nur sagen, meine Mama ist 86 und wir haben seit 4 Jahren Parkinson. Mir ist jetzt aufgefallen, die Mimik von meiner Mama hat sich verändert und was man da vorhin gesehen hat mit dem Zittern und diese enormen Schlafstörungen und dein Geschmackssinn verloren, Geruchssinn verloren, das sind alles Anzeichen, wo stattgefunden haben. Aber mir ist die Mimik aufgefallen, von der Mama hat sich sehr verändert. Dann bin ich zu einer Neurologin und da haben wir es festgestellt. Mhm. Und meine Mama hat die Motorik, ist ganz schlimm. Also die Beine sind sehr beeinträchtigt und die Finger haben sich sehr verformt. Sie kann sich nicht mehr anziehen, sie kann sich nicht mehr ausziehen, sie kann nicht mehr schneiden. Also ja.
2: Wie wird Ihre Mutter behandelt?
5: Wir haben Tabletten, also das Matopar 4-mal am Tag. Dann Physiotherapie und ich gehe mit der Mama laufen, das ist eigentlich das Einzige. Und ich tue mit ihr spielen, das tue ich noch mit der Mama, also mehr ist eigentlich nicht drinnen. Ich habe jetzt seit 3 Wochen einen Rollstuhl, ich gehe mit der Mama laufen, aber sie selber läuft in der Wohnung oder mit dem Rollator, ich nehme sie immer mit zum Einkaufen, ich nehme sie überall mit, wo es geht. Mir nennt jeden Tag, wie er kommt.
2: Aber geistig ist sie voll drauf?
5: Voll drauf. Also ich meine, sie wird 86, oder? Aber sie ist, ich spiele mit der Typ Top. Also ich tue mit der Rechnen, Stadt, Land. Also von dem her ist sie gut.
2: Danke, Gabi Rehmann, für diesen Bericht. Schöne Grüße und gute Zeit für Ihre Mutter. 2 Dinge möchte ich herausnehmen. Das mit der Mimik, ist das auch typisch?
3: Das ist sehr typisch. Das ist die sogenannte Hypomimie oder wie man auch sagt, Maskengesicht. Also tatsächlich die reduzierte oder vielleicht sogar ganz fehlende Mimik, an denen man manche Patienten tatsächlich auch auf der Straße erkennen kann.
2: Und das Zweite ist, ich gehe mit dir so oft wie möglich in die Natur. Frische Natur. Luft, Natur. Tut gut.
3: Und Natur und spielen und spazieren. Ich fand es auch sehr, sehr charmant, wie die Dame gesagt hat, wir haben Parkinson. Weil, das wollte ich noch kurz aufgreifen, es ist tatsächlich eine Krankheit und eine Diagnose, die dann tatsächlich nicht nur den Patienten, natürlich vorrangig den Patienten und die Patientin betrifft, sondern auch das ganze Umfeld. Und Sport und Bewegung ist tatsächlich auch eine der wenigen Dinge, die die Patientinnen und Patienten selbstständig und selbstverantwortlich tun können, um den Verlauf zu verzögern und die Motorik und eben die Komplikationen mit den Stürzen, die Motorik zu verbessern und die Stürze zu verzögern oder zu verhindern.
2: Also im Training bleiben?
3: Im Training bleiben, mindestens 3-mal die Woche, mindestens 1/2 Stunde und so, dass der Herzschlag ein bisschen nach oben geht, nach Möglichkeit natürlich, das ist sehr wichtig. Also manche schwimmen gerne, manche machen Nordic Walking, alle ist besonders wichtig, dass sich die Betroffenen nicht durch den Sportart in Gefahr bringen, aber ansonsten ist das sehr, sehr wichtig. Ja.
2: Soll man sie begleiten? Damit man auch sozusagen ihnen Sicherheit geben kann?
3: Das hängt massiv von dem Stadium der Betroffenen ab. Kann man. Also wenn es alleine nicht möglich ist, wäre das sehr begrüßenswert natürlich, weil das sollte kein Hinderungsgrund sein.
2: Stefanie Hirschbichler heute bei uns zu Gast. Sie ist Neurologin. Sie eröffnen die Praxis im November.
3: Das ist korrekt, im Bregenz.
2: Im Bregenz, gut. Spezialisiert auf Parkinson.
3: Richtig.
2: Okay, gut. Stefanie Hirschbichler, wie gesagt, bei uns heute zu Gast. Es geht um Parkinson. Haben Sie Erfahrungen mit dieser Krankheit? Sind Sie betroffen als Patient, aber natürlich, wie wir gerade gehört haben, auch als Angehörige? Dornbirn 38 30.

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2: Unser Thema heute: Parkinson, die schleichende Krankheit.
3: Bis jetzt ist Parkinson nicht heilbar und auch nicht zu verlangsamen. Aber es stehen uns eine sehr große Anzahl an sehr gut funktionierenden symptomatischen Therapien zur Verfügung. Und die Herausforderung ist es, die richtige Kombination zu finden.
4: Tatsächlich ein Feintuning in der Medikation ist da extrem wichtig. Ich weiß, dass Parkinson nicht selten kompliziert ist in der Behandlung. So diese berühmten paar Brösel Medikamente in der Früh und am Abend mehr, ein paar weniger. Das kann nämlich bei Parkinson-Betroffenen sehr viel auslösen.
5: Zwischen den Ärzten erscheint doch noch Luft da oben zu sein. 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Wenn die Hausärzte anfangen, das anzufordern, dann ist das natürlich auch ein Zeitaufwand. Das sehe ich schon auch. 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
6: Bei mir zu Gast ist die Neurologin Stefanie Hirschbichler. Ich bin erstaunt, Frau Dr. Hirschbichler, wie viele Leute betroffen sind, die jetzt sich hier bei der Sendung melden. Haben wir die Frau Ingrid Martin schon? Grüß Gott, Frau Martin.
7: Ich bin Betroffene. Ich habe 015 die Diagnose gekriegt und es hat wirklich so ähnlich angefangen, wie man da jetzt sieht. Also mit Geruchsstörungen, Schlafstörungen, Depressionen. Aber was ich eigentlich sagen will, dass es sehr gut ist, dass man da jetzt eine Sendung bringt, weil die Allgemeinheit eigentlich wenig über Parkinson weiß. Also wenn ich das Medikament nehme und es geht mir dann auch gut und ich bin auf dem Weg, dann kann sich das selber niemand vorstellen, wie es eben manchmal wirklich geht. Und was mir noch im Vorarlberg fehlt, die Selbsthilfegruppe habe ich eigentlich nie richtig gefunden und mehrmals gegoogelt und das ist jetzt für mich eben neu, dass da in Hart was ist und da wäre es fein, wenn man da die Kontaktdaten noch angeht.
6: Die genauen Kontaktdaten geben wir dann am Ende der Sendung durch, damit sich die Leute auch vorbereiten können. Nur jetzt schon der Tipp, Sie können die Selbsthilfe auch über Selbsthilfe Vorarlberg erfragen. Selbsthilfe Vorarlberg in der Schlachthausstraße, Telefonnummer oder einfach Selbsthilfe Parkinson Vorarlberg googeln. Da kommen auch die Informationsdaten von der Gabi Seifert. Die Allgemeinheit weiß zu wenig.
3: Ja, da sind wir wieder zurück bei der Blase. Ich glaube, dass sehr viel Aufklärungsarbeit geleistet wird, aber es ist auch immer wieder sehr heilend, das Feedback zu bekommen und zu wissen, dass man noch nicht am Ende der Arbeit ist und dass es noch viel zu tun gibt. Und ich sehe das wirklich als meine Mission, das auch in Vorarlberg in nächster Zeit zu tun.
6: Gut. Nicht aus Vorarlberg, aus Tirol hat der Herr Schnell angerufen. Er hat nicht Parkinson, aber er hat selber Erfahrungen mit neurologischen Erkrankungen und Defekten und deshalb mit einem Appell richtet er sich an uns.
8: Ja, grüß Gott. Vor vielen Jahren habe ich ein Schädel-Hirn-Trauma erlitten, also ein neurologisches Megaproblem und dann habe ich für einige Jahre, 2, 3, nur mehr vollkommen Hochdeutsch geredet, also ich habe gesprochen, ich habe nicht tirolerisch überhaupt nichts mehr drauf gehabt und bin als Preuße durchgegangen und das ist mir noch in Erinnerung, dass Bekannte und Leute, wo man eigentlich gut gesinnt ist, damit nicht umgehen konnten und das wollte ich nur aufrufen, liebe Angehörige, versucht hereinzustellen auf die jeweiligen Patienten, das machen die nicht mit Absicht, eine Verhaltensänderung, ob es die Sprache oder was immer es ist, sondern es ist deren inneres praktisch Ablaufmodus, der da läuft, ich konnte halt nicht mehr, das Hirn hat sich halt ins Hochdeutsche gerettet, aber das dann so vorwerfen, das ist schon eine massive Kränkung, oder wenn jemand sagt zum anderen, das versteht er jetzt sowieso nicht, man versteht viel mehr, als die Leute glauben, die Besucher.
6: Dankeschön, Herr Schnell, können wir durchaus unterschreiben, diesen Appell. Es ist ja bemerkenswert, auch die Frau Martin hat gesagt, man sieht es mir ja nicht an, wenn ich meine Medikamente bekomme. Ja, das ist dann oft Unverständnis auch bei den Leuten?
3: Naja, sie hat das auch sehr schön beschrieben, man sieht es mir nicht an, dann nehme ich mein Medikament, dann bin ich auf dem Werk, hat sie gesagt. Und da hat sie eigentlich sehr schön beschrieben, die sogenannten Off-Phasen und die On-Phasen, die es hier gibt, die wir so als solches bezeichnen. Die Off-Phasen, wenn die Patienten eine maximale Ausprägung ihrer Symptome haben, wenn sie ganz schlecht beieinander sind, sich schlecht bewegen können, das Zittern sehr stark ist, auch Angst, Depression sehr vorrangig vorherrschen können und die On-Phasen, in denen es den Patienten meistens nach Einnahme eines Medikamentes dann sehr, sehr gut geht oder deutlich besser geht. Und diese Phasen können sich abwechseln und je später im Verlauf in der Krankheit, desto häufiger oder größer ist die Wahrscheinlichkeit, dass die sich abwechseln. Und wenn sie das tun, müsste man eine Anpassung der Medikation anpeilen.
6: Gut, dann kommen wir nochmal zum Philipp Werner, Neurologieprimar am Landeskrankenhaus Feldkirch. Der Parkinson, die Behandlung von Parkinson gehört nicht ins Spital eigentlich, grosso modo, sondern zu den niedergelassenen Neurologen.
4: Also bin ich also voll der Meinung. Gell? Und Parkinson sollte auch von allen Neurologinnen im Land behandelt werden können. Und in meinen Augen eine ganz klare Krankheit, die man in der Niederlassung macht, nicht im Spital. Also uns tatsächlich sollte man dann aktivieren, wenn irgendwelche Komplikationen sind, die man draußen nicht mehr in den Griff bekommt. Aber ich finde sehr wohl, dass das ein Krankheitsbild ist, das klipp und klar in die neurologische Praxis gehört. Wissend, dass es irgendwann so kompliziert wird für die Betroffenen, aber auch für die Angehörigen, dass es dann nicht mehr ganz so einfach wird. Wenn sie immobil werden, wenn sie Komplikationen haben, wird es natürlich schwierig. Und das ist dann das Thema, was die manche haben, dass sie daheim dekompensieren.
6: Sagt der Primar Philipp Werner, Dekompensierung. Der Körper kann gewisse Schwächen nicht mehr ausgleichen. Ist das so zu verstehen, Dekompensation?
3: Naja, der Abbau der Nervenzellen ist dann so weit fortgeschritten, dass die Therapie immer anspruchsvoller wird und die Symptome immer stärker. Aber ich würde da tatsächlich auch absolut d'accord gehen mit dem Herrn Primar. Ich glaube, der elegante Vorteil in der Behandlung des Parkinsons ambulant ist, dass man den Patienten in seinem sozusagen natürlichen Umfeld sieht. Ist ein Patient stationär, ist es künstlich. Er bewegt sich weniger als zu Hause, er hat vielleicht weniger Aktivität, er wird weniger gefordert, vielleicht durch Haushalt, Hobbys, Sport, wie auch immer. Das heißt also, Einstellungen sind am besten dort durchzuführen, wo der Patient genau das macht, was er sonst auch macht, weil sonst hat man zum Schluss, wenn er wieder nach Hause geht, vielleicht wiederum die falsche Einstellung.
6: Also die medikamentöse Einstellung.
3: Genau, richtig, ja.
6: Okay. Dann haben wir, ja, es geht so zeitlich, die Barbara am Telefon, hallo.
9: Ja, hallo. Mein Partner hat Parkinson, ist 54 Jahre alt und ich würde gerne wissen, was mit dem operativen Hirnstimulator ist, wie ihr das finden.
6: Dankeschön, Barbara. Alles Gute für Ihren Partner. Wir nehmen den Christoph Maurer dazu. Auch dort der operative Hirnstimulator ein Thema. Hallo.
10: Hallo. Ich bin betroffener Patient, habe 2017 die Diagnose Parkinson bekommen. Bin 60 Jahre alt und bin seit Februar 24 in Pension. Ich hätte vielleicht ein paar Fragen. Und zwar, ist die Erkrankung vererbbar? Und ich habe am 4.11.26 in Innsbruck eine Operation vor mir. Ich möchte die Hirnstimulation machen und die Operation dauert doch 6-7 Stunden. Und weil eine Frau vorhin gesagt hat, dass das nicht unbedingt gut ist, die Narkose, und dass da einiges dahinter bleibt.
6: Vielen Dank, Christoph Maurer. Auch Ihnen alles Gute. Bleiben wir beim Hirnstimulator. Was raten Sie?
3: Die tiefe Hirnstimulation ist eine mittlerweile sehr etablierte und sehr elegante Therapieform, die, wenn sie am richtigen Patienten durchgeführt wird, wirklich äußerst empfehlenswert und sehr, sehr erfolgreich ist tatsächlich. Es gibt einige Zentren in Österreich, die durchführen, unter anderem eben Innsbruck. Das sind sehr erfahrene Kollegen und Kolleginnen. Und ich bin mir ganz sicher, dass sie den Patienten nach diesen Kriterien ausgesucht haben. Und ich würde dem Anrufer jedenfalls raten, diesen Termin dann anzunehmen, weil wenn richtig eingestellt, kann man da wunderbare Therapieerfolge erzielen. Gerade bei noch etwas jüngeren Patienten, wo das Operationsrisiko, weil er das auch angesprochen hat, deutlich geringer ist, als wenn jetzt jemand über 80 ist, da macht man das dann eher nicht. Die Vollnarkosen und das Risiko, das damit zusammenhängt, angesprochen, ist in diesem Fall definitiv jede Art von Sedierung, die hier erforderlich ist, ist im Kosten-Nutzen, in der Kosten-Nutzen-Abwägung auf jeden Fall adäquat. Aber natürlich möchte ich vermeiden, rundherum noch wegen Stürzen, Oberschenkel, Halsbruch, sonst irgendwas, noch 5 andere Narkosen einzubauen. Aber in diesem Zusammenhang auf jeden Fall gewährleistet.
6: Und er wurde ja sehr wahrscheinlich deshalb auch ein Termin schon terminisiert, weil für ihn, für seine Art der Erkrankung der Stimulator gut ist.
3: Also die Patienten werden sehr, sehr genau gescreent. Das ist ein großer Eingriff, das hat er richtig gesagt. Aber die werden sehr, sehr genau ausgefiltert. Es gibt unterschiedliche Kriterien, nach denen diese Patienten ausgewählt werden. Unterschiedliche Schweregrade der Erkrankung, Alter, Medikamentenreaktion etc. Auch die Symptome, die genauen Symptome sind da sehr wesentlich, weil nicht alle Symptome gleich gut reagieren. Und es gibt auch Gründe, warum man es bei manchen nicht macht. Also da muss man sich ein Zentrum oder einen Spezialisten suchen, der einen da gut und voll inhaltlich beraten kann. Und wenn man dafür ausgesucht wurde von so einem Zentrum, dann ist es, und man möchte es selbst auch, dann ist es sicher gut.
6: Noch die Erblichkeit?
3: Der größte Anteil der Patienten und Patientinnen haben einen sogenannten sporadischen Parkinson, also einen, der nicht direkt mit einer erblichen Komponente in Verbindung gebracht wird. Bei den Patienten, die vor dem 50. Lebensjahr erkranken, ist die Wahrscheinlichkeit etwas höher, dass es erblich sein könnte. Dann müsste man auch schauen, ob es eine Familienanamnese gibt. Gibt es andere Familienangehörige, die auch erkrankt sind? Es sind insgesamt ca. 10% aller Erkrankten, die eine erbliche Komponente haben.
6: Der Parkinson, die schleichende Krankheit, aber weit verbreitet, wie wir heute in dieser Sendung feststellen müssen, nicht dürfen müssen. Stefanie Hirschbichler, Neurologin mit Schwerpunkt der Behandlung des Parkinsons, heute bei uns zu Gast. Noch bis 14 Uhr können Sie Fragen stellen oder auch uns Ihre Erfahrungen mit dem Parkinson mitteilen, auch was Sie gelernt haben als Patient, Patientin oder als Angehörige. 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
2: Ganz genau, Ihre Fragen, Ihre Erfahrungen heute zum Thema Parkinson, die schleichende Krankheit. Stefanie Hirschbichler, Neurologin mit Arbeitsschwerpunkt Parkinson, ist bei mir zu Gast. Die Claudia ist am Apparat. Grüß Gott.
3: Ich habe eine Frage zu dem asymptomatischen Parkinson-Syndrom, nämlich wie das mit dem Parkinson zusammenhängt, weil jetzt auch das Thema Erben war. Also mein Opa hatte Parkinson, meine Mutter hat dieses asymptomatische Parkinson-Syndrom. Ob das dann vererblich ist und was man ein bisschen dagegen tun könnte, noch in jungen Jahren.
2: Dankeschön, Claudia. Jetzt müssen wir zunächst klären, was ist das Sie sagen, Sie kennen sich aus.
4: Naja, ich glaube, dass die Anruferin wahrscheinlich die atypischen Parkinson-Syndrome meint. Das ist eine Gruppe an Erkrankungen, die auch alle einen Parkinsonismus als Symptom haben. Also etwas Ähnliches, was wir auch in Parkinson sehen, also diese Verlangsamung, diese Muskelsteifigkeit, kann auch ein Zittern sein. Aber das Typische bei den atypischen Parkinson-Syndromen ist, dass sie eben nicht typisch sind. Das heißt, sie haben entweder Zusatzsymptome, die man beim Parkinson nicht sieht, oder die Zeichen sind eben nicht klinisch dem Parkinson zuzuordnen. Sie hängen alle, haben sie einen gemeinsamen Nenner, dass es wieder um fehlgefaltetes oder verklumptes Protein geht und dass auch wieder Nervenzellen untergehen. Sie gehen, wie ich anfangs erwähnt hatte, in unterschiedlichen Gehirnregionen unter. Und ich glaube, wenn der, wie sie hat ja gesagt, mein Opa hatte einen Parkinson, gehe ich jetzt einmal davon aus, dass er zu einem dass er schon älter war, als er erkrankt war, dass er über 60 war, als er erkrankt ist. Und wenn da die Mutter jetzt ein atypisches Parkinson-Syndrom hat, würde ich mir an ihrer Stelle keine ernsthaften Sorgen um eine Erblichkeit machen. Was kann sie tun, um das zu verhindern? Ich gehe davon aus, dass sie ein ähnlich normales Risiko hat wie die Gesamtbevölkerung, aber grundsätzlich verhindern oder vorbeugen kann ich, egal welches Risiko der Erkrankung ich habe, wenig, außer gesunder Lebensstil, gesunde Ernährung, viel Bewegung und mich möglichst nicht den Risikofaktoren auszusetzen. Das wären Pestizide, Schwermetalle oder Ähnliches.
2: Okay, gut. Und dann haben wir noch die Frau Abrederis. Grüß Gott.
5: Ich habe eine Tochter. Sie ist jetzt 31 und ist Anfang ihrer 20er Jahre ist sie an Parkinson erkrankt, diagnostiziert in Innsbruck. Eine der jüngsten in Österreich, was ich weiß. Und es ist sehr schwierig auch für Familien und fürs Umfeld mit der Krankheit umzugehen. Weil man nicht weiß, was davon zukommt.
2: Wie ist die aktuelle Situation? Wie geht es Ihrer Tochter?
5: Also sie ist nicht arbeitsfähig. Sie ist jetzt, glaube ich, knapp seit 4 Jahren ist sie jetzt in Pension. Ist das alles gelaufen, bis das durchgegangen ist. Und sie hat einen eigenen Haushalt. Ist das auch noch im Stand zu machen? Aber es wird halt immer mehr Hilfe notwendig.
2: Und wie ist die Behandlung?
5: Sie ist einmal im Jahr in der Reha. Das tut ihr sehr gut. Sie ist in Behandlung beim Neurolog und auch beim SMO in Feldkirch, wo sie Therapie hat. Somit ist sie ganz gut aufgefangen worden und wird unterstützt. Aber für uns als Familie ist es schon ein unheimlicher Prozess gewesen, zum Lernen mit so einer Krankheit umzugehen. Weil es ist nicht nur das Zittern, wo jeder in Verbindung bringt mit der Krankheit.
2: Vielen Dank für diesen Anruf, Frau Abrederis, auch für Sie und Ihre Tochter vor allem alles Gute. Wer schaut auf die Angehörigen?
4: Das ist eine sehr, sehr gute Frage. Es gibt in unterschiedlichen Teilen Österreichs auch Angehörigengruppen. Ich würde jedem Angehörigen, der sich belastet fühlt in der Situation, dringend anraten, sich Unterstützung zu holen, auch durch Psychotherapeuten. Es ist wiederum ein Anruf sozusagen unter dem Motto, wir haben Parkinson. Ich meine, wenn die 21-jährige Tochter an einem Parkinson erkrankt, ist das natürlich eine ganz besondere Situation. Die stellt die gesamte Familie und die Patientin vor ganz besonderen Herausforderungen, gerade in dem Alter. Und es ist extrem wichtig, Und hier auch nochmal der Appell wirklich, dass alle, die in diesem Boot sind, zusammenarbeiten als Netzwerk. Therapeuten, ich weiß, das SMO arbeitet ja auch sehr, sehr gut in Vorarlberg. Therapeuten, Physiotherapeuten, Ergotherapeuten, Logopäden, behandelnde Ärzte, Psychotherapeuten. Ich glaube, dass das in dem Fall eine ganz schwierige Situation ist, die sehr viel Unterstützung benötigt und sehr engagiertes Umfeld und Netzwerk, dass das auch alle aushalten können tatsächlich, ohne auch sich selbst zu verlieren.
2: Es gibt ja viel in Vorarlberg und das sagt auch die Gabi Seifert, selber Patientin seit 16 Jahren und Gründerin der Selbsthilfegruppe in Hart. Aber sie sagt, es gibt viel, aber man muss sich das einfach zusammensuchen und da kommt natürlich die Selbsthilfegruppe, die Arbeit in der Selbsthilfegruppe ins Spiel.
0: Es wird zwar wahnsinnig viel angeboten im Land, aber man muss sich das selber heraussuchen, was für einen am besten passt. Darum sind es ganz individuelle Behandlungen, mit denen die Leute kommen. Aber sie kommen mit dem Reiserucksack Parkinson. Es ist eine sehr niederschwellige Einrichtung. Also man muss sich nicht anmelden, nicht abmelden. Man kann da einfach dazukommen, wobei es Zeit braucht, bis diejenigen, die Betroffenen, auch dann kommen. Also ich denke, da machen die Angehörigen frühere Geschichte draus, dass die mehr Leidensdruck entwickeln, wie Parkinson-Betroffene in der Frühphase. Und die kommen und es geht in erster Linie um Erfahrungsaustausch. Es heißt ja, wir sind die Erfahrungskompetenten und die Fachleute sind die professionell Kompetenten. Und es braucht eben beides. Es soll nicht in Konkurrenz zur neurologisch-medizinischen Behandlung

0: Hart, wie gesagt, einfach googeln. Selbsthilfe vor Adelberg, dann Parkinson und dann kommt schon auch die Information und der Kontakt zu der Gabi Seifert oder Selbsthilfe vor Adelberg in Dornbirn in der Schlachthausstraße. Auch dort kriegt man die Informationen. Wir sind fast am Ende dieser Sendung, Frau Dr. Hirschbichler. Ich möchte einfach noch das Thema, was gibt es Neues am Forschungsmarkt, nicht vergessen und dazu noch ein paar Gedanken vom Philipp Werner, Primar in Feldkirch.
1: Von der Parkinson-Community wird seit Jahrzehnten extrem geforscht. Da waren die Pharmafirmen auch früher extrem dran, weil es viele Präparate gab, die da in Frage kamen für die Behandlung. Es gibt extrem viele Studien, neue Ansätze von Medikamenten über Behandlungen mittels Katheter, mittels Drähten, die man neurochirurgisch im Gehirn operieren kann, mittels Pumpentherapien, wo die Patienten zu Hause sind, eine kleine Pumpe mithaben, wo über die Pumpe rund um die Uhr ein Medikament subkutan, also unter die Haut, gespritzt wird. Da gibt es ganz viele Erleichterungen. Rein was die Präparate anbelangt, sind wir nach wie vor beim guten alten Levodopa, also Dopamin, ein Botenstoff, ein Wirkstoff, der seit vielen, vielen Jahren gut wirksam ist, der gut funktioniert und alle Nebenprodukte, die es gibt, helfen, aber sind nicht immer das Gelbe vom Ei. Also insofern, es tut sich vieles und doch medikamentös läuft es oft auf eine gewisse Schiene hinaus.
0: Sagt Philipp Werner. Also es gibt Neuerungen, man muss aber wissen, dass man es hat oder dass er kommt, langsam aber sicher. Zum Schluss noch einmal 30 Sekunden, Frau Dr. Hirschbichler. Woran kann ich es erkennen? Bitte.
2: Eine Verlangsamung der Bewegung, ein Zittern eventuell, das auffällt, eine Muskelsteifigkeit, eine wachsartige und eventuell das in Kombination mit verringertem Mimik, verringertem Geruchssinn oder eben auch diese Traumschlafstörung, die einen dazu bringt, in der Nacht möglicherweise den Bettpartner, die Bettpartnerin zu treten.
0: Okay, gut, das waren 25 Sekunden Kompliment. Vielen Dank, dass Sie da waren. Alles
2: gerne.
0: Gute auch für Ihre Praxis und für die Hilfe, die Sie den Menschen mit Parkinson geben. Alles Gute, ciao.
2: Vielen herzlichen Dank.
0: Heute Donnerstag, Christoph Holzer, das heißt morgen Wochenzusammenfassung. Gell? Bis morgen, 13 Uhr.

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1: Am Mikrofon ist Martina Kofler. Bei Österreichs drittgrößtem Sporthändler Herwis wird ein drastischer Sparkurs gefahren. In den kommenden Monaten sollen 20 weitere Filialen geschlossen werden. Bis Ende kommenden Jahres sollen dann nur noch etwa 55 Standorte übrig bleiben. Mit den Sparmaßnahmen will der neue Eigentümer Herwis schneller aus den roten

0: Zahlen bekommen. Volker Obermeier informiert.
1: Die deutschen Eigentümer wollen Hervis neu positionieren. Sie setzen auf weniger Filialen, mehr Premiummarken sowie Service- und Verleihgeschäft. Konzentrieren will sich Österreichs drittgrößter Sportartikelhändler auf jüngere Zielgruppen. Ausgebaut werde auch das Online-Angebot. Die Verlustzone will Geschäftsführer Markus Huppach rasch verlassen. Wo welche Filialen geschlossen werden, sei noch nicht abschließend entschieden.
2: Entscheidend ist, dass wir auf der einen Seite auf eine gesunde Größe uns fokussieren und von dort aus wieder wachsen können.
1: Wie viel in die Neuausrichtung investiert wird, bleibt unklar. Auch ist noch nicht bekannt, wie viele Menschen ihren Job verlieren werden. Im Jänner hat sich der Handelskonzern Spar von Hervis getrennt. Die Restrukturierung war gescheitert. Der Verlust hat mehr als 100 Millionen Euro betragen.
0: Die Regierung will gegen die umstrittene Genitalverstümmelung vorgehen und hat heute dazu einen Schutzbrief präsentiert. Eine Art Aufklärungsbroschüre für junge Mädchen und Frauen. Mehr von Tanja Malle.
3: Der heute vorgestellte Schutzbrief soll vorbeugend wirken, etwa dadurch, dass er über die gesundheitlichen Folgen von Genitalverstümmelung informiert, so Integrations- und Familienministerin Claudia Bauer, ÖVP.
4: Und natürlich auch durch Notfallpläne und Nummern, die bedrohte Mädchen und Frauen hier gesammelt finden.
3: Genitalverstümmelung ist in Österreich verboten, auch wenn diese im Ausland begangen wird. Eltern können mit bis zu 15 Jahren Haft bestraft werden, Frauenministerin Eva-Maria Holzleitner, SPÖ.
5: Weibliche Genitalverstümmelung, die verletzt die körperliche Unversehrtheit von Mädchen. Das Thema darf nicht tabuisiert werden.
3: Der Schutzbrief liegt in Beratungsstellen auf, ist online verfügbar, wird über ein breites Netzwerk verteilt. Aufliegen soll er auch an Brennpunktschulen und in Ordinationen. Rund 11.000 Mädchen und Frauen dürften in Österreich von Genitalverstümmelung betroffen sein. Weitere 3.000 gelten als potenziell gefährdet.
0: Die EU hat ein für Oktober geplantes Gipfeltreffen mit den Golfstaaten verschoben. Grund sind die jüngsten massiven Angriffe der pro-iranischen Houthi-Miliz auf Ziele in Saudi-Arabien. Unter anderem sind bei dem Beschuss des internationalen Flughafens von Riad am Wochenende 18 Menschen getötet worden. Ein neuer Termin für das Treffen der EU mit den 6 Golfstaaten steht noch nicht fest. Der italienische Sammelbickerl und Comicverlag Panini hat seinen Gewinn im vergangenen Jahr um 80% gesteigert, auf gut eine halbe Milliarde Euro. Seit Jahrzehnten werden die Panini-Bickerl-Alben auch hierzulande vertrieben. Laut dem Hersteller zählt Österreich in Relation zur Bevölkerungszahl zu den fleißigsten Sammelnationen. Das waren die Nachrichten mit Martina Kofler.
6: Ein Bilderbuch, Oktobertag heute, viel Sonne, 20 Grad im Moment in Nützidas, 17 in Wolfurt. Und morgen Freitag ähnliches Wetter, auch viel Sonne. Der Nebel im Unterland, der könnte hartnäckiger werden. Ansonsten einige Sonnenstunden und auch ein paar Wolken, die am Nachmittag dazukommen. Am Samstag dann erst noch Nebel und Sonne. Tagsüber ziehen Wolken auf und es beginnt zu regnen und es wird eine Spur kühler. Sie sind sicher unterwegs mit Radio Vorarlberg. 2:03, A14 Rheintalautobahn Richtung Lindau bei Bregenz. Vor dem Pfändertunnel gibt es Stau und eine Viertelstunde mehr Fahrzeit vor einer Baustelle. Falls sonst noch was auffällt, wir sind da für Sie. Gratis unter der 0800 20 4000 kommen Sie sicher an Ihr Ziel.
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6: Vielleicht konnten Sie ja in der Mittagspause ein bisschen rausgehen und Sonne tanken. Jetzt gibt's auf jeden Fall eine ordentliche Portion Energie in Form von Musik. Queen in wenigen Minuten für Sie.

Gott, was das Lied Sinn, Tagträumer. Sie sind sicher unterwegs mit Radio Vorarlberg 20 nach 2. Und wir haben einen ordentlichen Stau, und zwar vor dem Pfändertunnel in Fahrtrichtung Deutschland. Und zwar deswegen eine halbe Stunde mehr Fahrzeit vor einer Baustelle. Da und dort gibt es Verzögerungen im Nachmittagsverkehr. Falls was Gröberes wäre, wir sind da gratis unter der 0800 20 4000. Ja, ein paar Sekunden können Erinnerungen in uns wachrufen an Zeiten, die schon ewig her sind, gefühlt. Was war das für eine magische Zeit damals in den 80ern, als dieser Hit rauskam?

0: Die 90er lassen grüßen, das seien Ace of Base. 14.30 Uhr ist es jetzt für Sie, die Radio Vorarlberg Nachrichten.
1: Mit Birgit Entner-Gerhold. Eine Schießübung in Kennelbach sorgt derzeit für Aufregung. Auf Bildern der Übung ist unter anderem eine leicht bekleidete Schaufensterpuppe mit dem Gesicht der früheren SPÖ-Chefin Pamela Rendi-Wagner zu sehen. Die Interessensgemeinschaft Schießkeller Kennelbach betont, man habe nicht auf diese Puppe geschossen und man habe mit der Kulisse niemanden beleidigen wollen. Heizen mit Pellets ist teurer geworden. Der Nettopreis in den vergangenen 12 Monaten ist um 35% gestiegen. Das Rohmaterial von Pellets habe sich verteuert, sagt Bernd Hagen von der Firma Ländle Pellets. Es sei aber nach wie vor günstiger, mit Pellets zu heizen als mit Öl. Und der neue Schlachthof in Rankweil zeigt erste Wirkung. Im August sind laut Statistik Austria um fast ein Drittel mehr Tiere in Vorarlberg geschlachtet worden als im Vorjahresmonat. Bei den Kühen hat sich die Zahl fast verdoppelt. Bei den Kälbern gibt es ein Plus von 10%. Der Schlachthof soll unter anderem helfen, Kälbertransporte ins Ausland zu vermeiden.
0: Einiges an Sonne heute und ein paar Wolken bei bis zu 20 Grad. Vielleicht können Sie ja noch ein paar Strahlen genießen heute. Morgen ist es in der Früh und am Vormittag wieder im Unterland neblig. Ansonsten einige Sonnenstunden, am Nachmittag kommen Wolken dazu. Der Samstag beginnt freundlich, im Laufe des Tages beginnt es zu regnen und es wird kühler. Sie sind sicher unterwegs mit Radio Vorarlberg. Eine Minute, gleich 2 Minuten nach 14:30. A14 Rheintalautobahn Richtung Lindau bei Bregenz. Wir haben vor dem Pfändertunnel Stau und eine halbe Stunde mehr Fahrzeit vor einer Baustelle. Falls sonst noch was auffällt, falls sich was ändert, wir sind da gratis unter der 0800 20 4000. Kommen Sie sicher an.
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0: Und jetzt für Sie was zum Träumen. Cyndi Lauper aus den 80ern. True Colors.

0: im Moment einiges los auf den Straßen. Sie sind sicher unterwegs mit Radio Vorarlberg. Und wir haben eine halbe Stunde Zeitverlust vor dem Pfändertunnel in Fahrtrichtung Deutschland. Der Grund, eine Baustelle. Ansonsten haben wir auch einige Baustellen im Land, die auch ein bisschen Geduldsprobe sind, falls was Gröberes wäre. Wir sind da gratis unter der 0800 20 4000.
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0: 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Exklusivkonzert für Sie, liebe Hörerinnen und Hörer. 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Oktober im Kraftwerk in Bregenz. 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
2: Am Mikrofon begrüßt sie Annalena Seber. Einen Tag nach der gerichtlichen Bewilligung für den Hausarrest hat René Benko heute Vormittag die Innsbrucker Justizanstalt verlassen. Er lebt ab sofort in einer Mietwohnung in der Nähe seiner Familie. Georg Oberhammer mit den Details.
3: Der 49-jährige Signa-Gründer saß jetzt 21 Monate lang in Untersuchungshaft. Diese lange Dauer dürfte ein Grund dafür gewesen sein, dass das Landesgericht gestern für Benko den Hausarrest mit Fußfessel genehmigt hat für die weitere U-Haft. Für den elektronisch überwachten Hausarrest wurde von Benko bzw. seinem Umfeld eine 60 Quadratmeter Wohnung in Innsbruck angemietet. Nach den entsprechenden Vorbereitungen durch die Justizwache konnte Benko nach Informationen der Austria Presseagentur heute Vormittag vom Gefängnis dorthin wechseln, unter strengen Auflagen und per Fußfessel überwacht. Bei Verstößen kann der Hausarrest übrigens sofort widerrufen werden, sollte es bei den weiteren

0: Prozessen gegen Benko zu rechtskräftigen Verurteilungen und entsprechenden Haftstrafen kommen, steht der Hausarrest ebenfalls auf dem Prüfstand.
1: Die Wirtschafts- und Korruptionsstaatsanwaltschaft hat bereits Beschwerde gegen den Hausarrest eingelegt. Das Satellitennetzwerk Starlink funktioniert nach Angaben des ukrainischen Verteidigungsministers wieder ohne Einschränkungen. Gestern sei die Verbindung zu dem Netzwerk gedrosselt worden, was wiederum die ukrainischen Kampfeinsätze erschwert habe. Präsident Zelensky hatte SpaceX-Chef Elon Musk aufgefordert, die Verbindung wiederherzustellen. Laut Musk habe aber nur die US-Regierung die Kontrolle darüber. Europa will selbst Menschen ins All schicken. Derzeit braucht es für derartige Missionen beispielsweise die Unterstützung der USA. Damit soll in einigen Jahren Schluss sein, wie Paul Siehorsch berichtet.
2: Das Taxi in den Weltraum kommt aus den USA oder Russland. Das Ziel ist meistens die internationale Raumstation, mittelfristig auch der Mond. Europa will künftig selbst den Taxameter stellen. Die Europäische Weltraumorganisation will eine eigene Rakete in Auftrag geben, die Menschen ins All bringen kann, sagt ESA-Chef Josef Aschbacher. Im Dezember soll darüber abgestimmt werden. Der Tiroler rechnet mit einem Jahr von den Mitgliedsländern und hat schon einen Zeitplan.
3: Start wäre geplant, der erste Astronaut mit europäischen Mitteln in den Weltraum zu bringen, in eine Kapsel, die vielleicht von Europa betrieben wird. Das wäre 2036.
2: 10 Jahre also, bis Europa selbst Menschen ins All schicken kann, sofern das Projekt durchgeht. Für die Astronautinnen und Astronauten aus Europa wird dann wohl der Mond das Ziel sein. Für Wissenschaft und Wirtschaft würde das Projekt mehr europäisches Know-how bedeuten.
1: Am Neusiedlersee sind in der Ruster Bucht in der Nacht 200 Bootsgaragen mit Elektrobooten abgebrannt. Die Feuerwehr war mit rund 300 Einsatzkräften vor Ort. Verletzt wurde niemand. Was den Brand ausgelöst hat, ist noch unklar. Das waren die Nachrichten mit Annalena Seber.
4: Ruhiges Herbstwetter in Vorarlberg. Am Wochenende gibt's Abwechslung. Heute Sonne und Wolken, bis zu 20 Grad, ein angenehmer Herbsttag. Morgen ist es dann überwiegend sonnig am Bodensee, da kann der Nebel hartnäckig sein. Tagsüber kommen dann Wolken dazu. Es wird warm morgen bei bis zu 22 Grad. Am Samstag dann erst Nebel und Sonne, dann verdichten sich die Wolken und es beginnt zu regnen. Sie sind sicher unterwegs mit Radio Vorarlberg 3 nach 3. Sie stehen eine halbe Stunde im Stau und zwar vor dem Pfändertunnel in Fahrtrichtung Deutschland. Der Grund eine Baustelle. Und wir haben 15 Minuten Zeitverlust auf den Ausweichstrecken, also vor allem, wenn Sie von Lautrach kommend in Fahrtrichtung Bregenz unterwegs sind. Falls sonst noch was sich tut, wir sind da, gratis unter der 0800 20 4000. Kommen Sie sicher an Ihr Ziel.
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4: Camouflage in wenigen Minuten. Außerdem schaut Blondie in der nächsten Viertelstunde vorbei. Cool and the Gang haben wir und Tom Petty. Das ist Musik.

0: Kurzes Verkehrsupdate hier bei Radio Vorarlberg. Schönen Freitagnachmittag. Wir haben Stau und eine halbe Stunde Zeitverlust, und zwar vor dem Pfändertunnel in Fahrtrichtung Deutschland. Der Grund: eine Baustelle, die noch bis morgen aufrecht ist, also morgen in der Nacht dann auf Samstag. Außerdem 15 Minuten Zeitverlust im Raum Bregenz aufgrund der Verzögerungen. Kommen Sie sicher an.
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0: Sie sind sicher unterwegs mit Radio Vorarlberg. Vorsicht, A14, Auffahrt Bludenz-Montafon in Fahrtrichtung Bregenz. Da liegt ein Blech von einem LKW, also so ein Teil. Bitte aufpassen. Jetzt für Sie 15.30 Uhr die Radio Vorarlberg Nachrichten.
1: Mit Birgit Entner-Gerhold. Der neue Schlachthof in Rangfall zeigt erste Wirkung. Im August sind laut Statistik Austria um fast ein Drittel mehr Tiere in Vorarlberg geschlachtet worden als im Vorjahresmonat. Bei den Kühen hat sich die Zahl fast verdoppelt. Bei den Kälbern gibt es ein Plus von 10%. Der Schlachthof soll unter anderem helfen, Kälbertransporte ins Ausland zu vermeiden. Der Nettopreis von Pellets hat in den vergangenen 12 Monaten um 35% zugelegt. Das Rohmaterial habe sich verteuert, sagt Bernd Hagen von der Firma Ländle Pellets. Es sei aber nach wie vor günstiger, mit Pellets zu heizen als mit Öl. Die Neos haben eine Anfrage zur Marke Vorarlberg eingebracht. Ein Rechnungshofbericht hat die Ausgaben für das Projekt ja kritisch beleuchtet. Die Marke sollte Vorarlberg als chancenreichsten Lebensraum für Kinder etablieren. Die Wirkung für Kinder sei aber nicht messbar, heißt es in der Landtagsanfrage der Neos. Sie wollen unter anderem wissen, was mit den nicht verwendeten Mitteln passiert.
0: Ja, ein feiner Oktobertag heute. Viel Sonne bis zu 20 Grad. Morgen Freitag dann Nebel im Rheintal und am Bodensee, der sich dann bis zum Mittag lichten sollte. Ansonsten einiges an Sonne und ein paar Wolken, die am Nachmittag dazukommen. Am Samstag dann beginnt der Tag erst noch mit Nebel und Sonne. Tagsüber kommen Wolken dazu und es beginnt zu regnen bei maximal 17 Grad. Sie sind sicher unterwegs mit Radio Vorarlberg. 3:58 nochmal A14 Auffahrt Bludenz-Montafon in Fahrtrichtung Bregenz. Bitte Vorsicht, da liegt ein Blech von einem LKW auf der Fahrbahn. Außerdem eine halbe Stunde Stau vor dem Pfändertunnel in Fahrtrichtung Deutschland. Der Grund, eine Baustelle, die noch bis morgen in der Nacht auf Samstag aufrecht ist. Und achten Sie generell auf Ihr Tempo, vor allem in Bartholomäberg-Ganschir bei der Kirche. Unsere Gratis-Service-Nummer, die 0800 20 4000. Kommen Sie sicher an.
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0: Falls Ihr Feierabend schon langsam aber sicher beginnt, wir bringen Sie dahin. Jetzt für Sie aus dem Jahr 80, Sam Brown, Stop.

Die unglaubliche Samantha Fox hier bei Radio Vorarlberg. Angenehmen Donnerstag. Jetzt für Sie, Lemur, so wie du bist. Ich bin mir sicher, so wie Sie sind, sind Sie schwer. Okay, ich bin Carmen Franceschini. Haben Sie noch einen schönen Tag? Gleich für Sie da, Christian Sutzer. Alles Liebe. Musik.

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1: Am Mikrofon begrüßt sie Annalena Seber. Nach der Kritik an den Begutachtungen der Pensionsversicherung PVA hat das Sozialministerium Verbesserungen versprochen. Jetzt wurde aber ausgerechnet ein Mitarbeiter der PVA als Vortragender für eine Schulung für andere Gutachter eingeladen. Konstanze Ertl berichtet.
2: Die schwere chronische Krankheit MECFS wird bei Begutachtungen durch die PVA oft nicht ernst genommen. Ausgerechnet ein Mitarbeiter der PVA wurde jetzt für eine Schulung von Gutachtern des Sozialministeriums Service eingeladen, kritisiert Claudia Schreiner von der Österreichischen Gesellschaft für MECFS.
3: Es sollte und darf nicht sein, dass problematische Begutachtungsmaßstäbe von einer Institution auf die nächste übertragen werden.
2: Auf Anfrage antwortet Martin Zach, zuständiger Sektion Chef im Sozialministerium, schriftlich.
4: Der PVA-Mitarbeiter wurde als Facharzt für Neurologie als Vortragender ausgewählt. Die Tätigkeit bei der PVA bedeutet nicht, kein entsprechendes Fachwissen zu haben.
2: Die Patientenvertretung fordert jedenfalls, dass künftig unabhängige Experten für MECFS in Gutachterschulungen eingebunden werden.
1: Der Sportwarenhändler Herwis will in Österreich 20 weitere Filialen schließen. Die neuen Eigentümer planen einen Markenumbau und setzen den Sparstift weiter an. Bis Ende 2027 wird die Zahl der Filialen in Österreich auf rund 50 sinken. In Istanbul sind bei den schwersten Regenfällen seit 40 Jahren mindestens 3 Menschen getötet worden.

0: In einigen Stadtteilen ist es zu Erdrutschen und Stromausfällen gekommen. Die Bevölkerung wird dazu aufgerufen, zu Hause zu bleiben. Die Prognosen sagen weitere schwere Regenfälle voraus. In Deutschland gibt es ab heute ein Alkoholverbot in allen Bahnhöfen. Einzige Ausnahme ist die Gastronomie. Mehr dazu von Celine Buran.
1: Bier, Wein und andere Alkoholiker dürfen ab heute in 5.700 Bahnhöfen der Deutschen Bahn nicht mehr getrunken werden. Das Verbot gilt im gesamten Bahnhofsbereich, inklusive der Bahnsteige und den Vorplätzen. Es soll vor allem zu mehr Sicherheit und weniger Müll führen. In gastronomischen Betrieben an den Bahnhöfen darf weiter Alkohol getrunken werden. An großen Bahnhöfen in Deutschland ist Alkohol schon seit längerem verboten. Dazu gehören die Bahnhöfe Köln, München, Hamburg und Berlin. Die Erfahrungen sind bislang positiv. In Österreich ist bereits an 9 Bahnhöfen ein Alkoholverbot in Kraft. Derzeit wird die Maßnahme für 17 weitere Bahnhöfe geprüft.
0: Und in Köln haben Zollbeamte am Flughafen einen skurrilen Fund gemacht. Ein Mann aus Mexiko hatte mehr als 90 exotische Tiere in seinem Koffer, darunter mehrere Giftschlangen und Echsen, die er in Shampooflaschen und Socken versteckt hat. Gegen den Mann ist ein Ermittlungsverfahren eingeleitet worden. Das waren die Nachrichten mit Annalena Seber.
2: Die Temperaturen in der kommenden Nacht sinken auf 10 bis 3 Grad. So, jetzt richtig frisch. Morgen Freitag untertags wieder mild wie heute. Es ist sonnig mit bis zu 22 Grad. Und am Samstag, da ist es auch meist strahlend sonnig. Und die Temperaturen erreichen dann 12 bis 17 Grad. Und eine gute Fahrt wünsche ich Ihnen um 3 nach 4 hier mit dem Radio Vorarlberg Verkehrsservice. A14 Rheintalautobahn Richtung Lindau bei Bregenz. Da müssen wir wieder mit Stau rechnen vor dem Pfennertunnel. Und zwar eine gute halbe Stunde sollten Sie auf jeden Fall mehr einplanen auf dieser Strecke und Fahrt Richtung Deutschland. Das habe ich noch nicht dazu gesagt, das muss ich noch dazu sagen. Ja, falls Sie Infos haben, dann gerne anrufen, kostenlos 0800 20 4000.
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2: Schön, dass Sie dabei sind. Gleich The Weeknd mit Blinding Lights für Ihren Donnerstagnachmittag. Und das ist Kult aus den 80ern von U2.

0: Die jungen Römer, Radio Vorarlberg um 3:45 war es gerade, 16.17 Uhr ganz genau. Hier noch einmal mit der Verzögerung auf der A14. Stau gibt es und zähen Verkehr. Und zwar beginnt der Staufahrt Richtung Deutschland schon nach Dornbirn West. Und zwar der Grund ist bei Bregenz vor dem Fennertunnel eine Baustelle und darum geht es daher sehr langsam. Derzeit habe ich einen Zeitverlust auf dieser Strecke zwischen 40 und 45 Minuten und da versuchen natürlich auch viele abzufahren. Auch auf den Ausweichstrecken sollten Sie eine halbe Stunde mehr einplanen, so zum Beispiel durch Bregenz oder wie der Roman gesagt hat, der hat uns angerufen, von Fußach Richtung Bregenz auf der Rheinstraße. Auch da brauchen Sie insgesamt auf jeden Fall 20 Minuten, bis Sie überhaupt in Bregenz sind, mehr und dann durch Bregenz durch auch noch einmal. Also bitte Verzögerungen einplanen und 0800 20 4000, das ist unsere Gratis-Hotline. Wichtig ist, dass Sie gut ankommen. 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Und zwar gleich 10 auf einmal. Nächste Runde, morgen früh kurz nach 7:30. 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
0: Ich wünsche Ihnen jetzt schon viel Spaß beim Mitspielen. Und den Song haben Sie schon erkannt. Irene Cara. Was zum Warmtanzen am Donnerstagnachmittag.

0: Da geht gleich romantisch weiter. Aber jetzt die Infos hier bei Radio Vorarlberg. Es ist nämlich 16.30 Uhr, das sind die Nachrichten.
1: Mit Birgit Entner-Gerhold einen schönen Nachmittag. Die Heizsaison beginnt und da haben wir für einige keine guten Nachrichten. Für Pellets muss man nämlich deutlich tiefer in die Tasche greifen als noch vor einem Jahr. Mit einer Pelletsheizung steige man aber immer noch günstiger aus als mit einer Ölheizung, wird in der Branche betont. Jürgen Peschiner hat sich die Zahlen genauer angesehen.
2: Für ein durchschnittliches Einfamilienhaus kann ich Pellets in der Größenordnung von 5 Tonnen für eine Heizsaison brauchen. Wenn ich da das Standardprodukt nehme, kostet mich das etwa 2.400 Euro. Damit hat der Nettopreis von Pellets in den vergangenen 12 Monaten um 35% zugelegt. Pellets-Händler betonen aber, dass Pellets immer noch günstiger sind als Öl. Bernd Hagen von der Firma Ländli Pellets weist auf die unterschiedlichen Heizwerte von Pellets und Öl hin. Wenn ich für 2.400 Euro Pellets kaufe, um über den Winter zu kommen, brauche ich für denselben Heizwert 2.500 Liter Heizöl. Und die kosten brutto 4.500 Euro, also um 80% mehr als die Pellets.
1: Das Rohmaterial für Pellets habe sich aber verteuert, begründet man bei Ländli Pellets die Preissteigerung. In Feldkirch wird es künftig einen Kindergarten weniger geben. Die Stadt schließt den Ganztageskindergarten in Thiesis im kommenden Sommer. Grund dafür sind unter anderem die sinkenden Kinderzahlen, Benedikt Drechsel berichtet.
3: Derzeit werden im Ganztageskindergarten Thiesis 36 Kinder betreut. Im Sommer 2027 ist damit Schluss. Der Kindergarten mit 2 Gruppen wird geschlossen. Die Stadt hat nämlich mehrere neue Kindergärten gebaut und rechnet gleichzeitig mit weniger Kindern. Darum sieht man am Standort Thiesis keine Zukunft. Die Betreuung aller Kinder, die umsiedeln, ist aber gesichert. Sie bekommen einen Platz in einem anderen städtischen Kindergarten. Auch das Personal wird in anderen Einrichtungen weiter beschäftigt. Ganz geschlossen wird das Gebäude in der Blasenberggasse aber nicht. Dort gibt es noch 2 Gruppen eines privaten Praxiskindergartens. Dieser bleibt bestehen.
1: Zum Sport jetzt, und da werden heute Abend Österreichs Sportlerinnen und Sportler des Jahres ausgezeichnet. Gleich 2 Vorarlberger Olympiasieger haben Chancen auf einen Titel. Skifahrerin Ariane Rädler und Snowboardcrosser Alessandro Hämmerle. Friedrich Schwendinger weiß mehr dazu.
4: Der Doppel-Olympiasieger Hämmerle ist in der Kategorie Sportler des Jahres unter den Top 3. Seine Konkurrenten um den Titel sind Radrennfahrer Felix Gall und der nordische Kombinierer Johannes Lamperter, der mit gleich 3 Olympiamedaillen und dem Gesamtweltcupsieg aufzeigen konnte. Olympiasiegerin Ariane Rädler hat als bestes Team mit Katharina Huber die Chance auf einen sogenannten Niki. Ihre größte Konkurrenz ist das Skispringer-Duo Stefan Embacher mit Jan Hörl, die im Superteamspringen ebenfalls Olympia-Gold gewinnen konnten, und das Team von Fußballmeister und Pokalsieger LASK. Die Gala beginnt um 20.15 Uhr, ORF1 überträgt live.
0: Und die Wetteraussichten für Vorarlberg jetzt aus der Geosphere-Austria von Susi Lentner.
5: Bis morgen passiert nicht viel beim Wetter. Kommende Nacht bleibt trocken und gering bewölkt. Die Luft kühlt bis morgen früh auf 7 bis 11 Grad ab. Am mildesten verläuft die Nacht in den mittleren Hanglagen um 1200 Metern. Morgen Freitag ähnlich wie heute. Sonne, Nebel kann im Rheintal und am Bodensee aber mehr zum Thema werden. Am Nachmittag tauchen dann aus Norden wieder hohe Wolkenfelder auf. Der Wettereindruck bleibt aber recht sonnig und die Temperaturen erreichen nochmals die 20 Grad. Am Samstag bringt eine schwache Kaltfront Wolken, etwas Regen und ein wenig kühlere Luft. Der Sonntag sieht dann schon wieder trocken und freundlicher aus und mit ruhigem Herbstwetter geht's dann in die nächste Woche hinein.
0: Und der Verkehrsservice jetzt 4:35. Geduld brauchen Sie auf der A14 Fahrt Richtung Deutschland vor dem Pfennertunnel. Der Stau beginnt bereits auf Höhe von Dornbirn West und insgesamt sollten Sie auf dieser Strecke eine Dreiviertelstunde, ja sogar ein bisschen mehr einplanen, die Sie hier eben mehr brauchen auf dieser Strecke. Und die Ausweichstrecken sind auch sehr überlastet, also da, egal ob Sie da jetzt über Lautrach fahren oder auch wenn Sie schon von Fussach kommen und Richtung Hart, Richtung Bregenz unterwegs sind, auch da bitte zwischen 20 und 30 Minuten mehr einplanen. Durch Bregenz selber bitte auch hier noch einmal auf jeden Fall 20 Minuten mehr einplanen, wenn Sie von der Harder Seite kommen. Wenn Sie von Lochau durch Bregenz durch müssen, da haben Sie nur ein paar Minuten, da geht es besser. Aber wenn Sie Hinweise haben, dann können Sie natürlich auch gerne anrufen. Kostenlos 0800 20 4000.
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0: Und wie versprochen wird es gleich wieder romantisch mit Andy Baum. Slow Down gleich nach Tina Turner.

0: Sisters und zuvor Andi Baum, Musik aus Österreich, und davon haben wir heute Abend ganz, ganz viel. Es wird sehr unterhaltsam, glaube ich.
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5: Willkommen zum Journal um 5 mit folgenden Themen. In Brüssel wird über das neue EU-Budget diskutiert. Die FPÖ hat einen Misstrauensantrag gegen die Stocker-Regierung eingebracht und kein Livestream von einer Hinrichtung in den USA. Im Journalstudio begrüßt sie Annalena Seber. Beim zweitägigen EU-Gipfel in Brüssel geht es unter anderem ums nächste mehrjährige Budget und es sieht derzeit nicht nach einer schnellen Einigung aus. Einige Nettozahlerländer, darunter Österreich, sind die bisherigen Vorschläge zu hoch. Aus Brüssel, Robert Siegmund.
6: 1,8 Billionen Euro Finanzrahmen von 2028 bis 2034, das ist der Vorschlag der irischen EU-Ratspräsidentschaft. Für eine ganze Reihe EU-Staaten klingt das gut, denn immerhin muss man auch zusätzliche Verteidigungskosten einbeziehen. Dass dieser Vorschlag noch immer zu hoch ist, glauben 7 EU-Nettozahler, darunter Österreich. Schon vor dem Gipfel trifft sich dieser Club der mittlerweile 7 Sparsamen in Brüssel.
7: Weil wir in der derzeitigen Höhe dieses mehrjährigen Finanzrahmens, und das war einhellige Meinung mit der Gruppe, keine Basis sehen, dass wir zu einem Abschluss kommen können.
6: So Bundeskanzler Stocker. Sollte es bis Jahresende keine Einigung geben, müsste man das alte, geringere Budget weiterschreiben. Auch damit könnte man leben, hört man mittlerweile aus Berlin.
5: Die Freiheitlichen haben heute im Nationalrat einen Misstrauensantrag gegen die Regierung eingebracht und die FPÖ fordert Neuwahlen. Die anderen Parteien haben das für einen Rundumschlag gegen die FPÖ genutzt, mit hitziger Debatte. Viktoria Waldecker berichtet.
8: Ist diese Regierung noch handlungsfähig? Diese Frage stellen die Freiheitlichen im Nationalrat und für sie ist die Antwort klar nein. FPÖ-Chef Herbert Kickl fordert Neuwahlen.
9: Es ist vorbei. Räumen Sie das Feld, lassen Sie uns in Ruhe, backen Sie Ihre 7 Zwetschgen.
8: Die Antwort der Regierung kommt schnell. Kickl habe die Chance gehabt, eine Regierung zu bilden, meinen Neos-Klubobmann Yannick Schetti und zuerst ÖVP-Staatssekretär Alexander Pröll.
10: Sie sind am Elfmeterpunkt gestanden und haben den Fußball

0: nicht ins Tor geschossen.
1: Sie kommen nur her, pünktlich zu ihrer Dringlichen, um zu schreien, zu schimpfen und zu hetzen. Aber zum Hackeln, dafür sind Sie nie zu haben, Herr Kickel. Nie!
2: Auch die SPÖ kritisiert, dass die FPÖ keine Lösungen liefere. Für die Grünen ist der Misstrauensantrag polemisch. Sie bemängeln aber auch Untätigkeit der Dreierregierung.
3: In Albanien gehen die Studierendenproteste den dritten Tag in Folge weiter. Das Parlament hat eine für heute geplante Plenarsitzung vertagt. Die Protestierenden wollen auf Missstände im Bildungssystem und fehlende Zukunftsaussichten aufmerksam machen. Wie vor kurzem bekannt geworden ist, wird die Hinrichtung eines zu Tode verurteilten Attentäters im US-Bundesstaat Texas doch nicht per Livestream übertragen. Viele Menschen würden lieber nicht zusehen wollen, wie der Mann sterbe, begründet US-Präsident Donald Trump heute die Kehrtwende auf seiner Plattform Truth Social. Zurück nach Österreich. Hierzulande sind die Gefängnisse überfüllt, gleichzeitig fehlt Personal. Besonders herausfordernd ist die Betreuung psychisch erkrankter Häftlinge. Auf diesen Berufsalltag bereiten sich heuer insgesamt 180 neue Justizwache-Bedienstete vor. Annabel Amini hat die Strafvollzugsakademie in Wien besucht.
4: Wie entschärft man Konflikte? Woran erkennt man psychische Krisen? Auch das sind Inhalte, die im vollzuglichen Handlungstraining in der Strafvollzugsakademie im Lehrplan behandelt werden. Michaela Unger ist 23 und ist sich den Anforderungen ihres künftigen Berufs bewusst.
5: Man macht sich natürlich Gedanken, was passieren könnte, aber man wird sehr gut eben ausgebildet und vor allem auf solche schwierigen Situationen geschult.
4: Ein Jahr lang dauert die Ausbildung, Theorie und Praxis wechseln einander ab. Neben Recht und Einsatztraining fließen auch Erfahrungen mit psychisch erkrankten Häftlingen in die Ausbildung ein, sagt Wolfgang Wister, stellvertretender Leiter der Grundausbildung.
6: Selbstverständlich nehmen wir Fälle aus der Praxis und implementieren diese in die Ausbildung. Eben Fokus mehr auf Umgang mit psychiatrischen Insassen.
4: Die heuer 180 neuen Auszubildenden werden dringend gebraucht. Allein um Pensionierungen auszugleichen, brauche es laut Wister jährlich zumindest 200 neue Bedienstete.
3: Heute Abend werden Österreichs Sportler und Sportlerinnen des Jahres mit den Niki Awards ausgezeichnet. Die Preise werden in 12 Kategorien verliehen. Die Gala wird ab 20.15 Uhr auf ORF 1 übertragen. Das war das Journal um 5 mit Annalena Seber.
7: Und die Temperaturen sinken in der kommenden Nacht auf 11 bis 7 Grad. Also das wird jede Nacht ein bisschen frischer. Aber morgen Freitag untertags haben wir wieder meist sonniges Wetter und Temperaturen wie heute zwischen 16 bis 22 Grad. Am Samstag ist es zuerst strahlend sonnig und am Nachmittag beginnt es dann zu regnen. Der Verkehrsservice hier bei Radio Vorarlberg, wir haben 5 nach 5 und nach wie vor ist der Staubezirk Bregenz und da beginnt es schon auf der A14 der Rheintal-Autobahnfahrt Richtung Deutschland nach Dornbirn West zu stauen. Insgesamt sollten Sie da, bis Sie beim Tunnel sind, auf jeden Fall knapp eine Stunde mehr einplanen. Es geht hier sehr zäh vorwärts. Und natürlich auch auf den Ausweichstrecken, da durch Lauterach durch und wenn Sie dann durch Bregenz durchfahren, da überall bitte auf jeden Fall eine halbe Stunde mehr einplanen, als wenn Sie da sonst normal durchfahren würden. Auch von Fußach kommend Richtung Bregenz unbedingt eine halbe Stunde mehr einplanen, bis Sie da durch sind. Falls Sie Hinweise haben, einfach halten, einfach anrufen 0800 20 4000. Das ist unsere Gratis-Hotline.
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7: Dann machen wir gleich wieder Musik und tätschen wir mit Michael Jackson.

0: Die Gemüsebauern in Vorarlberg, die haben derzeit richtig was zu tun. Auch der Simon Vetter in Lustenau. Es wird geerntet, was geht, und es geht viel.
1: Also wir sind quasi wie Hamster jetzt gerade. Wir sind gerade dran, unsere Lager am Füllen, vor der Winter losgeht.
0: Du bist schon bekannt dafür, dass du oft exotische Salat oder Gemüse hast.
1: Angefangen von Grünkohl, Palmkohl, das kriegt man bei uns in einem Supermarkt eigentlich. Ne? Kürbisse haben wir, das ist zum Beispiel ein Honey Nut, das sind die gute O für Kürbis, der ganz feine Süße hat. Das ist ein Futsu Black, das sind japanische Kürbisse, da drin.
0: Okay.
1: Das sind so Mandarinkürbisse, die sind ganz klein, das sind Ofenkürbisse, oder? Die kann man super nehmen jetzt für ein Gericht einfach. Und da drin da haben wir noch Sweet Dumpling, das ist so eine Mischung aus Zucchini und Kürbis, das ist eben ein Sommerkürbis. Mhm. Oder? Und beim Kürbis, das finde ich ein schönes Beispiel, dort kennt man den Hokkaido, der ist super, also ich mag den selber gerne, oder?
0: Ja.
1: Aber man kennt kaum etwas anderes. Mhm. Und eigentlich gäbe es eine riesige Vielfalt. Ja. Oder? Und die gibt es halt nur, wenn man sie auch essen.
0: Ja, also dann viel Spaß beim Kürbisse verkochen und natürlich auch beim Probieren. Und jetzt zum Verkehrsservice. Wir haben 17.17 Uhr, der Feierabend, und auf Vorarlbergstraßen geht es im Bezirk Bregenz ordentlich zu. Also am längsten stehen Sie im Stau, wenn Sie auf der Autobahnfahrt Richtung Deutschland unterwegs sind. Und zwar geht es da bei Dornbirn West schon los mit dem Stau. Insgesamt auf jeden Fall eine Stunde ist es. Es ist knapp über eine Stunde, die derzeit unsere Sensoren berechnen, bis sie dann beim Pfändertunnel sind. Und natürlich versuchen da jetzt viele auszuweichen, fahren von der Autobahn ab und probieren es dann eben über die Dörfer Richtung Bregenz und durch Bregenz zu kommen. Aber ich muss ehrlich sagen, da brauchen sie auch einiges, was sie da an Zeit einplanen. Also ich habe jetzt hier, wenn ich das jetzt grob zusammenrechne, ist es eine Dreiviertelstunde. Also ob man sich da wirklich was jetzt erspart, das wage ich zu bezweifeln. Und zwar auch von Fußach kommend Richtung Bregenz sollten Sie hier insgesamt noch einmal eine halbe Stunde und in Bregenz selber dann noch einmal auf jeden Fall zu 20 bis 30 Minuten zusätzlich einplanen, bis Sie da durch sind, wenn Sie Richtung Lochau müssen. Und dann außerhalb von Bregenz und Dornbirn schaut es eigentlich ganz gut aus im Feierabendverkehr. Unsere Gratis-Hotline für Ihre Hinweise 0800 20 4000.
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0: Kult, The Rolling Stones mit Angie. Zum Feierabend an diesem Donnerstag, 17.30 Uhr ist es jetzt, hier die Nachrichten.
1: Mit Birgit Entner-Gerhold einen schönen guten Abend. Nach der Aufregung um Politikerpuppen bei einem Schießbewerb in Kennelbach meldet sich jetzt der Veranstalter zu Wort. In einem Schreiben an Polizei, Politik und Medien weist der Verantwortliche der Interessensgemeinschaft Schießkeller die Kritik zurück. Auf die Figuren von Pamela Rendi-Wagner und Heinz-Christian Strache sei nie geschossen worden. Er spricht von einer kurzsichtigen Medienkampagne, berichtet Moritz Moser.
2: Die Puppen dienten laut Veranstalter nur als Staffage und zur Ablenkung. Geschossen wurde auf Dreh- und Klappscheiben im Hintergrund. Das Motto lautete Ibiza, wie es wirklich war. Die Idee sei spontan beim Aufbau entstanden, weil eine Tapete an südländische Gebäude erinnerte. Die Figuren mit den Gesichtern von Heinz-Christian Strache und Pamela Rendi-Wagner stammten aus dem eigenen Fundus. Man habe aber beide nicht sexistisch darstellen wollen, obwohl die Figur der früheren SPÖ-Chefin leicht bekleidet auf dem Schoß der Strache-Puppe saß. Es sei jedoch ein Fehler gewesen, ein Sexspielzeug nicht weggeräumt zu haben, das ein Helfer dort hinterlegt hatte. So der Veranstalter.
1: An der Übung haben Polizisten und Angehörige des Bundesheeres teilgenommen. Die Landespolizeidirektion prüft dienstrechtliche Schritte. Nach einer Sperre, die 4 Monate aufrecht war, ist die Bahnstrecke zwischen Feldkirch und Buchs heute wieder freigegeben worden. Die ÖBB haben 123 Millionen Euro investiert, bis zu 500 Arbeiter waren im Einsatz. Auf Liechtensteiner und Vorarlberger Seite gab es jeweils viel zu tun, sagt ÖBB-Projektkoordinatorin Eva Holzer-Friedrich.
3: Wir haben Brückentragwerke komplett neu gebaut. In Feldkirch haben wir 4 Kilometer neue Gleisneulage, das heißt ganz Untergrund saniert und Schienen neu gebaut. Wir bauen derzeit noch die Haltestelle Dosters, die ist noch nicht fertig, die geht den Fahrplanwechsel am 14. Dezember in Betrieb.
1: Ursprünglich hätte das Projekt weit größer ausfallen sollen. Der zweispurige Ausbau wurde von den Liechtensteinern aber in einer Volksabstimmung abgelehnt. Zum Sport jetzt, und da werden heute Abend Österreichs Sportlerinnen und Sportler des Jahres ausgezeichnet. Gleich 2 Vorarlberger Olympiasieger haben Chancen auf einen Titel. Das sind Skifahrerin Ariane Rädler und Snowboardcrosser Alessandro Hämmerle. Frederik Schwendinger weiß mehr dazu.
4: Der Doppel-Olympiasieger Hämmerle ist in der Kategorie Sportler des Jahres unter den Top 3. Seine Konkurrenten um den Titel sind Radrennfahrer Felix Gall und der nordische Kombinierer Johannes Lamperter, der mit gleich 3 Olympiamedaillen und dem Gesamtweltcupsieg aufzeigen konnte. Olympiasiegerin Ariane Rädler hat als bestes Team mit Katharina Huber die Chance auf einen sogenannten Niki. Ihre größte Konkurrenz ist das Skispringer-Duo Stefan Embacher mit Jan Hörl, die im Super-Team-Springen ebenfalls Olympia-Gold gewinnen konnten, und das Team von Fußballmeister und Pokalsieger LASK. Die Gala beginnt um 20.15 Uhr, ORF1 überträgt live.
0: Ja, das Wetter heute Abend bzw. in der Nacht, da gehen die Temperaturen zurück auf 11 bis 7 Grad. Morgen Freitag, da wird es wieder ähnlich mild wie heute, 16 bis 22 Grad, dann wieder bei viel Sonne. Und am Samstag ist es zuerst strahlend sonnig und dann am Nachmittag beginnt es fast überall zu regnen. Jetzt ist es 5:35 und der Verkehrsservice hier bei Radio Vorarlberg mit Schwerpunkt Dornbirn und Bregenz. Das heißt, wenn Sie Richtung Bregenz, Richtung Deutschland unterwegs sind, dann müssen Sie insgesamt auf jeden Fall, egal, fast egal, wo Sie unterwegs sind, in diese Richtung eine Stunde mehr einplanen. Egal, auf der A14 Fahrt Richtung Deutschland auf jeden Fall eine Stunde. Dann ist da die Auffahrt Dornbirn Nord, Fahrt Richtung Bregenz gesperrt. Das heißt, Sie bleibt dann gar nichts anderes übrig, wenn Sie da fahren müssen, dass Sie über Lautrach fahren. Auch da eine Stunde bitte mehr einplanen. Und von Fußach kommend Richtung Bregenz auf jeden Fall auch eine halbe Stunde und durch Bregenz dann noch einmal eine Viertelstunde. 0800 20 4000, unsere Gratis-Hotline. Ich wünsche Ihnen viel Geduld und auf jeden Fall ein gutes Ankommen.
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0: Was wir tun können, Sie begleiten mit feinster Musik. Gleich Jennifer Lopez, It Ain't It Funny, und Alpha Will mit Big in Japan. Gleich nach Dawn Handley, The Boys of Summer. Ich hoffe, das tröstet Sie ein bisschen. Sie haben Geduld. Wer nicht auf Österreichs bzw. Vorarlbergstraßen unterwegs ist, schönen Feierabend, genießt ihn.

0: fetzig in den Feierabend an diesem Donnerstag. Ich hätte einen Kabaretttipp für Sie fürs Wochenende. Am Samstag ist nämlich die Innsbruckerin Nicoletta Zambelis in Dornbirn im Tick. Der Titel, ich habe schon auf Plakaten gesehen, in Dornbirn, geschüttelt, nicht geführt. Also das Kabarett für alle, die an, mit und unter Erziehungsfloskeln leiden.
1: Sowas wie, man geht nicht mit leeren Händen. Oder ich zähle jetzt bis drei und dann. Oder am Abend wird der Faule fleißig.
0: Und das zerpflückst du, das nimmst du aufs Korn.
1: Genau. Das ist so der rote Faden, der sich durchzieht und der natürlich dann so seine Auswüchse hat, natürlich auch im Beruflichen, aber natürlich auch sehr viel im Privaten, im Elternhaus, mit Freunden und so weiter.
0: Diesen Samstag, den 17. Oktober, im Kulturverein Tick in Dornbirn.
1: Ich glaube, es gibt auch noch Tickets.
0: Kann man sich reservieren und für alle Kurzfristigen einfach hinkommen.
1: Genau, ich vermute, dass das auch noch gehen wird.
0: Wenn kein Platz mehr ist, machen wir Platz.
1: Auf der Bühne gibt es ja auch noch Plätze.
0: Ja, da kann man
1: ja Leute hinsetzen.
0: Das ist eine gute Idee. Das mögen die Vorarlbergerinnen und Vorarlberger besonders gern, wenn man sie auf die Bühne holt.
1: Ja, das kann ich mir vorstellen.
0: Sehr gut. Also dann wünsche ich auf jeden Fall viel Spaß in Vorarlberg.
1: Dankeschön.
0: Und schöne Grüße nach Innsbruck.
1: Dankeschön, schöne Grüße nach Dornbirn retour.

17.53 Uhr, Update in Sachen Staus von Bezirk Dornbirn Richtung Bregenz, Richtung Deutschland. Und zwar am längsten müssen Sie immer noch einplanen auf der A14. Und zwar ab Dornbirn West beginnt der Stau Richtung Deutschland und eine Stunde sollten Sie hier auf jeden Fall mehr einplanen. Die Autobahnauffahrt bei Dornbirn Nordfahrt Richtung Deutschland ist gesperrt und darum müssen natürlich auch viele ausweichen. Also wenn Sie da jetzt über Lauterach zum Beispiel und Wolfurt Richtung Bregenz fahren, dann auf jeden Fall eine halbe Stunde mehr einplanen. Von Fußach kommend bis Bregenz bitte auch auf der Rheinstraße eine halbe Stunde mehr einplanen. Und in Dornbirn von Dornbirn auf der Höchster Straße Richtung Lustenau, auch da bitte auf jeden Fall eine halbe Stunde ist es nicht, 20 Minuten auf jeden Fall mehr hier einplanen. Falls Sie Infos haben, gerne anrufen, kostenlos 0800 20 4000. Kommen Sie gut an Ihr Ziel. Viel Geduld.

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1: Am Mikrofon Paul Kacker. Der belgische Ardo-Konzern verteidigt die geplante Schließung des Tiefkühlwerks in Groß-Enzersdorf. Ardo weist Vorwürfe zurück, es müsse Förderungen zurückzahlen. Der Konzern teilt außerdem mit, man arbeite an einem Sozialplan für die Beschäftigten. Aus Niederösterreich Simon Baumberger.
2: Die Geschäftsführung von Ardo habe volles Verständnis für die Emotionen und die Unsicherheit, die die Ankündigung, das Werk in Groß-Enzersdorf zu schließen, ausgelöst hat, heißt es heute in einer schriftlichen Stellungnahme des Unternehmens. Man habe dem Betriebsrat einen ersten Vorschlag für einen Sozialplan für die Beschäftigten vorgelegt. Man gehe davon aus, dass die Mehrheit der Beschäftigten noch 6 bis 9 Monate weiter bei Ardo tätig sein könne, manche auch ein ganzes Jahr. Neben einer Bekräftigung, dass die Schließung des Werks aus wirtschaftlichen Gründen unausweichlich sei, weist Ardo heute Vorwürfe zurück, dass man staatliche Förderungen erhalten habe, die nun zurückgezahlt werden müssten. Lediglich für Förderungen der Erzeugergemeinschaft ETG, an der Ardo beteiligt ist, könnten möglicherweise Rückforderungsansprüche der EU geltend gemacht werden.
1: Der Streit über das nächste mehrjährige EU-Budget wird intensiver. Auch am ersten Tag des EU-Gipfels in Brüssel bestehen Nettozahler wie Österreich darauf, der Budgetvorschlag müsse weiter gekürzt werden. Die Kohäsionsgruppe aus Ländern, die mehr Geld von der EU erhalten, als sie einzahlen, besteht auf ausreichend Geld für Förderungen für Regionalpolitik und Landwirtschaft. Die irische Ratspräsidentschaft hat zuletzt den Budgetplan um 10% gekürzt auf 1,8 Milliarden Euro. Das ist aber immer noch um ein Drittel mehr als das bisherige EU-Budget. Beim deutschen VW-Konzern gibt es wieder einen Rückruf. Betroffen sind Elektroautos, in Österreich 650 ID-Modelle und 200 Cupra Born. Bei einzelnen Modellen könnte sich die Batterie beim Laden zu stark erhitzen. Vor wenigen Wochen hat VW andere Autos wegen einer fehlerhaften Schraube an der Lenkung zurückgerufen. Nach dem gestrigen Auftritt vom LASK in der Champions League spielen am Abend 2 weitere österreichische Clubs im Fußball-Europacup. Sturm Graz ist auswärts im Einsatz. Die Salzburger empfangen in einer Dreiviertelstunde den italienischen Topclub AC Milan. Christoph Otte informiert.
3: Seit 15 Pflichtspielen ist Salzburg unter Trainer Danny Röhl ungeschlagen. Gegen den italienischen Traditionsclub steht diese Serie jetzt auf dem Prüfstand. Die Vorfreude bei Röhl ist dennoch groß.
4: Es ist schon ein Highlightspiel, großer Name, der bei uns in der Arena sein wird. Wir werden schon mutig auftreten. Und das, was wir in den letzten 15 Spielen gut gemacht haben, noch besser machen, ich glaube, das ist ganz wichtig. Ja, dann werden wir schon noch den Gegner versuchen, vor Aufgaben zu stellen.
3: Anpfiff für Salzburg gegen AC Milan ist um 18.45 Uhr. Ab 21 Uhr geht dann Sturm Graz mit Trainer Fabio Ingolic als klarer Außenseiter in das Auswärtsspiel beim englischen Premier League Club Bournemouth.
5: Sie sind ein höherer Marktwert wie die ganze österreichische Bundesliga zusammen. Also da sieht man,

0: In welcher Dimension wir uns da bewegen dürfen. Also das ist schon was Spezielles. Und wir wollen trotzdem mutig sein, wollen in unsere Momente kommen. Und dann bin ich sehr gespannt, was wir am Ende des Tages da mitnehmen können.
1: Die Generalprobe in der Bundesliga mit dem 2:0-Sieg bei der Wiener Austria ist jedenfalls geglückt.
2: Das waren die Nachrichten mit Paul Kranke.
3: Morgen Freitag ist es wieder meist sonnig. Die Temperaturen wie heute 16 bis 22 Grad, sehr angenehm. Dann gehen die Temperaturen in den nächsten Tagen dann zurück ein bisschen. Am Samstag ist es zuerst strahlend sonnig und am Nachmittag beginnt es dann schon fast überall zu regnen. 3 nach 6 der Verkehrsservice hier bei Radio Vorarlberg, A14 Rheintaler der Bahnfahrt Richtung Lindau bei Bregenz. Vor dem Fennertunnel gibt es Stau, mindestens eine Stunde mehr Fahrzeit. Bitte einplanen vor dieser Baustelle. Der Stau geht bis Dornbirn zurück und völlig überlastet auch das Stadtgebiet von Bregenz. Auch durch die Stadt brauchen Sie auf der L190 mindestens eine Stunde länger. Viel Geduld und gutes Ankommen wünschen wir.
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3: Und viel Musik.

0: Die Autobahn A14 Lindau bei Bregenz. Vor dem Fennertunnel gibt es Stau, mindestens eine Stunde nach wie vor mehr Fahrzeit vor der Baustelle. Und dieser Stau geht bis Dornbirn zurück auf der Autobahn. Die Ausweichstraßen, die sind auch überlastet, allerdings jetzt von Lauterer Richtung Bregenz geht schon ein bisschen besser. Da sind es jetzt rund 20 Minuten, die Sie hier mehr einplanen sollten, bis Sie in Bregenz sind. Und von Fußach über Hart nach Bregenz, auch da bitte eine halbe Stunde mehr einplanen. Dann noch in Dornbirn, Höchster Straße Richtung Lustenau 10 Minuten und auf der Zellgasse ebenfalls 10 Minuten Richtung Senderstraße. 0800 20 4000, unsere Gratis-Hotline, kommen Sie gut an. 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

auf Sister Sledge folgt jetzt gleich Wander mit Weiter, Weiter. Auf vielen Straßen Vorarlbergs geht nicht viel weiter. Und da habe ich jetzt noch einen Zusatz. Und zwar bitte aufpassen auf der A14 der Autobahn. Und zwar fahrt Richtung Bregenz auf Höhe Ausfahrt. Hohenems staut sich teilweise bis zur Autobahn zurück. Bitte achten Sie darauf. Gute Fahrt.

0: Gleich wieder der Verkehrsservice hier bei Radio Vorarlberg mit den Staus Richtung Bregenz bzw. Richtung Deutschland. Jetzt um 18.30 Uhr aber zuvor die Infos, die Nachrichten.
1: Mit Birgit Entner-Gerhold. Ein 23-Jähriger ist gestern Abend in Feldkirch vor einer Polizeikontrolle geflüchtet. Er fuhr mit stark überhöhter Geschwindigkeit in Richtung Rankweil, umfuhr mehrere Sperren und beschädigte dabei ein Polizeiauto. In Rankweil wurde er dann festgenommen. Der Mann hatte keinen Führerschein und stand laut Polizei unter Alkohol- und Drogeneinfluss. Gefährdete Personen und weitere Zeugen werden gebeten, sich bei der Polizeiinspektion Rankweil zu melden. Die SPÖ warnt vor einer Aussöhnung der Kinderbetreuung in Feldkirch. Die Stadt hat nämlich angekündigt, dass sie im Sommer 2027 den Ganztageskindergarten in Thiesisch schließen werde. Bereits geschlossen hat die Spielgruppe Zottelbär. Hier läuft ein Konkursverfahren. Und bei den World Skate Games in Paraguay hat das österreichische Rollhockey-Nationalteam beste Chancen auf den Aufstieg in die A-Weltmeisterschaft. Das Team, das komplett aus Spielern vom RHC Dornbirn und RHC Wolfurt besteht, hat bisher bei der BWM alle Gruppenspiele gewonnen. Um aufzusteigen, müssen sie ins Finale kommen.
0: Morgen ist es sonnig bis zu 22 Grad. Am Samstag ist es am Vormittag sonnig. Am Nachmittag fängt es dann langsam, aber sicher überall an zu regnen. Und kurz nach 6:30 jetzt der Verkehrsservice, und zwar am längsten stehen Sie immer noch auf der A14 Richtung Deutschland ab Dornbirn West. Insgesamt bitte eine Stunde mehr einplanen und das habe ich schon gesagt. Jetzt die Ausweichstrecken, ganz genau. Und zwar, wenn Sie da jetzt auf der L190 Richtung Bregenz unterwegs sind, bitte 20 Minuten einplanen. Auch wenn Sie von Fußach kommen oder von Lustenau auf der Dammstraße Richtung Harz, da brauchen Sie bis Bregenz auf jeden Fall auch noch mal 20 Minuten mehr. Genauso wie auf der Höchster Straße Richtung Lustenau 10 Minuten und auf der Zellgasse Richtung Senderstraße. Da geht es jetzt besser, sind noch ein paar Minuten. Aber nach wie vor jetzt noch einmal nach Hohenems, und zwar Autobahnabfahrt, also bei der Autobahnhöhe Hohenems. Da bitte aufpassen, immer wieder staut sich bis auf die Autobahn zurück. Auch Fahrt Richtung Feldkirch kann es passieren, dass die Autos bis zur Autobahn rauf stehen und nicht, dass da was passiert. 0800 20 4000, unsere Gratis-Hotline. Machen wir schon wieder Musik für Ihren Donnerstag. Jetzt mit Mr.

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2: Am Mikrofon Paul Kracker. Die Krise der deutschen Autoindustrie schadet österreichischen Zulieferbetrieben immer mehr. VW hat im zweiten Quartal um 14% weniger Autos verkauft als im Vorjahr, Audi um 11%. In Österreichs Autozulieferbetrieben ist zuletzt dadurch jeder 10. Job verloren gegangen. Maria Kern berichtet.
3: In der heimischen Autozulieferindustrie gab es im Vorjahr knapp 74.000 Beschäftigte. Das sind um 3.000 Stellen weniger als 2024.
4: Und seit 2019 sind uns knapp 8.000 Jobs verloren gegangen in der Branche. Da reden wir jetzt schon eigentlich über jeden 10. Arbeitsplatz, den wir 2019 noch hatten.
3: So Dietmar Schäfer von der ARGE Automotive Zulieferindustrie. Auch für heuer erwartet die Branche zumindest ein leichtes Umsatzminus. Schäfer betont, dass der Umstieg auf die E-Mobilität nicht das große Problem sei, weil viele Zulieferer auch Teile liefern würden, die in jedem Auto benötigt werden, etwa Stoffe oder Teile aus Kunststoffen. Das Hauptproblem sei der Absatzrückgang bei Autos in ganz Europa und die hierzulande hohen Kosten, etwa für Energie.
2: Die FPÖ ist mit ihrem Misstrauensantrag gegen die Regierung gescheitert. Im Nationalrat haben alle Parteien außer der FPÖ dagegen gestimmt. FPÖ-Mann Herbert Kickl hat zuvor die Regierung als teuerste und unfähigste aller Zeiten kritisiert. Der belgische Ardo-Konzern verteidigt die geplante Schließung des Tiefkühlwerks in Groß-Enzersdorf in Niederösterreich. Ardo weist Vorwürfe zurück, es müsse Förderungen zurückzahlen. Der Konzern teilt außerdem mit, man arbeite an einem Sozialplan für die Beschäftigten. Das Tiefkühlwerk soll nächstes Jahr geschlossen werden. 500 Zulieferbetriebe und 200 Beschäftigte sind betroffen. Die gewaltsamen Proteste in Albanien gegen Missstände an den Hochschulen und gegen die Regierung gehen weiter. Auch am dritten Tag sind Demonstranten und Polizisten zusammengestoßen. Die Proteste haben sich von der Hauptstadt Tirana auf andere Städte ausgeweitet. Sarah Emler berichtet.
5: Erneut versuchen Demonstrierende, sich dem Bildungsministerium in der albanischen Hauptstadt Tirana zu nähern. Doch die Polizei blockiert, verwendet Tränengas und schlägt auf die jungen demonstrierenden Menschen ein. Diese wiederum werfen mit Steinen und vereinzelt auch mit Molotow-Cocktails. Sie wollen bessere Studienbedingungen und Perspektiven danach. Wenn man sein Studium beendet hat, erzählt eine der Protestierenden, findet man keine Arbeit, außer man kennt jemanden. Inzwischen wird der Unmut auch über die aktuelle Regierung größer. Zuletzt auch, weil sie ein Immobilienprojekt in einem Naturschutzgebiet befürwortet hat, hinter dem Jared Kushner, der Schwiegersohn von US-Präsident Donald Trump, steht. Doch der Forderung eines Rücktritts hat Ministerpräsident Edi Rama eine Absage erteilt.
2: Das waren die Nachrichten mit Paul Kracker.
6: Morgen Freitag wird es sonnig, 16 bis 22 Grad mild, und am Samstag, da ist es zuerst strahlend sonnig und am Nachmittag fängt es dann überall an zu regnen. 3 nach 7, der Verkehrsservice, es ist schon ein bisschen besser, aber nach wie vor ist viel Wartezeit einzurechnen auf der A14. Fahrt Richtung Lindau bei Bregenz, vor dem Fennertunnel gibt es nach wie vor Stau, jetzt sind es 45 Minuten noch, die Sie hier mehr einplanen vor der Baustelle. Und der Ausweichstrecke durch Bregenz, da sollten Sie 30 Minuten einplanen.

0: 120 4000, unsere Gratis-Hotline, kommen Sie gut an Ihr Ziel.
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0: Ja, vielleicht stehen Sie gerade in diesem Stau oder Sie sind schon zu Hause oder noch am Weg in die Freizeit. Dann hätten wir kleine Spielchen hier zur Abwechslung, einmal ein paar Hirnzellen anstrengen, die vielleicht untertags jetzt so brachgelegen sind. Erkenne den Song nach der allerersten Sekunde, unser kleines Spielchen. Und ich glaube, heute wird es sehr schwierig. Ich habe das so im Gefühl, dass das heute ein bisschen länger dauern wird. Ich bin gespannt, wo ist die Musikfachfrau, der Musikfachmann, der diesen Song hier an der ersten Sekunde erkennt. Geht schon. Na, da bin ich jetzt echt gespannt. 055 72 38 30 hier ins Studio, wenn Sie eine Idee haben.

0: George Ezra, Shotgun. Ja, manche Songs sind ganz leicht nach der allerersten Sekunde zu erkennen und dann gibt's die Songs, ja, da ist die Verwechslungsgefahr groß, es ist schon schwieriger. Hören wir nochmal rein in unsere erste Sekunde heute. Und es ist tatsächlich jemand am Telefon, der es probieren möchte. Hallo, wer ist da?
1: Ja, servus, Suti, da ist Martin Puder aus der Schoppenung. Ist das nicht, hörst das nicht vom Hubert von Gösen?
0: Ja, nein. Oh, nein, das ist leider nicht da.
1: Ja, alles gut.
0: Ja, aber ich probiere es wieder. Ja, ich finde es super, dass du es probiert hast und ich bin gespannt, ob wir heute drauf kommen.
1: Ja, ist schwierig, schwierig.
0: Alles klar, du, danke fürs Mitmachen. Ciao.
1: Gut, servo.
0: Also, für alle, die da mitraten wollen, hier noch einmal die erste Sekunde des heute gesuchten Songs. Ja, langsam kann man, ja, okay, 055 72 38 30, unsere Nummer.

0: Ich werde das Ganze jetzt einmal einstufen. Ich versuche eine Wertung. Unser heutiger Schwierigkeitsgrad des Spiels ist 4 von 5. Erkenne den Song nach der allerersten Sekunde. Wer hat da eine Idee, um welchen Song es sich handeln könnte? Also jetzt probieren wir es gleich weiter. Und zwar habe ich jetzt am Telefon die Nathalie.
1: Ich bin gerade daheim, fast daheim angekommen, schaffe. Ich habe 12 verdient.
0: 12 verdient? Oje. Ah, da hast du den Feierabend verdient.
1: Ja, genau.
0: Ich hätte mir wünschen, dass du jetzt die richtige Antwort hast, weil dann können wir den Song gleich anlosen.
1: Ja, ich glaube, das ist vom Fendrich, weil es der Herz ist wie ein Bergwerk. Aber ich bin mir nicht sicher. Ja,
0: wenn man 12 verdient hat, hört man nicht, was am Nachmittag gelaufen ist, weil der ist heute schon gelaufen. Nein.
1: Ja, nein, wir haben kein Radio beim Schaffen.
0: Ja, aber es ist ein, ich behaupte, Song, der genauso schön ist.
1: Okay.
0: Freu dich drauf auf jeden Fall. Ich wünsche dir einen schönen Feierabend.
1: Ja, vielen Dank. Dankeschön.
0: Tschüss. Hi.
1: Ciao.
0: So, wen haben wir denn da? Radio Vorarlberg, hallo.
2: Hi, da ist Nadja.
0: Christi, woher bist du, Nadja?
2: Servus. Was Bludesch?
0: Bludesch, du hast schon mal mitgeschickt, gell?
2: Ja, schon.
0: Ja, schon öfter. Du bist eine Fachfrau.
2: Fallweise.
0: Wir brauchen eine Fachfrau, es nutzt nichts, Nadja. Du musst es jetzt einfach sagen. Also, was ist es?
2: Eternal Flame for the Bangers.
0: Nein, nicht Eternal Flames, nein.
2: Ich höre nochmal wieder.
0: Ja, okay, suchen wir die nächste Fachfrau oder
2: genau,
0: Fachmann. Ciao.
2: Ja, gut, ciao.
0: Und darum spielen wir es jetzt gleich nochmal an. So klingt die erste Sekunde des gesuchten Songs. 055 72 38 30.

0: So, Radio Vorarlberg nach wie vor, erkenne den Song nach der allerersten Sekunde. Wir hören nochmal rein. Uiuiuiui. Und probieren es einfach drauf los. 055 72 38 30.
1: Hallo, da ist Bixi, Christine aus
0: Hallo. Hallo Christine, schöne Grüße ins Großwalsertal.
1: Ja, hallo.
0: Was meinst denn du?
1: Also ich meine, das ist von Fenrich, I am from Austria.
0: Nein, ist es nicht, nein.
1: Ist es nicht.
0: Nein.
1: Okay.
0: Schönen Abend.
1: Gut. Danke.
0: Ciao.
1: Ciao.
0: Radio Vorarlberg, Sutti da.
2: Ja, grüß dich, Christian, Mangold Thomas da.
0: Grüß dich.
2: Ich glaube, das ist irgendwann bleibe ich dann dort für STS.
0: Na, danke dir fürs Mitmachen. Ciao.
2: Schönen Abend.
0: Hi.
3: Ja, hallo. Das Lied wäre Tracy Chapman, sorry.
0: Nein, ist nicht, na.
3: Ist es nicht?
0: Nein, ist nicht da.
3: Nein, schade.
0: Danke. Schade. Ciao.
3: Danke, ciao.
0: So schwierig heute. Sutti da, Radio Vorarlberg, hi.
4: Ja, servus, ich bin der Michael aus Bregenz, ich habe keine Ahnung, aber ich bin ein Fan vom Eric Clapton und ich glaube, es ist einer der Sinn seiner Songs nach dem Tod seines Sohnes.
0: Ja, ich weiß genau, welches Lied du meinst, das ist es aber nicht.
4: Okay, danke, ciao.
0: Bitte, so viele Tipps, also das schaffen wir jetzt vor den Nachrichten sowieso nicht mehr. Jetzt hören wir aber noch einmal rein, dann können Sie sich einmal alle zurücklehnen, mal in Ruhe überlegen und nach den Nachrichten können wir dann weitermachen. Also, wir hören nochmal die Sekunde. Wir schaffen das gemeinsam, schaffen wir das auf jeden Fall. 055 72 38 30.
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0: Und jetzt haben wir 19.30 Uhr und bei Radio Vorarlberg gibt es da die Nachrichten.
6: Mit Birgit Entner-Gerhold. Ein 23-Jähriger ist gestern Abend in Feldkirch vor einer Polizeikontrolle geflüchtet. Er fuhr mit stark überhöhter Geschwindigkeit in Richtung Rankweil, umfuhr mehrere Sperren und beschädigte dabei ein Polizeiauto. In Rankweil wurde er dann festgenommen. Der Mann hatte keinen Führerschein und stand laut Polizei unter Alkohol- und Drogeneinfluss. Gefährdete Personen und weitere Zeugen werden gebeten, sich bei der Polizeiinspektion Rankweil zu melden. Die SPÖ warnt vor einer Ausdünnung der Kinderbetreuung in Feldkirch. Die Stadt hat nämlich angekündigt, dass sie im Sommer 2027 den Ganztageskindergarten in Thiesisch schließen werde. Bereits geschlossen hat die Spielgruppe Zottelbär. Hier läuft ein Konkursverfahren. Und bei den World Skate Games in Paraguay hat das österreichische Rollhockey-Nationalteam beste Chancen auf den Aufstieg in die A-Weltmeisterschaft. Das Team, das komplett aus Spielern vom RHC Dornbirn und RHC Wolfurt besteht, hat bisher bei der BWM alle Gruppenspiele gewonnen. Um aufzusteigen, müssen sie ins Finale kommen.
0: Das Wetter morgen sonnig bis zu 22 Grad. Am Samstag ist es erst sonnig und dann wird es im Laufe des Tages regnerisch. Der Verkehrsservice kurz nach 7:30, da haben sich jetzt die Staus verkürzt und zwar A14 Richtung Linder bei Bregenz vor dem Fennertunnel. Der Stau bzw. die Dauer 30 Minuten, die Sie hier mehr einplanen sollten vor der Baustelle und durch Bregenz ist es noch eine Viertelstunde. Kommen Sie gut, aber vor allem sicher an Ihr Ziel.
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0: Grüße Sie, jetzt haben wir wieder Zeit zum Telefonieren nach den Nachrichten, aber hören wir uns die Sekunde nochmal an des gesuchten Songs. 055 72 38 30.

0: Aufgabe ist ganz einfach. Erkenne den Song nach der allerersten Sekunde. Die Lösung allerdings heute zu finden, das ist schwieriger. Hören wir nochmal rein. Und legen gleich weiter los in die nächste Runde. 055 72 38 30.
1: Ja, hallo.
0: Wer ist da?
1: Ja, da ist Kerstin. Hallo.
0: Hallo, Kerstin.
1: Ich probiere auch mal mit.
0: Trotzdem. Ja, schön. Woher kommst du?
1: Gambien.
0: Jawohl.
1: Du, ist es vielleicht Always on My Mind, Elvis Presley?
0: Nee.
1: Ah, echt auch nicht.
0: Nein, ist okay. Auch nicht. Da. Was seht ihr? Was seht ihr?
1: Ach, meine Mama und John Denver, Living on the Set.
0: Nein, ist auch nicht. Da.
1: Ist auch nicht.
0: Vierte. Ciao.
1: Danke.
0: Hallo, Sutti da.
2: Guten Abend, da ist der Albert von Fursach. Ich tippe auf ein wunderschönes Lied.
0: Stimmt, es ist ein wunderschönes Lied. Welches?
2: Ja, von Simon und Garfunkel, Bright Eyes.
0: Nein. Ah. Es ist zwar schön, aber schade. Es ist es nicht.
2: Ja, schade. Ja. Schade.
0: Alles klar.
2: Dann noch.
0: Ciao,
2: da.
0: Hi.
2: Ciao.
0: Der oder die Nächste bitte, Radio V da, hallo.
3: Ja, halli, hallo, da ist Niki Bell. Also das ist für SDS.
0: Nein, ist nicht da. Ich finde das immer super, wenn man so sicher ist. Und dann ist es aber nicht. Nein, ist es nicht da.
3: Ist echt nicht.
0: Ja, ich behaupte, dass alle, die angerufen haben bis jetzt, den Song kennen. Und zwar wirklich gut.
3: Ja, ich glaube auch. Weil das ist genau meine Liga gewesen.
0: Ja, okay, also, wir machen weiter. Okay, danke dir, ciao.
3: Danke, ciao, ciao.
0: Wer ist in der nächsten Leitung? Hallo.
4: Suti, habe die Ehre, da ist der Würfel Sandi.
0: Grüß dich, jetzt halt, leg los.
4: Könnte es sein, dass das von Joe Cocker ist?
0: Ja, aber das Spiel hast du, erkenne den Song, du musst mir einen Song sagen.
4: Ja, Beautiful, ihr nehmt das mit Beautiful.
0: Ich will es genau wissen.
4: Ah, denkst du, na?
0: Aber wir sind einen großen Schritt näher.
4: Ja, okay.
0: Also,
4: dann weiß ich es nicht.
0: Okay, danke, danke dir, bitte. So, jetzt haben wir es aber, oder? Hören wir nochmal rein. Jetzt weiß es, jetzt wissen es viele. 055 72 38 30.

0: schau, jetzt, wir probieren es jetzt, bis das schaffen wir. Und zwar hören wir jetzt die Sekunde noch einmal an. So klingt die. Erste Sekunde des gesuchten Songs. Und 055 72 38 30. Hallo, Radio Vorarlberg, Suti da. Jetzt kriege ich die richtige Lösung, und zwar von wem bitte?
1: Jetzt ist nochmal Sabine da.
0: Ja, das ist mir gleich. Du kannst so oft anrufen, wie du willst, Sabine. Ja. Welche Sabine bist du? Von woher?
1: Aus Hornens.
0: Die.
1: Ja, die. Und zwar, You Are So Beautiful.
2: You are so beautiful.
1: Yes, ja, bist
0: du. Du hast es.
1: Jawohl.
0: Du bist unsere Musikfachfrau des Tages.
1: Die hartnäckige, gell?
0: Ja, die hartnäckige Sabine aus Hohenems.
1: Ja.
0: Mei, jetzt launchst du aber gehörig zurück, genießest diesen Song. An wen denkst du ganz besonders, wenn du den jetzt hörst?
1: Das sage ich jetzt nicht.
0: Gott, uns gar nichts an.
1: Genau, so also, ist das.
0: Ein schöner Abend, und du bist ja die, wo Zumba war, gell?
1: Ich war Zumba, ja, naja, genau.
0: Den kannst du jetzt ausruhen, den kannst du jetzt Pause machen.
1: Ja, genau, Suti, das mache ich.
0: Für den schönen, hi.
1: Dankeschön, tschüss.

0: viel versprochen. Eines der schönsten Liebeslieder, die es überhaupt gibt. Joe Cocker, You Are So Beautiful. Unser gesuchter Song von unserem heutigen Spiel. So, und noch ganz viele neue Songs aus Österreich und auch gute alte bekannte Songs gibt es natürlich auch heute Abend hier bei uns.
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1: Am Mikrofon Paul Kerker. Die Korruptionsstaatsanwaltschaft ermittelt gegen Julius Lindberg-Meindl wegen der Insolvenz der Meindl Bank. Meindl und andere Bankverantwortliche sollen vor der Insolvenz im Jahr 2020 Vermögen beiseite geschafft haben. Die Gläubiger sollen einen Schaden von 150 Millionen Euro erlitten haben. Bernd Kuschow berichtet.
2: Wertvolle Unternehmensanteile, auch das Kaffeegeschäft, sollen vor der Insolvenz der Meindl Bank unterpreisig, also zu billig, verkauft worden sein, so lautet ein Vorwurf. Und es seien unvertretbare Kredite gewährt worden und Kontoüberziehungen an ausländische Unternehmen, die der Bank, der Familie Meindl, nahestanden. Staatsanwaltschaftssprecherin Alexandra Völkel über die Beschuldigten.
3: Sie sollen im Hinblick auf die bevorstehende Insolvenz gezielt Vermögen der Bank beiseite geschafft haben, um es dem Zugriff der Gläubiger im Insolvenzverfahren zu entziehen.
2: Julius Lindberg-Meindl habe außerdem Beraterhonorare erhalten, ohne entsprechende Gegenleistung. Und er soll Privatvermögen sozusagen in Sicherheit gebracht haben.
3: So soll er Liegenschaften und Unternehmensanteile an Angehörige verschenkt oder generell Vermögen in ihm zuzurechnende ausländische Unternehmen verschoben haben.
2: Von Meindls Anwalt gibt es bisher keine Stellungnahme.
1: Die Hinrichtung eines verurteilten Attentäters in den USA wird doch nicht live übertragen. Nach Kritik erklärt US-Präsident Donald Trump, es werde keinen Livestream geben, weil viele gute Menschen das nicht wünschten. Die Ankündigung hatte eine heftige Debatte in den USA ausgelöst. Aus Washington, Barbara Wolschek.
4: Der Präsident hatte sich seine Meinung in den letzten Tagen gebildet. Von Verständnis für die Entscheidung einer öffentlichen Hinrichtung zu man schaue sich das genau an. Und schließlich, er werde eine Entscheidung für oder wider treffen. Die Hinrichtung wird nicht im Livestream übertragen, so wie Verteidigungsminister Pete Hegseth es gerne wollte. Der Attentäter Nidal Hassan hatte vor einigen Jahren auf einem Militärstützpunkt in Texas 13 Menschen getötet. Seine Hinrichtung ist für den 3. Dezember geplant. Eine Mehrheit der Bevölkerung ist für die Todesstrafe, aber eine große Mehrheit ist gegen eine öffentliche Hinrichtung. Barbarisch und unwürdig, so die Kritik. Die USA würden sich so in eine Reihe mit Staaten wie dem Iran oder Afghanistan stellen.
1: Die Schaltsekunde bei Atomuhren wird abgeschafft. Die Generalkonferenz für Maß und Gewicht in Versailles in Frankreich hat entschieden, dass ab dem 20. Mai 2027 die Weltzeit von Atomuhren fortlaufend gelten soll. Bisher wurde eine Schaltsekunde eingefügt, wenn die Zeit von Atomuhren und die astronomische Zeit abgewichen sind. Das ist seit 1972 alle 2 Jahre passiert, weil die astronomische Zeit durch die Erdrotation geringfügig schwankt, die Atomuhr aber gleich bleibt. Künftig soll die Atomuhr um bis zu 1 Stunde abweichen dürfen, um sie jahrhundertelang nicht anpassen zu müssen. Die Schaltsekunde ist ein Problem für Computer, Energieanlagen, Telekommunikation und Verkehr. Sie brauchen eine konstante Zeitnehmung. Das waren die Nachrichten mit Paul Kranke.
5: Das Wetter morgen sonnig. Wir haben bis zu 22 Grad und am Samstag beginnt der Tag sonnig, aber im Laufe des Nachmittags beginnt es dann auch in ganz Vorarlberg zu regnen. Der Verkehrsservice jetzt um 7:58, da ist noch ein bisschen was übrig an Wartezeit und zwar auf der A14, der Autobahn. Und zwar vor dem Pfennertunnel eine Viertelstunde bitte hier mehr einplanen vor der Baustelle. Eine gute Fahrt wünschen wir Ihnen.
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6: Am Mikrofon im Nachrichtenstudio ist Tom Brandenberger. Heute und morgen treffen sich die Präsidenten und Regierungschefs der Europäischen Union, auch EU genannt. Die Politiker sprechen über das geplante Budget der EU. Es geht dabei um das Budget für die Jahre 2028 bis 2030.

0: 2034. Im Budget wird festgelegt, wie viele Ausgaben und Einnahmen es gibt. Der Vorschlag für das Budget kommt von Irland, weil es derzeit die Ratspräsidentschaft hat. Zum Budgetvorschlag gibt es sehr unterschiedliche Meinungen. Mehrere Mitgliedsländer fordern, dass die EU ein deutlich größeres Budget bekommt. Andere Länder wollen aber, dass die EU weniger Geld ausgibt. Dazu gehört neben den Niederlanden und Deutschland auch Österreich. Mit einer Einigung wird bei dem Treffen nicht gerechnet. Der Präsident der Ukraine, Volodymyr Zelensky, hat den Präsidenten der USA, Donald Trump, heftig kritisiert. Zelensky fühlt sich von Trump betrogen. Trump hat nämlich eine Vereinbarung mit dem russischen Präsidenten Wladimir Putin gemacht. Durch diese Vereinbarung bekommen die USA von Russland eine große Menge an Dieseltreibstoff. Außerdem möchte Trump Strafmaßnahmen gegen Russland beenden. Das finden Zelensky und andere Politiker nicht gut. Sie sagen, dass Russland mit dem Verkauf des Diesels seinen Krieg gegen die Ukraine weiter finanzieren kann. Von Jänner bis Juni wurden in Österreich Jüdinnen und Juden fast 700 Mal angegriffen. Sie wurden zum Beispiel körperlich angegriffen, bedroht oder beschimpft. Insgesamt sind es aber etwas weniger Fälle als letztes Jahr. Das hat heute die israelitische Kultusgemeinde bekannt gegeben. Die Kultusgemeinde vertritt die Interessen von Jüdinnen und Juden in Österreich. Das waren Nachrichten in einfacher Sprache. Redaktion Anna Kirchgatterer, Lorenz Lohr und Raphael Gruber.
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2: Wie wird man zu jenem Menschen, der man ist? Michael Köhlmeier hat einen berührenden Roman über seine Familie geschrieben. Mein privates Glück lautet der Titel. Vor zwei Tagen las er daraus im bis auf den letzten Platz gefüllten Saal des Theater Kosmos in Bregenz und sprach mit Jürgen Thaler, dem Leiter des Franz-Michael-Felder-Archivs, unter anderem über das Verhältnis von Dichtung und Wahrheit.
3: Die eitlen Autoren, wenn sie über sich selber schreiben, machen sich besser, als sie sind. Und die ganz eitlen Autoren machen sich schlechter, damit der Leser die Veradelung und Veredelung, so habe ich geschrieben, übernimmt und nicht der Autor. Es ist sehr, sehr schwierig. Ich hoffe nur, dass dieser Begriff des autofiktionalen Schreibens heute nicht verwendet wird, weil ich das einen sehr dummen Begriff finde eigentlich. Der Goethe hat das sehr, sehr schön gelöst, finde ich, in seiner Biografie. Er hat es genannt, aus meinem Leben Dichtung und Wahrheit. Er hat nicht gesagt, mein Leben, sondern aus meinem Leben. Das heißt, was ich euch erzähle, das habe ich ausgewählt.
2: Soweit Autor Michael Köhlmeier. Was ihn dazu bewogen hat, sein Buch nicht Autobiografie, sondern Roman zu nennen und weshalb seine Großmutter stets sein größtes Vorbild als Erzählerin war, können Sie im Rahmen dieser Sendung hören, zu der Sie Annette Raschner herzlich begrüßt.

0: Alles beginnt mit einem vierjährigen Buben aus Coburg, der nicht weiß, dass er Eltern hat, bis er eines Tages mit dem Zug in Lindau ankommt. Michael Köhlmeier hat einen Roman über sein Aufwachsen und seine Familie geschrieben und er hat ihn »Mein privates Glück« genannt. Auf Einladung des Franz-Michael-Felder-Archivs war der Schriftsteller vor 2 Tagen im bis auf den letzten Platz besetzten Saal des Theater Kosmos in Bregenz zu Gast, wo er im Gespräch mit Jürgen Thaler unter anderem auch darüber sprach, weshalb er sein Lebensbuch einen Roman genannt hat.
1: Die eitlen Autoren, wenn sie über sich selber schreiben, machen sich besser, als sie sind. Und die ganz eitlen Autoren machen sich schlechter, damit der Leser praktisch die Veradelung und Veredelung, so habe ich geschrieben, übernimmt und nicht der Autor. Es ist sehr, sehr schwierig. Ich hoffe nur, dass dieser Begriff des autofiktionalen Schreibens heute nicht verwendet wird, weil ich das einen sehr dummen Begriff finde eigentlich. Der Goethe hat das sehr, sehr schön gelöst, finde ich, in seiner Biografie. Er hat es genannt, aus meinem Leben, Dichtung und Wahrheit. Er hat nicht gesagt, mein Leben, sondern aus meinem Leben. Das heißt, was ich euch erzähle, das habe ich ausgewählt.
2: Eben, jetzt hast du natürlich die Möglichkeit gehabt, dein Leben als Dichtung und dein Leben als Wahrheit von vielen Perspektiven und von vielen Ausblicken eigentlich auch für dich selbst zu betrachten. War es für dich klar, dass du das private Glück so stark in der Kindheit verankerst?
1: Ich glaube schon, ja, weil ich auch denke, dass bei den meisten Menschen das so ist. Die Kindheit ist halt einfach die Quelle des Glücks. In den allermeisten Fällen, muss man dazu sagen. Und manchmal können die Zeitläufe gar nicht so schlimm sein, dass sie das Glück der Kindheit völlig zerstören können. Im Übrigen habe ich dann gemerkt, als ich das Buch fertig habe, ich habe relativ wenig über mich erzählt, sondern hauptsächlich über meine Tanten und Onkel und Vater und Mutter und Großmutter und Cousin und so weiter. Ja.
2: Okay, dann würde ich mal sagen, hören wir hinein. Du beginnst, genau. Wir fangen mit dem Anfang an.
1: So ist es, ich beginne mit dem Anfang. Im Bahnhof Lindau stiegen wir aus dem Zug. Die Großmutter, meine Schwester und ich. Walli hielt in der einen Hand ihre Puppe, in der anderen ihren Koffer. Sie hatte so schönes, glattes, dunkelbraunes Haar, glänzend wie aus der Schale gesprungene Kastanien. Obendrauf eine steife Schleife, niemand wusste, wie die festgemacht war in ihrem Kopf. Und runde, schwarze Augen hatte sie und einen Plappermund, der mich trösten konnte, weil ich wusste, wo immer ich sie hörte, waren unsere Großmutter und ich nicht allein. Walli war aufgetragen worden, auf uns aufzupassen. Sie hatte die Puppe in eines der rot-weiß karierten Küchentücher von Tante Helga gewickelt und eine Kordel, die sie selbst gedreht hatte, um das Bäuchlein gebunden. Sie wusste, wie man Wollfäden zu Kordeln dreht. Das Puppengesicht hatte sie am Abend vor der Abreise mit einem Buntstift angemalt und die rote Farbe mit ihrer Spucke über die Pausbacken verschmieren. Ihr Köfferchen war aus Pappe. Ich war noch nicht 5 und kleiner als die anderen Kinder, die noch nicht 5 waren. Walli schon 2 Monate über 6. Dass sie ihren eigenen Koffer besaß, war ihr wichtig. Darin befand sich ihr Besitz. Nicht ihre Kleider, die waren in dem großen Koffer, den die Großmutter trug und immer wieder absetzte. Ihren Besitz wollte Walli niemandem zeigen. Viel konnte es nicht sein. Es klapperte. Die Großmutter hatte einen schönen Besitz. Ich kannte jedes Teil. Alles hatte Platz in ihrem Koffer. Der war gepackt, seit ich mich erinnern konnte. Manchmal hatte ich mich hineingelegt. Bei offenem Deckel. Das hatte sie erlaubt. Mir wäre recht gewesen, sie hätte den Deckel zugeklappt. Es roch gut in dem Koffer, nach dem Gesicht meiner Großmutter. Da waren geblätterte Blusen, Unterwäsche, Strümpfe, ein Kleid, noch eines, ein weißes Nachthemd mit blassen Rosen, eine Schachtel mit Sachen, eine Mappe mit Sachen. Das war ziemlich alles. Was mir gehörte, abgesehen von den 2 Garnituren, eine für den Sonntag, die ich auf der Reise trug, meinen Matrosenanzug, die andere für den Werktag, alles, was mir gehörte, war ein Omnibus aus Blech, hellblau und weiß, in dessen Fenster Köpfe gemalt und an dessen Hinterseite mein Onkel Otto eine Leiter aus zartem Draht gelötet hatte. Man könne über sie aufs Dach steigen, um dort die großen Koffer zu deponieren, hatte er mir erklärt. Nämlich jene Koffer, deren Besitzer eine weite Reise vor sich hatten, wahrscheinlich bis Amerika. Erst mit dem Autobus, dann mit der Eisenbahn, zuletzt mit einem Schiff, das so groß sei wie eine Stadt mit Einkaufsläden, einem Frisiersalon, einer Zuckerbäckerei, einem Kino, einem Schwimmbad. Onkel Otto besaß ein Buch, in dem waren Bilder von Segelschiffen und Dampfschiffen. Meinen Omnibus drückte ich an die Brust. Die andere Hand hielt die Großmutter fest. Ihre war trocken und warm. Hier waren wir auch 2 Jahre zuvor gestanden. Da ging es in die andere Richtung, aber daran erinnere ich mich nicht. Unterdessen war Josef Stalin gestorben. Elisabeth II. Zu Königin des Vereinigten Königreichs Großbritannien und Nordirland gekrönt. Ein Aufstand der Bevölkerung in der Deutschen Demokratischen Republik niedergeschlagen. Essel und Julius Rosenberg in den Vereinigten Staaten von Amerika wegen Atomspionage hingerichtet. Der Krieg in Korea beendet und Nikita Khrushchev zum ersten Sekretär der Kommunistischen Partei gewählt worden. Und in Kasachstan wurde die erste Wasserstoffbombe der Sowjetunion gezündet. Ihre Sprengkraft war so stark wie 25 Hiroshima-Bomben. Ein Mann kam uns auf dem Bahnsteig entgegen. Er winkte schon von Weitem und lachte, ging nun schneller, lief. Er lupfte meine Schwester vom Boden auf. Wally ließ ihr Köfferchen fallen und quietschte. Ich sah, wie sich ihre Hände in seinem Nacken falteten. Er setzte sie ab, reichte unserer Großmutter die Hand und verbeugte sich. Sie sagte, gibt es hoffentlich gute Nachricht von Charlotte? Er sagte, sie ist zu Hause, sie wartet auf uns. Und nun ging er vor mir in die Hocke und presste seine Hände um meine Rippen und sagte, wer bist denn du? Ich antwortete, ich heiße Michael Köhlmeier. Ich wohne in der Tilsiter Straße 18. So war es mir von Tante Helga beigebracht worden. Und ich heiße Arnold Köhlmeier, sagte der Mann. Grüß Gott, Herr Arnold Köhlmeier, sagte ich.
0: Arnold Köhlmeier ist Michael Köhlmeiers Vater und er führt die drei in das Haus, in dem seine Frau Charlotte nach einem Schlaganfall versucht, wieder zu gesunden. Nach der langen Abwesenheit erkennt der kleine Bub seine eigene Mutter nicht mehr. Doch es ist nicht die Geschichte einer Entwurzelung, die der Autor erzählt, sondern eines neuen Kennenlernens von Vater und Mutter nach Jahren in Coburg bei der geliebten Großmutter, die als Erzählerin stets sein großes Vorbild gewesen sei, sagt Michael Köhlmeier.
1: Das war eine sehr merkwürdige Person. Ich habe sie sehr gerne gehabt, muss ich sagen. So, obwohl sie war also keine schmusende Großmutter, das war sie nicht. Aber sie war ein magischer Mensch, die mir auch die Welt so beigebracht hat, so dass alle Dinge der Welt auch Persönlichkeit haben. Zum Beispiel hat sie über das Gemüse hat sie sehr viel geredet. Ich meine, die Frau hat 2 Weltkriege miterlebt und Hunger gehabt, die hat gewusst, was das Essen bedeutet. Ne? Dann hat sie dann das erzählen können, sie ist auf den Markt gegangen in Coburg, immer mit einem kleinen Rucksack, sie mit einem größeren, und dann hat sie über das Gemüse geredet. Er hat gesagt, ich habe dann irgendwann einmal, habe ich 7 Kartoffeln in den Topf reingetan und einen Deckel drauf und habe ich gekocht, 7 kleine Kartoffeln. Und nach einer gewissen Zeit habe ich den Deckel weggenommen und da waren 14 große drin. Und das hat sie halt auch deswegen gesagt, weil sie die Kartoffeln immer anständig behandelt hat und hat mich gewarnt vor dem Sellerie. Der Sellerie, der ist eifersüchtig, weil immer heißt es, wenn du Sellerie dazu tust, dann wird es besser, aber ja, nicht zu viel. Und das hört er. Und ist er gekränkt und ist neidisch. Also die hat dann wirklich an das geglaubt. Die hat daran geglaubt, dass die ganze Welt belebt ist. Das war für sie selbstverständlich, dass die Welt belebt ist und dass man über die Dinge, also heute würde man sagen, dass man Acht geben soll, aber dass man halt die Dinge behandeln, so soll, wie man selber von den Dingen behandelt werden möchte.
2: Wir bleiben vielleicht nochmal bei dieses unfassbare Interesse von dir auch, was diese Familie anbelangt, diese Coburger Familie. Das ist ja das Buch ist ja eigentlich auch ein Fest für Psychoanalytiker, wenn sie sich interessieren für Familienaufstellungen. Ne? Ja. Also auch in deinen anderen Büchern, so ist mir jetzt eingefallen, so Familie spielt eigentlich immer so, es gibt immer Vater-Sohn-Beziehungen in deinen Büchern. Auch das gibt ja auch so ein bisschen das Vorgängerbuch für alle, die es noch nicht gelesen haben, Bleib über Nacht. Da wird ja diese Coburg-Geschichte, dieses Wiedererkennen.
3: Auch, ja, stimmt, ja.
2: Jedenfalls, was interessiert dich so jetzt, wenn man dich so direkt fragt, am Literarisieren oder an der literarischen Darstellung von Familien?
3: Dass irgendwie alles, oder es kann sein, dass in einer Familie alles enthalten ist. Und es ist vielleicht das konkreteste Feld überhaupt. Das Schönste, was einem Schriftsteller passieren kann, ist, ich sage absichtlich passieren kann, weil man das nicht herbeizwingen kann, da ist halt irgendwie dann die Inspiration da, wenn plötzlich in dem engsten Raum der Familie plötzlich durch irgendetwas die ganz große Welt hereinkommt. Ich will noch mal auf den Anfang von Monikas Bagage gehen. Das ist für mich ein Musterbeispiel dafür. Sie sagt, nimm einen Stift und zeichne ein Haus, das liegt am Rand. Und aus der Kinderzeichnung heraus entsteht plötzlich die reale Situation. Da ist eine Frau, die hängt die Wäsche auf, weiße Hemden für ihren Mann. Die Frau sieht sehr schön aus, soweit. Und dann sieht man, wie der Postbote kommt. Und der Postbote bringt, das ist im August 1914, bringt den Einberufungsbefehl für den Mann. Der muss in den Krieg ziehen. Und damit kommt die ganz große Welt plötzlich in diesen hintersten Winkel des Bregenzer Waldes. Und nicht die Leute in dieser engen Familie entscheiden jetzt. Die entscheiden natürlich auch, aber der Auslöser all ihrer Entscheidungen, die folgen, ist dieser Krieg.
2: Großmutter.
3: Ja, ich glaube, sie war halt einfach ein großes Naturtalent im Erzählen. Dieses Kapitel ist überschrieben mit »In den Kellern der Stadt«. Die Erzählungen meiner Großmutter begannen immer im Unbedeutenden. Und nichts Unbedeutenderes gab es als uns beide, wie wir in diesem Moment waren, sie halb liegend auf dem Kanapee und ich eng bei ihr. Komm, mein Kleiner, rück näher. Liegst du gut? Ja, Oma, ich liege gut. Nein, rück noch ein bisschen, ich denke, so tut dir die Schulter weh. Die Schulter tut mir aber nicht weh, Oma. Sie tut dir nicht weh? Kein bisschen? Nein, Oma, kein bisschen. Also merkwürdig. Dann muss es etwas anderes sein. Was muss es sein, Oma? Ich verstehe dich nicht. Ja, dass du dich so komisch bewegst. Ja, aber ich bewege mich doch gar nicht. Ja, das eben beunruhigt mich. Dass ich mich nicht bewege, beunruhigt dich, Oma? Nein. Dass du meinst, du bewegst dich nicht, das beunruhigt mich. Und dann begann ihre Geschichte.
0: Was er aus der Art, wie seine Großmutter erzählte, gelernt habe, verriet Michael Köhlmeier auch. Erstens, der Erzähler sollte am Beginn einer Geschichte als ein nicht allzu gewiefter Erzähler erscheinen, weil er dadurch an Glaubwürdigkeit gewinne. Und zweitens, eine Abschweifung sollte nur Wahres beinhalten und möglichst nahe am Leben des Zuhörers spielen. Am Ende eines bewegenden Abends mit dem Erzähler und Schriftsteller Michael Köhlmeier stellte Jürgen Thaler vom Franz-Michael-Felder-Archiv die Frage, was ihm denn nun leichter gefallen sei, die Erinnerung an weit oder weniger weit zurückliegendes.
3: Was mir zeitlich näher liegt, war schwieriger. Also mit der Kindheit, erstens mal verzeiht man da einem alles, weil jeder verklärt seine Kindheit, aber das war auch so schön. Und beim Schreiben dieser Coburger Passagen, da habe ich so ein bisschen dieses kindliche Glück nachempfunden. Vielleicht ist das kindliche Glück, vielleicht rührt es auch daher, dass man nicht als Kind nicht darüber nachdenkt. Später, wenn man das erste Mal verliebt ist oder sowas, beginnt man über sich nachzudenken und dann ist schon der Hund drin irgendwo. Ich habe mich zum Beispiel daran erinnert, dass die Verwandtschaft oft über mich gelacht hat. Das war vielleicht ein Auslachen, weil ich so naiv und so niedlich war. Aber ich habe immer mitgelacht, weil ich wusste gar nicht, was Lachen ist. Wenn mein Onkel gesagt hat, so, die Bratwürste sind fertig, weil jeden Wochenende ist mal Bratwürste braten gegangen in seinen Schrebergarten. Dann hat er gesagt, jetzt geh rein ins Häuschen und sag dem Michael, er soll kommen, die Bratwürste seien fertig. Und dann bin ich rein, ich habe einerseits gewusst, das bin ja ich, also Ich habe ihn drin nicht getroffen, aber ich war ja trotzdem drin. Ich habe das nicht durchschaut.
0: Ganz am Ende las Michael Kühlmeier noch eine berührende Geschichte, die von der großen Liebe zwischen seinen Eltern erzählt.
3: Ich war noch am Gymnasium, aber bald vor der Matura. Meine Mutter und ich hatten uns darüber unterhalten, was ich studieren könnte. Ich schwankte zwischen Germanistik und Geschichte. Oder dass ich mich bei der Kunstakademie in Wien anmelde. Vor gut einem Jahr hatte ich zu malen begonnen. Wenn ich Maler werden wolle, wisse sie keinen Rat, sagte sie. Der Malerfreund meines Vaters lebte nicht mehr. Wenn ich aber Schriftsteller werden wolle, dann solle ich Philosophie belegen. Sie aber wolle eine Ergänzung anbringen, nämlich, wenn Philosophie dem Menschen in seiner Not nicht helfen könne, dann sei sie nichts wert. Und das Gleiche gelte für die Literatur. Ich möchte dir etwas erzählen, sagte sie. Tust du mir einen Gefallen, dann geh jetzt eine halbe Stunde spazieren. Inzwischen werde ich meine Gedanken ordnen und dann erzähle ich es dir. Das erste Jahr, nachdem sie aus dem Krankenhaus entlassen worden war, sei ein gutes Jahr gewesen. Es ging aufwärts mit ihr. Der Dr. Bauer war zuversichtlich. Das war sein Lieblingswort, zuversichtlich. Wie er es aussprach, das war Balsam. Allein der Tonfall, jede Silbe betont. Es war nicht nötig, über das Wort Zuversicht zu philosophieren. Und da übte sie an der Stiege. Hinaufsteigen, hinuntersteigen, einen Fuß vor den anderen. Den gesunden Fuß auf die nächste Stufe, dann den Kranken nachziehen. Probieren ohne Stützapparat. Davon erzählte sie Dr. Bauer nicht, auch ihrer Mann nicht. Sie wollte stolz das Ergebnis präsentieren. Sie übte, wenn sie allein war, jeden Tag. Sie fluchte und weinte, aber das hätte sie auch so. Nach einer Woche bereits schaffte ihr krankes Bein 4 Stufen ohne Stützapparat. Und dann, gerade als sie drauf und dran war, die ganze Stiege bis zur Toilette ohne Hilfe von Mensch oder Gerät zurückzulegen, stürzte sie. Sie fiel über die ganze Treppe hinunter, lag da und konnte nicht mehr auf und war nicht bei Sinnen. Ihr Mann fand sie, brachte sie ins Krankenhaus. Das war ja zum Glück nicht weit von uns, gerade über die Schienen. Und dann keine 100 Meter. Er setzte sie in die Schubkarre. Sonst war nichts Fahrbares da. Man gab ihr eine Spritze, dann durfte sie wieder heim. Aber Folgen hatte es. Sie konnte das Wasser nur schwer halten und auch den Stuhl. Sie wachte in der Nacht auf und ihre Hälfte des Bettes war nass und verschmutzt. Sie meinte, sie müsse im Traum jemand anders gewesen sein. Jemand, der sie schlecht machen wollte. Ihr Mann neben ihr schlief. Sie dachte, ich kann das. Sie wollte sich aus dem Bett fallen lassen, das Bett abziehen, zum Fenster kriechen, das Fenster öffnen, dann mit der verschmutzten Sachen zur Tür kriechen, zur Tür hinaus, über die Stiege hinunterkriechen ins Bad, das noch gar nicht ausgebaut war. Nur ein Waschbecken und ein zweites für die Schmutzwäsche. Mit Glück würde er nichts merken. Es ging nicht. Wie auch. Ihr Mann wachte auf, als sie aus dem Bett fiel. Er weinte nicht mit ihr, aber er sagte, er würde es, wenn er könne es aber nicht. Er sagte ihr liebe Worte, die liebsten, die er kannte. Er trug sie nach unten und wusch sie. Er weichte die Bettwäsche ein und rieb sie mit Seife und einer Bürste sauber, überzog das Bett frisch, brachte ihr frische Kleider, taten nicht nur gut gelaunt, er war es, erzählte ihr Furzwitze. Er ließ einen fahren und fragte, woher wisse man, dass ein Clown gefurzt hat, weil es komisch riecht. Was der Furz überhaupt sei. Ein Gruß aus Darmstadt, dass die bestellten Würstchen demnächst geliefert werden. Entschuldige bitte, entschuldige, brüllte er vor Lachen. Ich bin ein blöder, primitiver Bauer. So sind wir Bauern. Ich hätte es dir früher sagen sollen, aber dann hättest du mich vielleicht nicht genommen. Sie lachten. Sie meinte noch nie, so gelacht zu haben, seit sie sich kannten. Sie bat ihn, sie mit Kölnisch Wasser zu besprühen. Sich selbst besprühte er auch, tat, als wäre es Weihwasser. Als der Tag so schrecklich für sie begann, hatte sie gedacht, er wird mich verlassen. Er kennt mich nicht und ich kenne ihn nicht. Er wird sich vor mir ekeln, wird aber so tun, als ekle er sich nicht. Er ekelte sich nicht vor ihr. Als der Tag endete, habe sie gedacht, nichts wird uns jemals trennen können, bis der Tod uns scheidet. Dankeschön.
0: Michael Kühlmeiers Roman Mein privates Glück ist im Hansa Verlag erschienen. Das Gespräch mit ihm hat der Leiter des Franz-Michael-Felder-Archivs, Jürgen Thaler, geführt.

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1: Ich denke, das ist überhaupt bei dem Thema Einsamkeit, das hat sehr viele individuelle Facetten, aber es hat auch kollektive, auch politische Dimensionen. Also eben, wenn Menschen durch Armut zum Beispiel nicht mehr teilhaben können an dem Leben der anderen, wenn ich aus Migrationsgründen in eine vollkommen fremde Kultur komme oder wenn ich wegen anderer Dinge ausgeschlossen bin von der kollektiven Einbettung, dann bringt das Einsamkeit. Dann auch die Anonymität unserer Gesellschaft. Also ein Soziologe hat unsere Gesellschaft verglichen mit einem Hotel Garni und hat gesagt, da laufen aneinander vorbei diejenigen, die das Hotel führen, die haben kein Interesse an den Gästen, die sind nur interessiert am Profit. Und die Gäste sind untereinander nicht interessiert aneinander. Also diese Anonymität unserer Gesellschaft ist ein wichtiger sozialer Faktor. Auch die Komplexität unserer Gesellschaft. Also es ist ja mit diesen Fake News, man weiß heute ja gar nicht mehr, was sind echte Nachrichten, was sind auch Bilder, die uns präsentiert werden. Sind die echt? Ist das je so gewesen, was wir da abgebildet sehen? Und das führt zu immer mehr Misstrauen in die Berichterstattung, auch Misstrauen untereinander. Und manche Menschen schotten sich dann ab und sagen, ich will gar nichts mehr wissen von all diesen Dingen, die uns da präsentiert werden. Ich glaube nichts mehr. Und dann haben populistische Personen und Gruppierungen eigentlich Auftrieb, weil die uns suggerieren, es gibt ganz einfache Weltbilder. Es gibt die ganz klar Guten und die ganz klar Bösen. Und die haben dann Zulauf, weil das dann dieser Komplexität wieder entgegenwirkt.
2: Das heißt, wenn es um Prävention von Einsamkeit geht, und wir haben ja von den Zahlen, von der Häufigkeit von Einsamkeitsbetroffenheit gehört, dann muss es nicht nur ein psychologisches, psychotherapeutisches Anliegen sein, sondern es geht auch um gesellschaftspolitische Anliegen. Vermeidung von Armut zum Beispiel wäre wichtig. Gibt es denn, wir haben jetzt schon von kleinen Projekten gehört, gibt es Leuchttürme für dich, wo du siehst, da wird gesellschaftlich das Thema wirklich ernst genommen, da entstehen Projekte, die wir auch vielleicht kopieren könnten in unserem Land?
1: Ja, es gibt die. Und leider werden diese Leuchttürme, die auch zum Teil im wissenschaftlichen Bereich bestehen, es gibt ja sehr viel Forschung, aber es braucht immer lange Zeit, bis das in die Öffentlichkeit kommt. Darum herzlicher Dank, dass diese Veranstaltungsreihe stattfindet. Ich denke, die bringt das in die Öffentlichkeit, sensibilisiert dafür. Es gibt zum Beispiel hinsichtlich Architektur, gibt es Vorschläge, dass, und das ist klar, die Architektur von Städten, von Wohnungen, die hat wesentlich was zu tun mit Einsamkeit oder eben gegen Einsamkeit etwas zu tun. Ich kenne Häuser, da gehen die Leute von ihrer Wohnung direkt in den Lift und fahren runter. Die treffen niemand auf der Treppe. In dem Haus, wo ich wohne, gibt es hinten so eine Überbauung und da gibt es hinten einen großen Platz und rundherum Bäume und da ist eine Grillstelle und immer wieder schreiben Leute, wir machen jetzt eine Grillveranstaltung, wer will kommen? Da ist schon die Architektur kommunikationsfördernd, im anderen Fall kommunikationsfeindlich. Und dass das Thema auch in der Politik aufgegriffen worden ist. Man hat auch Lehrstühle gebildet. Nur auch da frage ich mich, bis mal wieder die Forschung dann in die Bevölkerung kommt, ist schwierig. Ich denke, die Leuchttürme sind vor allem wir alle. Also es kommt immer auf die Angehörigen an, auf die nahestehenden Personen, ob die irgendwas machen, ob wir sensibel werden dafür. Es gibt Menschen in unserem Umkreis, die sind einsam und auf die zugehen. Ich denke, damit fängt es vor allem an.
2: Also könnte man sagen, es leben die Leuchttürmchen.
1: Überall. Überall. Auch hier.
2: Überall.
1: Und wir brauchen selber auch
2: keine Leuchtturm. Großen Projekte, Nein. sondern es ist etwas, was jede und jeder verändern Ganz kann. Genau. Durch eine große Achtsamkeit, durch eine große Wachheit in Bezug auf die eigene soziale Umwelt.
1: Und eben, wenn ich noch ergänzen darf, da also nicht jemand darauf ansprechen, wahrscheinlich bist du wohl ja, einsam.
2: Das sonst ist kommt das wieder mit der Scham und darüber müssen
1: dann kommt
2: wir sprechen.
1: Die Scham, ja.
2: ja. Sondern wie?
1: Sondern einfach die Personen auffordern.
2: Wir grillen heute im Garten, wer mag, kommt.
1: Wer kommt, kommt, wir lassen uns spazieren gehen. Man muss aufpassen, wenn man sagt, ja, wir gehen ins Kino oder ins Theater, es kostet wieder Geld. Und es gibt Menschen, die sich das nicht leisten können. Aber einfach einen Spaziergang machen, einladen zum Kaffee, Tee, das reicht vollkommen.
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0: Am kommenden Samstag bieten wir ab 10 Uhr hier im Funkhaus in Dornbirn wieder der Volksmusik und der Mundartliteratur eine Bühne. Es ist wieder Heimatherbst. Und bei mir ist jetzt mein Kollege Stefan Höfel. Was erwartet denn das Publikum am Samstag, Stefan?
1: Ja, der Heimatherbst steht eben für einen Vormittag mit ganz viel Musik und Literatur und das in ungezwungener Atmosphäre. Im Publikumsstudio bieten wir ab 10 Uhr abwechslungsreiche Volksmusik, bei der Mitsingen jedenfalls erlaubt und auch gewünscht ist. Denn das Vorarlberger Volksliedwerk gibt gemeinsam mit dem steirischen Harmonikaspieler Lukas Oberer erste Einblicke in ein neues Notenheft, das erscheinen wird. Es ist ein Griffschriftheft für die steirische Harmonika. Die Idee dahinter ist, das Vorarlberger Spiel- und Liedgut in Notenform zu packen, damit es eben wieder gespielt wird vom musikalischen Nachwuchs und nicht in Vergessenheit gerät. Viele der jungen Menschen kennen diese Stücke ja nicht mehr. Und diese Einladung zum Mitsingen gibt's gleich in der ersten Stunde um 10 Uhr beim Heimatherbst. Und da wird auch das Trio Hupsala musikalisch sein Bestes geben. Oh.

0: Hier haben Sie das Trio Hupsala gesanglich gehört, aber das Trio hat auch noch eine Tuba, Gitarre und steirische Harmonika mit dabei. Und wenn Sie sagen, das hat aber steirisch geklungen, dann haben Sie natürlich recht. Zwei Steirer und der Wahlsteirer, der eigentlich aus Andelsbuch kommt, Johannes Beer, sind Teil des Trio Hupsala.
1: Und die zweite Stunde, die steht ja dann ganz im Zeichen eines Wettbewerbs.
0: Ganz genau, und zwar der Alpenländische Volksmusikwettbewerb in Innsbruck. Der ist einer der renommiertesten in diesem Genre. Er findet nächste Woche statt und drei Musikgruppen, die dort auftreten und Vorarlberg vertreten werden und unter anderem um den Hermer Haselsteiner Preis musizieren, die machen so quasi ihre Generalprobe bei uns im Rahmen des ORF Vorarlberg Heimatherbstes. Das Fünfer Alphorn-Gespann beispielsweise, das sind, wie es der Name schon verrät, fünf junge, begeisterte Alphornbläser und Alphornbläserinnen.

Zudem werden beim Heimatherbst die Konzfiedler auch in dieser Stunde von 11 bis 12 musizieren. Das ist eine Streichertruppe, sie wird von Evelyn Fink-Männel angeleitet und an der Stella Vorarlberg Privathochschule für Musik in Feldkirch ausgebildet. Und ebenfalls beim Alpenländischen Volksmusikwettbewerb und beim Heimatherbst mit dabei sind die Polkageister, eine junge Truppe vor allem mit Klarinetten, die auch schon im letzten Jahr für gute Stimmung gesorgt hat.

0: Heimatherbst heißt ja immer Volksmusik und Mundartliteratur. Ist das auch heuer wieder so?
1: Ja, natürlich. Im Mittelpunkt steht heuer der vor kurzem verstorbene Mundartdichter Adolf Vallaster. Er hat nicht nur jahrzehntelang die Mundartszene des Landes geprägt, er war auch lange Zeit im Vorstand von Literatur Vorarlberg und hat sich auch um die Vernetzung der Mundartliteratur im In- und Ausland gekümmert. Vallasters Spezialität waren immer kurze, pointierte und humorvolle Texte. Er war ein genauer Beobachter der Politik, aber auch gesellschaftliche Veränderungen hat er punktgenau in Versform oder Prosa festgehalten. Und zwar in 10 kleinen Notizheften der sogenannten Frerszerdl-Lyrik. Dieser kleine Band, herausgegeben von Bernarda Giesinger, erscheint im Verlag Edition V und wird bei uns am Samstag beim Heimatherbst präsentiert. Hier ein paar kleine Kostproben, gelesen von Bernarda Giesinger.
2: Am 29. Juli 2012 schrieb Adolf Vallaster: Also für mich muss Lehrer keine Überstunde machen. Und meine Hunderter kann sie rübig ohne mich feiern. 16. Dezember 2013. In jedem Pfarrhaus wird jetzt ein zweites Bad eingebaut. Eins für Köche und das Zöli-Bad. 9. April 2014. Also wir müssen unbedingt Bett geschaffen gehen. Sonst vermögten wir die Psychotherapie für unsere Kind nie. Und für Kind tun wir alles.
0: Diese Frerszerdl-Lyrik wird in jeder Stunde vorkommen, also um 10, um 11 und ab 12 Uhr diesen Samstag beim Heimatherbst. Wer ist denn noch ein musikalischer Gast, Stefan?
1: Ja, ich freue mich ganz besonders, dass wir heuer die Alpdudler mit dabei haben. Das ist wirklich ein sehr spannendes Sextett. Da sind studierte Hochschulprofessoren mit dabei, Musikpädagoginnen und Pädagogen, erstklassige Amateure und Berufsmusiker. Gemeinsam präsentieren sie ein abwechslungsreiches Programm mit Märschen, Polkas und Walzer. Manches davon sind auch Eigenkompositionen.
0: Vielen Dank, Stefan. Diesen Samstag also von 10 bis 13 Uhr findet der Heimatherbst hier bei uns im Funkhaus in Dornbirn statt. Und wir freuen uns natürlich, wenn Sie zu uns ins Publikumsstudio kommen. Der Eintritt ist frei. Um Anmeldung wird aber gebeten unter 055 72 301 oder karten.vbg@orf.at. Mit diesem Hinweis verabschiedet sich für heute Annette Raschner von Ihnen. Adieu und schönen Abend.

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1: Am Mikrofon Paul Knöcke. Das Innenministerium warnt vor einer neuen Form von Gewalt im Internet. Täter zwingen Kinder oder Jugendliche online, sich selbst zu verletzen oder Straftaten zu begehen. Das ist nicht religiös oder politisch motiviert. Laut Direktion für Staatsschutz und Nachrichtendienst geht es ausschließlich um Gewalt. Barbara Ganzfuß berichtet.
2: Die Täter sind fast immer Männer, durchschnittlich 20 Jahre alt, die Opfer hauptsächlich Kinder, durchschnittlich 13, sagt die Chefin der Direktion für Staatsschutz und Nachrichtendienst Silvia Meyer. Sie wollen sie oft dazu bringen, ihnen Nacktfotos oder Videos zu schicken und erpressen sie dann damit.
3: Eltern kann man empfehlen, dass sie wirklich auch darauf schauen, was ihre Kinder online machen, dass sie ihre Kinder aber auch sensibilisieren, dass sie diesen Gruppen nicht beitreten, dass sie sich auch nicht unter Druck setzen lassen.
2: Im Bundeskriminalamt gibt es mittlerweile eine eigene Ermittlungsgruppe, die sich mit dem Phänomen beschäftigt und bestehende Fälle auf mögliche Zusammenhänge mit diesen Netzwerken untersucht.
1: Die Korruptionsstaatsanwaltschaft ermittelt gegen Julius Lindbergh-Meindl wegen der Insolvenz der Meindl Bank. Meindl und andere Bankverantwortliche sollen vor der Insolvenz im Jahr 2020 Vermögen wie eine Villa oder Grundstücke beiseite geschafft haben. Die Gläubiger sollen einen Schaden von 150 Millionen Euro erlitten haben. Die EU stärkt die Stellung von Bankkunden. Laut Gerichtshof der EU muss eine Bank einem Opfer von Kontobetrug das Geld zunächst sofort erstatten, selbst wenn die Bank dem Opfer grobe Fahrlässigkeit vorwirft. Die Bank kann das Geld später rückfordern, falls das Opfer tatsächlich grob fahrlässig gehandelt hat. Die Bank Austria-Konzernmutter UniCredit nimmt eine weitere Hürde bei der geplanten Milliardenübernahme der Deutschen Commerzbank. Die EZB, die Europäische Zentralbank, erlaubt UniCredit, zusätzliche Anteile zu übernehmen. Die UniCredit wird sich nun um weitere Genehmigungen bemühen. Die Deutsche Commerzbank wehrt sich bisher gegen eine Übernahme, weil dann tausende Stellen abgebaut werden könnten. Zuletzt hat die Commerzbank allerdings Gespräche mit der UniCredit über einen Zusammenschluss begonnen. In der Fußball-Europa-Liga leidet Salzburg eine bittere Heimniederlage. Die Salzburger verlieren gegen den AC Milan 0:4. Aus Salzburg Daniel Kulowitz.
4: Das Gastspiel des AC Milan endet mit einer 4:0-Gala der Mailänder, hier zu löchrig, zu fragil, die Abwehr der Salzburger. Und sie wären gern näher dran gewesen, aber es entspricht ungefähr dem Niveau der österreichischen Bundesliga, was das internationale Parkett betrifft. Alfacho Sissé, der unter 19 Nationalstürmer Italiens, trifft dreimal in der Schlussphase auch noch Gonzalo Ramos. Eine rote Karte für Milan, auch in der Schlussphase nach Torraub, konnten die Salzburger dann nicht mehr für Ergebniskosmetik hernehmen. Milan, erster Sieg in der Europa League und Salzburg, erste Niederlage in der Europa League vor 22.300 Fans. Und jetzt beginnt das Auswärtsspiel von Sturm Graz in Bournemouth.
1: Das war die Nachricht mit Paul Kranke. Und nun zum Wetter.
5: Im Großteil von Europa bleibt es in den nächsten Tagen überdurchschnittlich warm. Ein wenig Schnee fällt nur auf den höchsten Bergen der Schweiz, Norwegens und Rumäniens und auf einigen Gipfeln der Pyrenäen. Zurück nach Österreich und zum morgigen Freitag. Es wird morgen ähnlich warm wie heute, mit Höchstwerten von 15 bis 20 Grad, im Westen bis zu 22. Außerdem ist es auch morgen überwiegend sonnig. Stellenweise kann sich allerdings bis weit in den Vormittag hinein Nebel halten, wie etwa am Bodensee und in Unterkärnten. Und auch das Wochenende bringt eine Mischung aus Sonne, Wolken und ein paar 10 Nebelfeldern. Soviel zum Wetter mit Thomas Wostal.
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7: Einen schönen Abend jetzt mit einer Stunde lang nur Musik aus Österreich. Die Playlist ist bereit, ich bin's auch und ich freue mich auf einen ganz besonderen musikalischen Mix. Natürlich mit ganz vielen Klassikern und jetzt auch einem besonderen Song. Der hat Österreich 2023 sogar beim Eurovision Song Contest vertreten.
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0: im Kopf. Der Song war mehrere Monate in den Austria Top 40. Sie hat einen Amadeus Music Award in der Kategorie Songwriterin des Jahres und wurde auch mit dem Gold Award in Österreich ausgezeichnet. Ein Riesenerfolg in kürzester Zeit. Caro, wie geht's dir da damit?
1: Es ist crazy. Es ist eine Mischung zwischen, auf der einen Seite fühlt es sich ganz normal an und auf der anderen Seite ist es total unfassbar. Es fühlt sich für mich an, als wie was ich eben einfach machen sollte und was ich schon immer so machen will. Auch. Und halt, das ist mein Ding. Und gleichzeitig denke ich mir so, oh, da bin das ich, die das jetzt macht und das ist doch voll arg. Und seit offen im Kopf, es ist utopisch eigentlich. Also der Song ist letztes Jahr im Mai rauskommen und ich sage das immer so gerne dazu, der Song war ja 3 Monate total unterm Radar und ab September ist das auf einmal voll rund gegangen und dann hat das eine zum anderen geführt und jetzt spiele ich die erste Tour und es ist schräg.
0: Ja, und auf dieser ersten Tour durch Österreich hat sie natürlich auch bei uns in Vorarlberg vorbeigeschaut und ich musste sie da einfach gleich fragen, macht so ein großer Erfolg nicht auch irgendwie ein bisschen Angst?
1: Das merke ich schon, es passieren so viele Dinge. Du kommst nicht nach, dass du das immer so verarbeitest. Also ich finde, das ist schon ein bisschen überfordernd oft. Aber irgendwie geht's dann doch. Erfolg ist was Schönes. Aber ich bin mir halt auch bewusst, es kann halt auch weggehen. Also ich versuche das einfach so jetzt da zu genießen und zu schätzen und wertzuschätzen. Dankbar zu sein dafür und ja, der Erfolg, ich hoffe, dass er bleibt.
0: Da sind wir natürlich zuversichtlich. Sie haut ja einen coolen Song nach dem anderen raus. Richtig coole Künstlerin mit ganz viel Humor. Das merken Sie auch an ihrem neuesten Song. Caro, sag, um was geht's da?
2: Spaß, Spaß, Spaß!

0: Caro Fuchs ist das hier bei den Österreich-Hits so cool. Und ihr größtes Vorbild, sagt sie, ist Landsmann Gerd Steinbecker.
1: Ich bin voll der SDS-Fan und das begleitet mich einfach schon lang und das, ja, das ist für mich einfach, er ist ein Idol, so, ja.
0: Ja, Caro, wenn du dir jetzt wünschen dürftest, welches Lied nach deinem hier bei Radio Vorarlberg bei den Österreich-Hits gespielt wird, was wäre das?
1: Ja, dann würde ich Großvater nehmen. Ja, das ist ein Wahnsinnslied. Wer kommt auf sowas? Gerd Steinbecker. Ach, geil. Cool.
0: Ja, und diesen Wunsch erfülle ich natürlich sehr, sehr gerne. Hier also für Sie und für Caro Fuchs. SDS und Großvater.
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2: Ja, und was gibt's Schöneres? Austropop und ein gemütlicher Donnerstagabend, das passt doch ganz gut, würde ich sagen. Aber Musik aus Österreich passt ja eh fast bei allen schönen Momenten, oder? Erzählen Sie mir doch von Ihrem persönlichen Österreich-Hit und welche Geschichte Sie damit verbinden. Und dann schicken Sie mir eine Sprachnachricht an 0557283030. Ich freue mich schon auf ganz, ganz viele besondere Momente und Geschichten. Und jetzt gehen wir in diese zweite Hälfte Österreich-Hits mit ganz, ganz viel guter Musik am Stück.

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0: Schönen Abend bei den Österreich-Hits. Das Coole an österreichischer Musik ist ja, wir können alle direkt mitsingen, oder? Bei welchem Song geht's Ihnen so? Die zwei Freundinnen Vivian und Marion, die haben da einen klaren Favoriten und haben eine Sprachnachricht an mich geschickt, 0557283030.
1: Hallo Vorarlberg, hallo Valentina, da ist Vivian und
2: da ist Marion.
1: Und unser Banger von der Österreich-Hits ist die Blume aus dem Gemeindebau. Der Grund dafür ist,
2: man muss einfach mitsingen, ist ja richtig lässig, alles lehrt.
1: Drum, du bist die Blume aus dem Gemeindebau. Du weißt ganz genau, du bist die richtige Frau für mich, die Blume aus dem Gemeindebau. Also Valentine, mir täten es voll freuen, wenn du es jetzt den Hitspieler tätest, weil der gehört einfach zu der Österreich-Hits dazu.
0: Ja, das mache ich doch sehr, sehr gerne. Und ich bin mir sicher, Sie können da auch direkt mitsingen.

0: Wir haben einfach so coole Musik aus Österreich. Schönen Abend. Und falls Sie sich jetzt schon gewundert haben, da läuft ja ein Austropop-Klassiker nach dem anderen im Radio. Ja, richtig. Das war jetzt auch eine Stunde lang Österreich-Hits hier bei Radio Vorarlberg. Ich wünsche Ihnen jetzt noch einen schönen Abend. Und ab 22 Uhr gibt's hier wieder die Radio Vorarlberg Musiknacht.
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0: die anderen Länder nicht. Autokrise in Deutschland. Österreichs Autozulieferer streichen jeden 10. Job. Siegergründer Benko ist im Hausarrest. Das Wetter morgen nach Nebel meist sonnig. Die Ukraine greift wieder russische Ölraffinerien an und hält sich damit nicht an die Waffenruhe für Energieanlagen, die US-Präsident Donald Trump verkündet hat. Der ukrainische Präsident Volodymyr Zelensky sagt, die Zurückhaltung sei vorbei. Er zeigt sich verärgert, dass die USA zu wenig Geheimdienstdaten liefern würden und vor allem, dass der Satelliten-Internetdienst Starlink des Milliardärs Elon Musk gedrosselt wird. Aber von wem? Aus Washington, Markus Müller.
1: Wie stark ist die Nutzung des Kommunikationsdienstes Starlink durch die ukrainischen Streitkräfte tatsächlich eingeschränkt? Und wer ist dafür verantwortlich? Diese Frage sorgt für einen neuen Streit zwischen Washington und Kiew. Ukrainische Quellen haben zuletzt berichtet, dass der Zugang zur militärischen Version von Starlink nicht mehr funktioniert, sobald das Gerät, also etwa eine Drohne, schneller als 160 km/h unterwegs ist. Starlink-Besitzer Elon Musk betont jetzt, er habe mit dieser Entscheidung nichts zu tun. Die militärische Version von Starlink mit dem Namen Starshield werde vom US-Militär und damit von US-Präsident Trump kontrolliert, nicht von ihm. Trump hatte von der Ukraine zuletzt gefordert, Angriffe auf die Energieinfrastruktur in Russland einzustellen, was Präsident Zelensky bisher abgelehnt hat.
0: Der Streit über das nächste mehrjährige EU-Budget wird intensiver. Auch am ersten Tag des EU-Gipfels in Brüssel gehen die Positionen der 27 Staats- und Regierungschefs auseinander. Nettozahler wie Österreich fordern, die EU müsse sparen. Andere Länder fordern mehr Geld. Aus Brüssel, Robert Siegmund.
2: 1,8 Billionen Euro Finanzrahmen von 2028 bis 2034, das ist der Vorschlag der irischen EU-Ratspräsidentschaft. Für eine ganze Reihe EU-Staaten klingt das gut, denn immerhin muss man auch zusätzliche Verteidigungskosten einbeziehen. Dass dieser Vorschlag noch immer zu hoch ist, glauben 7 EU-Nettozahler, darunter Österreich. Schon vor dem Gipfel trifft sich dieser Club der mittlerweile 7 Sparsamen in Brüssel.
3: Weil wir in der derzeitigen Höhe dieses mehrjährigen Finanzrahmens, und das war einhellige Meinung mit der Gruppe, keine Basis sehen, dass wir zu einem Abschluss kommen können.
2: So Bundeskanzler Stocker. Sollte es bis Jahresende keine Einigung geben, müsste man das alte, geringere Budget weiterschreiben. Auch damit könnte man leben, hört man mittlerweile aus Berlin.
0: Ums Geld geht es auch dem belgischen Ardor-Konzern. Er verteidigt heute die geplante Schließung des Tiefkühlwerks in Groß-Enzersdorf in Niederösterreich. Ardor weist Vorwürfe zurück, es müsse Förderungen zurückzahlen. Der Konzern teilt außerdem mit, er arbeite an einem Sozialplan für die Beschäftigten. Aus Niederösterreich Simon Baumberger.
4: Die Geschäftsführung von Ardor habe volles Verständnis für die Emotionen und die Unsicherheit, die die Ankündigung, das Werk in Groß-Enzersdorf zu schließen, ausgelöst hat, heißt es heute in einer schriftlichen Stellungnahme des Unternehmens. Man habe dem Betriebsrat einen ersten Vorschlag für einen Sozialplan für die Beschäftigten vorgelegt. Man gehe davon aus, dass die Mehrheit der Beschäftigten noch 6 bis 9 Monate weiter bei Ardor tätig sein könne, manche auch ein ganzes Jahr. Neben einer Bekräftigung, dass die Schließung des Werks aus wirtschaftlichen Gründen unausweichlich sei, weist Ardor heute Vorwürfe zurück, dass man staatliche Förderungen erhalten habe, die nun zurückgezahlt werden müssten. Lediglich für Förderungen der Erzeugergemeinschaft ETG, an der Ardor beteiligt ist, könnten möglicherweise Rückforderungsansprüche der EU geltend gemacht werden.
0: Die Krise der deutschen Autoindustrie schadet österreichischen Zulieferbetrieben immer mehr. Zum Beispiel hat VW im zweiten Quartal um 14% weniger Autos verkauft als im Vorjahr, Audi um 11%. In Österreichs Autozulieferbetrieben ist zuletzt dadurch jeder 10. Job verloren gegangen. Maria Kern berichtet.
5: In der heimischen Autozulieferindustrie gab es im Vorjahr knapp 74.000 Beschäftigte. Das sind um 3.000 Stellen weniger als 2024.
6: Und seit 2019 sind uns knapp 8.000 Jobs verloren gegangen in der Branche. Da reden wir jetzt schon eigentlich über jeden 10. Arbeitsplatz, den wir 2019 noch hatten.
5: So Dietmar Schäfer von der ARGE Automotive Zulieferindustrie. Auch für heuer erwartet die Branche zumindest ein leichtes Umsatzminus. Schäfer betont, dass der Umstieg auf die E-Mobilität nicht das große Problem sei, weil viele Zulieferer auch Teile liefern würden, die in jedem Auto benötigt werden, etwa Stoffe oder Teile aus Kunststoffen. Das Hauptproblem sei der Absatzrückgang bei Autos in ganz Europa und die hierzulande hohen Kosten, etwa für Energie.
0: Einen Tag nach der gerichtlichen Bewilligung für den Hausarrest hat der insolvente Siegergründer René Benko die Innsbrucker Justizanstalt verlassen und ist mit

0: Fußfessel in eine Wohnung gewechselt. Dort wird er sich in den kommenden Wochen auf die nächsten Prozesse rund um seine Insolvenz und die Signa-Pleite vorbereiten. Aus Innsbruck, Georg Oberhammer.
1: Der 49-jährige Signa-Gründer saß jetzt 21 Monate lang in Untersuchungshaft. Diese lange Dauer dürfte ein Grund dafür gewesen sein, dass das Landesgericht gestern für Benko den Hausarrest mit Fußfessel genehmigt hat für die weitere U-Haft. Für den elektronisch überwachten Hausarrest wurde von Benko bzw. seinem Umfeld eine 60 Quadratmeter Wohnung in Innsbruck angemietet. Nach den entsprechenden Vorbereitungen durch die Justizwache konnte Benko nach Informationen der Austria Presseagentur heute Vormittag vom Gefängnis dorthin wechseln, unter strengen Auflagen und per Fußfessel überwacht. Bei Verstößen kann der Hausarrest übrigens sofort widerrufen werden. Sollte es bei den weiteren Prozessen gegen Benko zu rechtskräftigen Verurteilungen und entsprechenden Haftstrafen kommen, steht der Hausarrest ebenfalls auf dem Prüfstand.
0: Wir kommen nun zum Sport und beginnen mit einer verletzten Meldung aus dem Skisport. Emily Weber.
2: Im Wintersport hat sich Skisuperstar Alexander Amot-Kilde im Training einen Achillessehnenriss zugezogen. Das dürfte für den Norweger das Aus für die Weltcup-Saison bedeuten. Tischtennisstar Sofia Polkanova ist in Ljubljana ohne Probleme ins Achtelfinale der Europameisterschaft eingezogen. Bei den Tennis Erste Bank Open in Wien Ende Oktober wird der Weltranglisten-Dritte Carlos Alcaraz jetzt auch aufschlagen. Das wurde heute bekannt gegeben. Seine spätere Zusage ergibt sich daraus, dass das Showturnier Six King Slam in Saudi-Arabien verschoben worden ist. Und in der Wiener Stadt Halle wurden heute bei der Lotterien-Sporthilfe-Gala die Niki Awards vergeben. Dort werden Österreichs erfolgreichste Sportler und Sportlerinnen geehrt. Unter anderem wurde Herbert Prohaska für sein Lebenswerk ausgezeichnet. Und im Fußball ist heute Europa-League-Tag. Die erste Partie mit österreichischer Beteiligung, die ist schon vorbei. Den Heimspielschlager zwischen Red Bull Salzburg und dem AC Milan, den verlieren die Salzburger mit einem sehr klaren 0:4. Beim Auswärtsspiel Sturm Graz gegen den englischen Club Bournemouth, da liegen die Grazer mit einem Tor zurück. Gerade hat die zweite Halbzeit begonnen.
0: Und damit kommen wir zum Wetter und zu Thomas Wostal.
3: Die Nacht ist kühl, aber in den bewohnten Gebieten Österreichs ohne Frost mit Tiefstwerten von 3 bis 11 Grad. Morgen wird es ähnlich warm wie heute. Am Nachmittag hat es 15 bis 20 Grad, im Westen sogar bis zu 22. Und auch morgen ist es recht sonnig mit zwischen noch ein paar dichteren Wolken. Stellenweise kann sich allerdings bis weit in den Vormittag hinein Nebel halten, etwa in Teilen von Oberösterreich, am Bodensee und in Unterkärnten. Und auch das Wochenende bringt eine Mischung aus Sonne, Wolken und ein paar 10 Nebelfeldern. Die Höchsttemperaturen am Wochenende 14 bis 20.
0: Das war der Wetterbericht von Thomas Wostal und das war das Nachtjournal. Auf Wiederhören, sagt Paul Kraker.
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1: Am Mikrofon Paul Kacke. Die Zahl antisemitischer Vorfälle in Österreich geht leicht zurück. Die israelitische Kultusgemeinde IKG hat im ersten Halbjahr 671 Fälle dokumentiert, von physischen Angriffen bis zu verletzendem Verhalten. Sie spricht von einer hohen Zahl. Trotz des leichten Rückgangs gegenüber dem Vorjahr gäbe es keinen Grund zur Entwarnung. Julian Paschinger berichtet.
2: Antisemitische Attacken und Bedrohungen haben zuletzt deutlich zugenommen. Sachbeschädigungen und verletzendes Verhalten wurden hingegen weniger. Insgesamt zählt die Antisemitismus-Meldestelle der IKG im ersten Halbjahr 600.

0: aus, so die IKG. Besonders viele Fälle gab es heuer nach Ausbruch des Iran-Kriegs, rund um den Song Contest samt Teilnahme Israels und als eine Gaza-Hilfsflotte von Israel gestoppt wurde. ÖVP-Integrationsministerin Claudia Bauer bezeichnet die Entwicklung als beschämend. Es sei bedenklich, dass der muslimische Antisemitismus erneut die meisten Fälle ausmache, so Bauer.
1: Die GIAS für Austria soll eine standardisierte Schadensdatenbank für Naturereignisse betreiben. Ein neues Gesetz sieht vor, dass die GIAS für Austria verlässliche Daten liefern soll, um Schäden besser schätzen und Katastrophen besser verhindern zu können. Die GIAS für betreibt bereits eine Schadensdatenbank, künftig soll diese aber nach standardisierten UNO-Kriterien organisiert sein. In Venedig muss man künftig an mehr Tagen als bisher Eintritt zahlen. Die Stadtverwaltung hat beschlossen, dass die maximal 10 Euro an 72 Tagen zu zahlen sind, insgesamt fast 2 Wochen mehr als bisher. Zahlen muss man, wenn man Venedig zwischen 8.30 Uhr und 16.30 Uhr betritt, eine halbe Stunde mehr als bisher. In der Fußball-Europa League verliert auch Sturm Graz. Die Grazer unterlegen Bournemouth 3:0. Das Spiel ist vor wenigen Minuten abgepfiffen worden. Zuvor Salzburg zu Hause gegen den AC Milan 0:4 verloren. In der Wiener Stadthalle ist vor kurzem die alljährliche Sporthilfe-Gala zu Ende gegangen. Am Ende hat es den Höhepunkt gegeben, den Preis für die Sportlerin und den Sportler des Jahres. Emily Weber fasst zusammen.
2: Sportlerin des Jahres ist Skeleton-Olympiasiegerin Janine Flock. Radstar Felix Gall ist Sportler des Jahres bereits zum zweiten Mal nach 2023. Der LASK wurde zur Mannschaft des Jahres gewählt, LASK-Teamchef Didi Kübauer zum Trainer des Jahres. Aufsteiger des Jahres ist Stefan Embacher und Herbert Prohaska wurde für sein Lebenswerk ausgezeichnet. Die Geschwister Veronika und Johannes Eigner sind nach ihren Paralympics-Siegen Sportlerin und Sportler des Jahres mit Behinderung. Special Olympics-Sportlerin und Sportler des Jahres sind Schwimmerin Bianca Meyer und Kletterer Silvio Gorsche.
1: Emily Weber hat die Siegerinnen und Sieger der Sporthilfe-Gala in der Wiener Stadthalle zusammengefasst. Das waren die Nachrichten mit Paul Kranker. Und nun zum Wetter.
3: Morgen am Freitag ist es ähnlich wie heute, anfangs kühl und tagsüber warm, mit Höchstwerten von 15 bis 20 Grad, im Westen bis zu 22. Außerdem ist es morgen überwiegend sonnig. Stellenweise kann sich allerdings bis weit in den Vormittag hinein Nebel halten, zum Beispiel am Bodensee und in Unterkärnten. Auch das Wochenende bringt eine Mischung aus Sonne und Wolken und ein paar 10 Nebelfeldern. Am Samstag sind am Nachmittag im Westen vereinzelt kurze Regenschauer möglich. So viel zum Wetter mit Thomas Wostal.
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1: 0 Uhr, heute ist Freitag, der 16. Oktober. Die Nachrichten mit Paul Kerker. Nach einem russischen Angriff sind die ukrainische Hauptstadt Kiew und ihr Umland ohne Strom. Bürgermeister Vitali Klitschko teilt mit, durch die Schäden an einer Energieanlage sei außerdem der Wasserdruck in mehreren Stadtteilen Kiews niedrig. Zuvor hat der ukrainische Präsident Volodymyr Zelensky angekündigt, die Ukraine werde sich nicht an die Waffenruhe für Energieanlagen halten, die US-Präsident Donald Trump verkündet hat. Zelensky zeigt sich vor allem darüber verärgert, dass der US-Satelliten-Internetdienst Starlink des Milliardärs Elon Musk gedrosselt wird. Aus Washington Markus Müller.
2: Wie stark ist die Nutzung des Kommunikationsdienstes Starlink durch die ukrainischen Streitkräfte tatsächlich eingeschränkt? Und wer ist dafür verantwortlich? Diese Frage sorgt für einen neuen Streit zwischen Washington und Kiew. Ukrainische Quellen haben zuletzt berichtet, dass der Zugang zur militärischen Version von Starlink nicht mehr funktioniert, sobald das Gerät, also etwa eine Drohne, schneller als 160 km/h unterwegs ist. Starlink-Besitzer Elon Musk betont jetzt, er habe mit dieser Entscheidung nichts zu tun. Die militärische Version von Starlink mit dem Namen Starshield werde vom

0: wird erstmals seit 14 Jahren wieder Saatgut im arktischen Tresor in Spitzbergen einlagern lassen. Wie das norwegische Landwirtschaftsministerium mitteilt, sind fast 800 Proben von Getreide, Sonnenblumen, Weizen und Futterpflanzen in die Anlage gebracht worden. Der Tresor liegt 1300 Kilometer vom Nordpol entfernt, tief in einem Berg auf der Insel Spitzbergen. Die Anlage soll Nutzpflanzen für künftige Generationen bewahren und vor Krieg, Naturkatastrophen, Krankheit und Klimawandel schützen. Das geplante Ende von Verbrennermotoren in der EU ab 2035 dürfte offenbar doch nicht endgültig kommen. Nach deutschen Medienberichten haben Deutschland und Frankreich vereinbart, das Verbot aufzuweichen. Hersteller sollen ihre durchschnittlichen Emissionen ab 2035 um 90% verringern, ohne die verbleibenden 10% ausgleichen zu müssen. Dadurch könnten sie weiter Benzin- und Dieselautos verkaufen, solange ihre Neuwagenflotte den Grenzwert einhält. Bisher hat es Frankreich abgelehnt, das Verbrennerende aufzuweichen. Am Kanaltunnel in Calais in Frankreich sind durch den Anprall eines Kleinbusses gegen einen Zug 19 Menschen verletzt worden. 5 davon sind schwer verletzt. Nach Behördenangaben hat der Bus am Tunneleingang einen stehenden Güterzug gerammt. Die Ursache ist noch nicht bekannt. Eine Zeit lang sind wegen des Unfalls keine Eurostar-Züge durch den Tunnel unter dem Ärmelkanal zwischen Großbritannien und Frankreich gefahren. Bei internationalen Einsätzen gegen Missbrauchsdarstellungen von Kindern im Internet sind fast 100 Verdächtige festgenommen worden. Nach Angaben der Polizeiorganisation Interpol hat es zwischen März und September 4 große Polizeioperationen gegeben in 17 Staaten aus Europa und Lateinamerika. In Kolumbien wurde ein 5-jähriges Kind befreit. In der Fußball-Europa League verliert auch der 2. österreichische Verein. Nach der 0:4-Niederlage von Salzburg gegen den AC Milan zu Hause unterliegt Sturm Graz in Bournemouth 0:3. Aus Bournemouth Florian Prates.
1: Der FC Bournemouth lässt dem SK Sturm in der ersten Hälfte keine Luft zum Atmen. Er spielt sich viele Chancen. In der 44. Minute köpfelt der Brasilianer Evan Nilsson das 1:0. Nach dem Seitenwechsel trifft Jürgen Heil die Stange. Der Premier League Club wechselt durch und Rayan macht mit dem 2:0 in der 76. Minute schon alles klar. Rodriguez trifft dann in der Nachspielzeit per Foul-Elfmeter zum 3:0 Endstand.
0: Das US-Formel-1-Team Haas ersetzt Stammfahrer Esteban Ocon aus Frankreich. Der Brasilianer Rafael Camara wird in der kommenden Saison für Haas fahren. Die Leistungen von Ocon haben laut Team nicht ausgereicht. Camara ist derzeit Gesamtführender in der Nachwuchsserie Formel 2. Der Spanier Diego Poncelet hat einen Geschwindigkeitsweltrekord auf dem Skateboard aufgestellt. Wie jetzt bekannt wird, ist Poncelet Ende September eine Straße in Kanada mit fast 152 Kilometern pro Stunde hinuntergerast, 5 km/h schneller als der bisherige Weltrekord von 9 Jahren. Zum Wetter.
2: In den nächsten Stunden ist es noch kühl, aber tagsüber wird es ähnlich warm wie gestern mit Höchstwerten von 15 bis 20 Grad, im Westen bis zu 22. Außerdem wird es heute recht sonnig sein, mit zwischendurch ein paar dichteren Wolken. Stellenweise kann sich allerdings bis in den Vormittag hinein Nebel halten, am längsten wahrscheinlich am Bodensee und in Unterkärnten. Auch das Wochenende bringt eine Mischung aus Sonne, Wolken und ein paar 10 Nebelfeldern. Am Samstag sind am Nachmittag im Westen vereinzelt kurze Regenschauer möglich. Soviel zum Wetter mit Thomas Wostal.

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1: Es ist 1 Uhr, am Mikrofon ist Thomas Rapp. In einer Schule im US-Bundesstaat Oregon sind offenbar 4 Menschen bei einer Schießerei getötet worden. Das berichten vor wenigen Minuten US-Medien. Demnach hat ein Angreifer an einer Volksschule das Feuer eröffnet. Unter den Toten sind den Berichten zufolge 3 Kinder. Der Schütze ist erschossen worden. Wer zahlt, kommt schneller dran. Das gilt auch im Gesundheitssystem. Eine aktuelle Studie des Instituts für höhere Studien im Auftrag der Arbeiterkammer Oberösterreich zeigt, wer privat zahlt, wird bei planbaren Operationen vorgereiht. Eva Haslinger berichtet.
2: Wer kein eigenes Geld in die Hand nahm, hatte im Median bei planbaren Operationen eine Wartezeit von 20 Wochen. Anders jene, die zuzahlten. Laut Studienautor Thomas Cipionka zeigt sich,
3: dass vor allem private Krankenzusatzversicherung, Zuzahlungen und Privatordinationsbesuche eine Verkürzung der Wartezeiten herstellen können.
2: Und zwar deutlich. Im Extremfall betrug die Wartezeit auf eine planbare Operation nur 7,5 Wochen statt 20. Auch eine Rolle spielen der Bildungsgrad und das Einkommen. Menschen mit Matura warteten im Median 16 Wochen, bei Menschen mit Pflichtschul- oder Lehrabschluss waren es 25 Wochen. Für die Studie wurden 800 Personen befragt, die sich in einem öffentlichen Krankenhaus oder einem Ordensspital in Oberösterreich operieren haben lassen. Die Ergebnisse sind laut IHS auf ganz Österreich umlegbar.
1: Ein 56-Jähriger ist bei Arbeiten an der Batterie der hauseigenen Photovoltaikanlage in Leutasch in Tirol schwer verletzt worden. Der Mann war aus bisher unbekannter Ursache in den Stromkreis der Anlage geraten. Starker Anstieg bei Sportverletzungen in Österreichs Fitnessstudios. Rund 3.300 Menschen sind nach Unfällen beim Kraft-

0: mehr Anmeldungen im Gym, aber auch am Einfluss von Fitness-Influencern, die besonders junge Menschen dazu motivieren, häufiger und intensiver zu trainieren, sagt das Kuratorium für Verkehrssicherheit. Akute Überlastung, falsche Bewegungsausführung oder schlecht gesicherte Gewichte können dann gefährlich werden. Expertinnen und Experten raten deshalb zu Mobilitätsübungen vor dem Training, aber auch Regenerationszeiten und ein individueller Trainingsplan sind wichtig.
1: Jetzt zum Wetter mit Nathalie Auer.
2: Sehr frisch haben wir es derzeit mit meist nur 3 bis 11 Grad. Tagsüber wird es dann aber sehr mild für Mitte Oktober. Die Temperaturen erreichen 15 bis 22 Grad. Am wärmsten wird es in Vorarlberg und in Tirol. Dabei scheint oft die Sonne. Streckenweise ist es eine Zeit lang aber noch nebelig, zum Beispiel im oberösterreichischen Donauraum. Wolken gibt es meist nur wenige. Erst am Nachmittag werden sie von der Schweiz her mehr. Regnen wird es heute aber noch nicht. Erst morgen Abend kommen von Nordwesten her ein paar Schauer herein.
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1: Es ist 2 Uhr, am Mikrofon ist Thomas Srapp. Im US-Bundesstaat Oregon sind Volksschüler Opfer eines Schusswaffenangriffs geworden. Der Angriff hat sich in der Stadt Bend ereignet, rund 280 Kilometer von Portland entfernt. Wie die US-Sender CNN und CBS berichten, sind 3 Kinder getötet worden. Der Angreifer wurde nach Angaben einer Polizeisprecherin erschossen. In Istanbul sind heftige Regenfälle niedergegangen. Es gibt Tote und Vermisste und der Regen soll noch tagelang andauern, berichtet Rosa Lyon aus Istanbul.
2: Momentan ist es ruhig, sehr viel ruhiger als normalerweise in Istanbul, der größten Stadt der Türkei mit mehr als 20 Millionen Einwohnern. Denn der Verkehr mit Zweirädern, die normalerweise überall sind, wurde bis auf Weiteres verboten. Zumindest einige halten sich daran. In manchen Stadtteilen wurden Strom und Wasser zeitweise gekappt. Online verbreitete Videos zeigen Autos, die von schlammigen Wassermassen mitgerissen werden. Dutzende Flüge nach Istanbul wurden gestrichen. Mit schwerem Gerät versuchen Rettungsdienste Geröll, umgestürzte Bäume und von Fluten gestapelte Autos zu räumen. Die starken Regenfälle sollen morgen wiederkommen. Ab Sonntag soll es trockener werden.
1: Banken müssen Opfern von Kontobetrug das verlorene Geld sofort erstatten, auch wenn das Opfer grob fahrlässig gehandelt hat. Das hat jetzt der Europäische Gerichtshof klargestellt. Allerdings hat der EuGH auch entschieden, dass die Banken das Geld zu einem späteren Zeitpunkt zurückfordern dürfen. Bei der Sporthilfe-Gala sind am Abend Österreichs erfolgreichste Sportlerinnen und Sportler des Jahres geehrt worden, berichtet Emily Weber.
3: Sportlerin des Jahres ist Olympiasiegerin Janine Flock, die damit ihre Skeleton-Karriere krönt.
4: Es ist eine Wertschätzung nicht nur für meinen Weg, sondern vor allem auch für die Sportart, die ich mache. Danke für alles. Ich bin wirklich sprachlos.
3: Radstar Felix Gall ist Sportler des Jahres bereits zum zweiten Mal nach 2023.
5: Ich bin nicht zum ersten Mal da, aber es ist ein unglaublicher Moment,